Kid Rock All Summer Long. Oh, es geht noch weiter. Jetzt haben wir es, oder? Ja, jetzt. Muss man schon genau hingucken, wenn der Song zu Ende geht. All Summer Long. Ja, was macht man im Sommer? Jetzt wird es ja wieder so heiß am Wochenende. Temperaturen örtlich bis zu 39 Grad. Und da geht man ja auch mal gerne ins Freibad, um sich ein bisschen abzukühlen. Und was macht man wiederum im Freibad? Man kauft sich vielleicht auch mal eine Portion Pommes. Also ich habe das früher gerne gemacht, als ich noch Freibäder aufgesucht habe, aber mittlerweile ist das eher seltener der Fall. Vielleicht auch deshalb, weil die Pommes da so teuer geworden sind, wenn man da mal Hunger bekommt. Es gibt ein Bad in Bayern, im Ungerer Bad in München-Schwabing, und da kostet die große Portion Pommes 7,50 Euro. Wo ich sage, hui, und das bei der Kartoffelflut, die wir in diesem Jahr hatten, müsste das doch eigentlich ein bisschen preiswerter gehen. Die kleine kostet nur 4,50 Euro, aber das ist ja auch schon recht happig. Aber vielleicht nimmt man sich einfach auch nur eine Stulle mit ins Freibad. Jetzt kommt die Entwarnung für die B313 Plochingen-Reutlingen. Kein Falschfahrer mehr zwischen Köngen und Nürtingen. Dort haben sie wieder freie Fahrt. Und wir haben jetzt Simply Red.

aus dem überaus erfolgreichen Album Tango in the Night von Fleetwood Mac aus dem Jahre 87, der Titel Everywhere. Und allein in Deutschland wurde das Ding über 1 Million Mal beim Plattendealer verkauft damals. Jetzt Billy Joel und Hometown.

0: Radicals in der ARD-Nacht um 2:30. Hallo unterwegs. Die A7 Hannover Richtung Kassel ist zwischen Laatzen und der Raststätte Hildesheimer Börde wegen eines defekten Fahrzeugs weiterhin gesperrt. Betroffen ist ebenfalls der Abzweig A37B6 ins Dreieck Hannover Süd. Dann die A44 Kassel Richtung Dortmund ist zwischen Bräuna und Warburg nach einem Unfall gesperrt. Die 62 Landstuhl Richtung Nonnweiler ist in Höhe Nofelden-Türkismühle nach einem Unfall gesperrt. Der Verkehr wird über die Abfahrt abgeleitet. Die 96 München Richtung Lindau ist im Kreuz Memmingen wegen einer Nachtbaustelle gesperrt. Und dann haben wir noch die A100 Wilmersdorf Richtung Wedding. Der Tunnel Rathenau-Platz ist wegen eines Polizeieinsatzes gesperrt. Der Verkehr wird über die Storkwinkelstraße abgeleitet. Das war's. Gute Fahrt.
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0: Von MDR Thüringen mit Klaus Schrädergrau und mit Michael Jackson.

0: Lumineers in der ARD-Hitnacht. Und jetzt gleich der Debüt-Hit von Rick Astley, Never Gonna Give You Up. Und nach diesem Song startete er ja quasi eine Weltkarriere. Da kam Hit auf Hit aus der Hitfabrik von Stock Aitken Waterman. Und er war quasi gar nicht mehr zu Hause. Und das wollte er irgendwann nicht mehr.
1: Life is not just about the successes, is it? I think sometimes, you know, it's an age-old thing that failure teaches you more than success does, if you know what I mean. So
2: im Leben geht es nicht nur um Erfolg. In der Niederlage kann man sehr viel mehr lernen. Es gibt eine Zeit im Leben, da ist es okay, viel zu arbeiten für den Erfolg. Aber dabei kommt oft die Familie zu kurz. So war es bei mir. Und deshalb habe ich nach ein paar Jahren damals gedacht, dafür gebe ich zu viel auf. Ich möchte lieber ein normales Leben. Hatte einfach genug.
1: Having more of a normal life, I just got a bit sick of it all, you know.

Mr. Wegersley, eine Gefahreninformation aus Sachsen hat uns erreicht, und zwar aus dem Vogtlandkreis. Durch einen Waldbrand im südlichen Bereich der Stadt Plauen im Waldgebiet Schwarzes Holz kommt es zu einer starken Rauchentwicklung. Eine Gefahr für die Gesundheit kann aktuell nicht ausgeschlossen werden. Bitte das betroffene Gebiet meiden, Fenster und Türen schließen und Lüftungen und Klimaanlagen abschalten. Gilt für den südlichen Bereich der Stadt Plauen im Waldgebiet Schwarzes Holz. Dort ein Waldbrand und starke Rauchentwicklung.

Wir steuern letztlich auf 3 Uhr zu und dann gibt es die Nachrichten hier in der ARD-Hitnacht. Bis dahin gibt es noch den Debüthit von Sandra Maria Magdalena natürlich. Und jetzt geht es um die große, große Welt in dem One-Hit-Wonder von Emilia.

Und kurz vor den Nachrichten noch ein Falschfahrer. Auf der A65 ist er unterwegs, Landau-Ludwigshafen, zwischen Edenkoben und Hasloch. Äußerst rechts fahren, nicht überholen. Falschfahrer auf der A65, Landau-Ludwigshafen, zwischen Edenkoben und Hasloch. Äußerst rechts fahren, nicht überholen.

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1: Um 3 Uhr mit Ronald Lessig. Die deutschen Nachrichtendienste sollen deutlich erweiterte Befugnisse für die Aufklärung von Terrorismus, Extremismus und geheimdienstliche Aktivitäten anderer Staaten erhalten. Das Bundeskabinett will deshalb heute eine umfassende Reform der Nachrichtendienste beschließen. Welche Kompetenzen die Geheimdienste künftig bekommen sollen, dazu mehr von Evi Seibert, Berlin.
2: Also die wesentlichste Änderung ist, diese Dienste können dann selbst handfest aktiv werden. Im Bedrohungsfall zum Beispiel dürfen sie Handys manipulieren und abhören. Sie dürfen Datenströme umleiten. Sie dürfen auch zum Beispiel Produktionsanlagen im Ausland sabotieren oder Unternehmen hacken. Informationen und Daten über Personen und Firmen, die dürfen sie zwischenspeichern. Nur die Lizenz zum Töten, die bekommen die deutschen Dienste nicht, im Gegensatz zu vielen anderen ausländischen Agenten. Da ist das erlaubt. Menschenleben dürfen durch diese neuen aktiven Maßnahmen nicht gefährdet werden. Ausnahme ist der Verteidigungsfall, also im Krieg.
1: Bundesverkehrsminister Bilger rechnet derzeit nicht mit Versorgungsengpässen, obwohl das Niedrigwasser in mehreren Flüssen die Binnenschifffahrt stark einschränkt. Der CDU-Politiker sagte der Rheinischen Post, der Güterverkehr müsse jetzt verlagert werden, um das Risiko zu verringern. Er geht davon aus, dass die Wasserstände noch bis mindestens Ende des Monats niedrig bleiben. Heute will Bilger in einer Videokonferenz mit seinen Kolleginnen und Kollegen aus den Bundesländern weitere Schritte abstimmen. Die meisten Bundesländer haben inzwischen beschlossen, das Fahrverbot für Lkw an Sonn- und Feiertagen auszusetzen, auch wenn nur ein Bruchteil der für Schiffe vorgesehenen Güter so transportiert werden kann. Heute Abend können die Menschen in Europa und anderen Teilen der Erde eine Sonnenfinsternis erleben. In Deutschland wird die Sonne zwischen kurz nach 19 Uhr und kurz vor 21 Uhr bis zu 90% verdeckt sein. Bei einer Sonnenfinsternis steht der Mond genau zwischen Erde und Sonne und wirft einen Schatten auf die Erde. Wer dieses Phänomen beobachten will, sollte eine spezielle Schutzbrille tragen. Bei der Leichtathletik-EM in Birmingham hat Owen Ansah Bronze im 100-Meter-Sprint gewonnen. Der Deutsche stürmte in 10,19 Sekunden ins Ziel und musste sich nur den Briten Rommel Glave und Jeremy Azu geschlagen geben. Es ist die 4. Medaille für das deutsche Team. Zuvor hatte Hammerwerfer Merlin Hummel Silber geholt. Das waren die Nachrichten. Das Wetter in Deutschland. Tagsüber viel Sonne, im Norden ein paar Wolken, an den Alpen einzelne Gewitter. Bei Höchstwerten von 19 Grad auf den Nordseeinseln und 36 Grad im Mittelgebirge. Am Donnerstag sonnig, 24 bis 37 Grad. Am Freitag heiter, im Westen später einige Schauer. 24 bis 39 Grad. Es ist 3.03 Uhr.
3: Hallo unterwegs, hier ist nochmal die Falschfahrermeldung von der A65 Landau-Ludwigshafen. Der ist unterwegs zwischen Edenkoben und Hasloch. Äußerst rechts fahren, nicht überholen. Falschfahrer auf der A65 Landau-Ludwigshafen zwischen Edenkoben und Hasloch. Die A7 Hannover Richtung Kassel ist zwischen Laatzen und der Raststätte Hildesheimer Börde wegen eines defekten Fahrzeugs gesperrt. Betroffen ist ebenfalls der Abzweig A37 B6 ins Dreieck Hannover Süd. Die A62 Landstuhl Richtung Nonnweiler ist in Höhe Nofelden-Türkismühle nach einem Unfall gesperrt. Die A96 München Richtung Lindau ist im Kreuz Memmingen wegen einer Nachtbaustelle dicht. Und die A100 Wilmersdorf nach Wedding, der Tunnel Rathenauplatz, ist wegen eines Polizeieinsatzes derzeit gesperrt. Gute Fahrt!
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3: Live aus Erfurt vom MDR mit Klaus Schrederau und hier ist Jimmy Somerville to love somebody.

0: Nach wie vor Obacht bitte auf der A65 Landau-Ludwigshafen zwischen Edenkoben und Hasloch ist ein Falschfahrer unterwegs. Äußerst rechts fahren, nicht überholen. Auf der A65 Landau-Ludwigshafen. So, und jetzt direkt Rolle rückwärts, denn jetzt kommt auf meinem Bildschirm die Entwarnung für die A65 Landau-Ludwigshafen. Kein Falschfahrer mehr zwischen Edenkoben und Hasloch. Ist auch besser so. Hier ist die ARD-Hitnacht live aus Erfurt um 3:14. Gleich Musik von Revolverheld mit dem Frontmann Johannes Strate. Aufgewachsen ist er in der Nähe von Bremen in Worpswede. Und an seine Schulzeit dort kann er sich noch ganz gut erinnern.
1: Meine Schulzeit war eigentlich relativ entspannt. Ich habe mich gar nicht so richtig wahnsinnig viel jetzt für die Schule interessiert oder engagiert, muss ich sagen. War immer ein relativ durchschnittlicher Schüler mit paar Tiefs und wenig Hochs. Mein Lieblingsfach war natürlich Sport und Kunst fand ich gut und Sprachen haben mich auch interessiert und meine Hassfächer waren deswegen logischerweise auch Chemie und Physik. Chemie war das erste Fach, das ich abgewählt habe. Da habe ich einfach von Anfang bis Ende nichts verstanden und dann konnte ich es Gott sei Dank abwählen. Deswegen braucht mich auch niemand nach irgendeinem Periodensystem zu fragen. Das war doch in Chemie, oder?

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Madonna, vor knapp 26 Jahren ist die ja Mutter geworden. Gestern war das, da hat sie ihren Sohn Rocco Ricci in Los Angeles auf die Welt gebracht. 4:08 in der ARD-Hitnacht. Beds are Burning. Um diese Zeit wäre das echt fatal. Ist auch nur ein Titel von Midnight Oil, den wir gleich haben. Zuvor die Bee Gees. The Night Fever.

0: Halb vier haben wir es ganz genau. Hier ist der Verkehrsservice in der ARD-Hitnacht. Da geht's los auf der A7 Hannover Richtung Kassel zwischen dem Dreieck Hannover Süd und dem Dreieck Salzgitter. 10 Kilometer Stau nach einer Sperrung. Die A62 Landstuhl Richtung Nonnweiler ist in Höhe Nohfelden-Türkismühle nach einem Unfall gesperrt. Die A96 München Richtung Lindau ist im Kreuz Memmingen wegen einer Nachtbaustelle gesperrt. Und die A100 Wilmersdorf Richtung Wedding. Der Tunnel Rathenauplatz ist wegen eines Polizeieinsatzes derzeit gesperrt. Allen unterwegs eine gute Fahrt.
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0: Ich bin Klaus Schräder-Gau. Hallo.

0: Christian Schaub. Untertitel U, 3.38 Uhr. In der Nähe von Plauen in Sachsen ist ein Waldbrand ausgebrochen. Wir haben in dieser Sendung auch schon darüber informiert, dass Anwohner dort auf jeden Fall Fenster und Türen geschlossen halten sollen wegen der Rauchentwicklung. Und das geht alles mühselig voran. Das Feuer, der Kampf gegen das Feuer sei unverändert schwierig, hieß es nun von der Polizei. Dort brennt eine Fläche von rund 4 Hektar, was etwa 5,5 Fußballfeldern entspricht. Und das Gelände sei mit Feuerwehrautos auch nicht befahrbar, hieß es. Und deshalb müssen sich die Feuerwehrleute müßig zu Fuß dort vorarbeiten und die Schläuche kontinuierlich verlängern. Ab etwa 7 Uhr sollen 3 Hubschrauber die Feuerwehrleute aus der Luft unterstützen. Die Helikopter werden Löschwasser über dem Brandgebiet abwerfen. Ein Ende der Löscharbeiten sei bislang nicht in Sicht. Ungefähr 120 Feuerwehrleute, Brandbekämpfer sind dort derzeit im Einsatz. Und wegen des Brandes sind auch Teile der nahegelegenen Bundesstraße 173 gesperrt und die Stadt ruft die Bevölkerung in einem Radius von 2 Kilometern auf, Fenster und Türen wegen des Rauchs weiterhin geschlossen zu halten. Sofern es dort Neuigkeiten gibt zu dieser Sache, werden wir Sie darüber natürlich informieren.
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Enrique Iglesias und seine wunderbare Ballade Hero. Ja, Papa Julio wird im kommenden Monat 83 Jahre alt. Er hat sich ja komplett aus dem Showgeschäft zurückgezogen und lebt jetzt ganz zurückgezogen in der Karibik. Er hat ja 300 Millionen Tonträger verkauft. Da kann man sich schon mal zur Ruhe setzen mit der Kohle, die man da verdient hat, ohne Probleme. 3.49 Uhr, 11 Minuten vor 4, gleich die Nachrichten. Und bis dahin gibt's noch Musik von Sinéad O'Connor und von Status Quo. In the Army Now.

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1: Um 4 Uhr mit Ronald Lessig. Die deutschen Nachrichtendienste sollen deutlich erweiterte Befugnisse für die Aufklärung von Terrorismus, Extremismus und geheimdienstlichen Aktivitäten anderer Staaten erhalten. Das Bundeskabinett will deshalb heute eine umfassende Reform der Nachrichtendienste beschließen. Welche Kompetenzen die Geheimdienste künftig bekommen sollen, dazu mehr von Effi Seibert, Berlin.
2: Also die wesentlichste Änderung ist, diese Dienste können dann selbst handfest aktiv werden. Im Bedrohungsfall zum Beispiel dürfen sie Handys manipulieren und abhören. Sie dürfen Datenströme umleiten. Sie dürfen auch zum Beispiel Produktionsanlagen im Ausland sabotieren oder Unternehmen hacken. Informationen und Daten über Personen und Firmen, die dürfen sie zwischenspeichern. Nur die Lizenz zum Töten, die bekommen die deutschen Dienste nicht, im Gegensatz zu vielen anderen ausländischen Agenten, da ist das erlaubt. Menschenleben dürfen durch diese neuen aktiven Maßnahmen nicht gefährdet werden. Ausnahme ist der Verteidigungsfall, also im Krieg.
1: Verkehrsminister Bilger hat sich dafür ausgesprochen, Flüsse auszubauen. Das sagte er dem Redaktionsnetzwerk Deutschland mit Blick auf die niedrigen Wasserstände in mehreren Flüssen, die für den Warentransport wichtig sind. Vertrauen in die Binnenschifffahrt könne es nur geben, wenn es nicht regelmäßig zu Niedrigwasserproblemen komme, so der CDU-Politiker. Der Verkehrsminister spricht heute noch einmal mit seinen Kolleginnen und Kollegen aus den Bundesländern über die angespannte Niedrigwasserlage. Heute Abend können die Menschen in Europa und anderen Teilen der Erde eine Sonnenfinsternis erleben. In Deutschland wird die Sonne zwischen kurz nach 19 Uhr und kurz vor 21 Uhr bis zu 90% verdeckt sein. Bei einer Sonnenfinsternis steht der Mond genau zwischen Erde und Sonne und wirft einen Schatten auf die Erde. Wer dieses Phänomen beobachten will, sollte eine spezielle Schutzbrille tragen. Bei der Leichtathletik-EM in Birmingham hat das deutsche Team am zweiten Wettkampftag 2 Medaillen geholt. Hammerwerfer Merlin Hummel gewann Silber, 100-Meter-Sprinter Owen Ansah holte Bronze. Aus Köln Jens-Jörg Rieck.
3: Was für ein Druck und was für eine Show. Owen Ansah, der deutsche Rekordhalter, der wegen einer verpassten Dopingprobe mit dem Rucksack einer drohenden Sperre an den Start ging, gewann hinter den Briten Glave und Azu Bronze und damit die erste Medaille für einen deutschen 100-Meter-Sprinter bei Europameisterschaften seit 40 Jahren. Im Hammerwurf sicherte sich Merlin Hummel nach Silber bei den Weltmeisterschaften, jetzt auch Silber bei der EM. Der Bayer musste allerdings bis zum 5. Versuch zittern, ehe die insgesamt 4. deutsche EM-Medaille im Alexander Stadium feststand.
1: Das waren die Nachrichten. Das Wetter in Deutschland. Tagsüber viel Sonne, im Norden einige Wolken, an den Alpen einzelne Schauer bei bis zu 19 Grad auf den Nordseeinseln und 36 Grad im Mittelgebirge. Morgen sonnig bis 37 Grad. Es ist 4 Uhr.
4: Einen schönen guten Morgen auf die Straßen. Die A10 Dreieck Spreeau Richtung Dreieck Barnim ist zwischen Rüdersdorf und der Ausfahrt Berlin-Hellersdorf nach einem Unfall gesperrt. Und die A62 Landstuhl Richtung Nonnweiler ist in Höhe Nohfelden-Türkismühle nach einem Unfall gesperrt. Das war's auch schon. Allen unterwegs eine gute Fahrt.
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4: Von MDR Thüringen mit Klaus Schräder-Grau. Guten Morgen.

Mr. Paul McCartney. Und jetzt geht's in die 80er, in die neue deutsche Welle. Und dieser Mann, der hat nicht nur als Sänger, sondern auch als Komponist und Songwriter die Szene richtig bewegt. Hubert K. Den wollte ich mal vor ein paar Jahren interviewen auf so einer Benefizveranstaltung im Ruhrgebiet. Das gestaltete sich tatsächlich etwas schwierig. Erst wollte er nicht, nach dem Auftritt wollte er erstmal zur Bar. Ja, und irgendwann war er voll wie ein Schwamm. Und da ging gar nichts mehr mit Hubert K. Aber das soll seine Leistung nicht schmälern. Hier ist er mit seinem Sternenhimmel.

Das ist der Howard Jones, What is Love, um 20 nach 4. Warnmeldung für die Autofahrer. Die A1 Bremen-Osnabrück ist zwischen dem Dreieck Stur und Groß-Ippenau nach einem Unfall, bei dem auch Kraftstoffe auf die Fahrbahn gelaufen sind, in beiden Richtungen gesperrt. Dort bitte eine Rettungsgasse bilden und Lkw sollten das Gebiet meiden. A1 Bremen-Osnabrück zwischen dem Dreieck Stur und Groß-Ippenau. Unfall. Die Autobahn ist in beiden Richtungen gesperrt.

0: Ace of Base in der ARD-Hitnacht gleich 16:30. Hier ist der Verkehrsservice in der ARD-Hitnacht. Die A1 Bremen-Osnabrück ist zwischen dem Dreieck Stur und Groß-Ippenau nach einem Unfall, bei dem auch Kraftstoffe auf die Fahrbahn gelaufen sind, in beiden Richtungen gesperrt. Bitte eine Rettungsgasse bilden und Lkw sollten das Gebiet bitte meiden. Die A10 Dreieck Spreeau Richtung Dreieck Barnim ist zwischen Rüdersdorf und der Ausfahrt Berlin-Hellersdorf nach einem Unfall gesperrt. Die A31 Gronau Richtung Oberhausen ist zwischen Borken und Reken nach einem Unfall gesperrt. Auch hier bitte eine Rettungsgasse bilden. Und die A62 Landstuhl Richtung Nonnweiler ist in Höhe Nohfelden-Türkismühle nach einem Unfall gesperrt. Allen unterwegs eine gute und sichere Fahrt.
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0: Ich bin Klaus Schredder-Grau. Hallöchen.

0: Earth, Wind and Fire und September in der ARD-Hitnacht und in Sachsen. Bei Plauen im Vogtlandkreis, da brennt es, und zwar lichterloh. Da ist ein riesengroßer Waldbrand ausgebrochen in einer Fläche von etwa 10 Fußballfeldern. Und wir reden hier von dem größten Brandereignis, das wir in den Wäldern und auf den Feldern in den letzten 30 Jahren hatten. In und um Plauen, sagte der Oberbürgermeister Steffen Zenner. Ja, Feuerwehrleute über 120 sind im Einsatz und die kommen nur schlecht voran, weil das Gelände nicht mit Feuerwehrautos befahrbar ist. Und die müssen sich dazu Fuß vorarbeiten und die Schläuche kontinuierlich verlängern. Zudem haben die Einsatzkräfte eine Schneise in den Wald geschlagen, um die Flammen zu stoppen. Ab dem Morgen soll auch ein Löschhubschrauber zum Einsatz kommen. Bisher sind Tanklöschfahrzeuge immer in den Wald gefahren, um ausreichend Wasser zum Feuer zu bekommen. Ja, und wegen des Brandes sind auch Teile der nahegelegenen Bundesstraße 173 gesperrt. Und die Stadt ruft die Bevölkerung auf, in einem Radius von 2 Kilometern Fenster und Türen wegen des Rauchs geschlossen zu halten. Gilt für den Vogtlandkreis in der Nähe von Plauen ein Waldbrand in einem Ausmaß von knapp 10 Fußballfeldern.
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Radio in the Sky, Alan Parsons und sein Projekt. Um 10 Minuten vor 5 in der ARD-Hitnacht. Und damit verabschieden wir wieder viele, viele Hörer, die jetzt gleich schon ihre Morningshow bekommen, ganz frisch aufgetischt um kurz nach 5. Die Kollegen sind schon bereit. Und für SWR 4 und WDR 4 gibt es noch eine Stunde ARD-Hitnacht. Mit mir, ich bin Klaus Schrädergrau. Einen schönen Start in diesen Mittwoch.

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1: Um 5 Uhr mit Ida Leinfelder, guten Morgen. In Kolumbien suchen Einsatzkräfte und Freiwillige nach dem schweren Erdbeben in den Trümmern weiter nach Überlebenden. Die Zahl der Toten liegt nach aktuellen Angaben bei mehr als 200. Über 3000 Menschen gelten als vermisst. Mehrere Länder haben Kolumbien Hilfe angeboten. Die USA stellen nach eigenen Angaben rund 13 Millionen Euro bereit. Ab heute gelten neue EU-Vorschriften zu Verpackungen und Verpackungsmüll. Ziel ist, dass Verpackungen möglichst wenige schädliche Stoffe enthalten und Gesundheit sowie Umwelt besser geschützt werden. Aus Brüssel, Sarah Lopez.
2: Beim Einkauf im Supermarkt werden die meisten wohl eher noch nichts von den Änderungen mitbekommen, die ab heute gelten, denn die betreffen vor allem Unternehmen. Für die ändern sich teilweise ihre Rollen und Aufgaben beim Thema Verpackungsmüll, zum Beispiel wer welche Informationen zu Verpackungen bereitstellen muss. Ab heute gibt es außerdem eine neue Obergrenze für PFAS in Lebensmittelverpackungen. PFAS sind künstlich hergestellte Chemikalien, die in der Umwelt praktisch nicht abgebaut werden.
1: Der Musikstreamingdienst Spotify will künftig Profile von Künstlern kennzeichnen, die mit künstlicher Intelligenz erstellt wurden. Das sogenannte AI-Persona-Label soll ab Mitte September für mehr Transparenz sorgen und unter anderem in Suchergebnissen und Profilen erscheinen. Profilbetreiber können ab heute selbst angeben, ob hinter einem Account eine KI-Figur steht. Gekennzeichnete KI-Figuren sollen nicht mehr in Empfehlungen auftauchen, außer Nutzer folgen ihnen bereits. Als Konsequenz aus dem großen Stromausfall Anfang des Jahres hat der Berliner Senat weitere Schritte beschlossen, um die Stadt widerstandsfähiger zu machen. Wirtschaftssenatorin Giffey sagte in der RBB24 Abendschau, viele Maßnahmen seien bereits umgesetzt.
3: Wir haben mittlerweile an 20 Kilometern Zaun um unsere neuralgischen Punkte Aufstockung vorgenommen. Es gibt einen neuen Standard, 2,40 Meter Sicherheitszaun plus NATO-Draht plus Videoüberwachung plus Sensorik, Einsatz von künstlicher Intelligenz und natürlich auch Prozesse in der Krisenbewältigung, in der Abstimmung miteinander. Da ist deutlich, was passiert und wir unterstützen die Stromnetz Berlin auch dabei, weiter zu investieren.
1: Berlins Wirtschaftssenatorin Franziska Giffey, SPD. In Berlin und Brandenburg sind heute gleich zwei Himmelsspektakel zu sehen. Am Abend eine partielle Sonnenfinsternis und in der Nacht der Meteorschauer der Perseiden. Ab 19.15 Uhr schiebt sich der Mond vor die Sonne. Die maximale Bedeckung von rund 85% wird gegen 20.08 Uhr erreicht. Soweit die Nachrichten. Weitere Meldungen aus Berlin und Brandenburg auf rbb24.de.
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4: Ja, Sternschnuppenschauer heute Abend, davor noch die Sonnenfinsternis. Also und wir bekommen die perfekte Sicht auf alles, weil heute nur ganz wenig Wolken am Himmel sind. Es wird sonnig tagsüber und warm bei 24 bis 27 Grad aktuell, aber noch frisch um die 10 Grad. Morgen wird es dann noch wärmer, stellenweise sind bis 32 Grad möglich und es bleibt sonnig.
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4: Vorsicht auf der A13 Dresden Richtung Schönefelder Kreuz zwischen Schönborn und dem Rastplatz Ruhlander Heide liegt ein Reifen auf der Straße. Ansonsten ist es noch ruhig, außer der Tiergartentunnel in Berlin, der ist bis 6 Uhr noch gesperrt. Wenn Sie noch was gesehen haben, gerne Bescheid sagen, anrufen unter der 0331 70 98 101. Gute Fahrt.
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4: Ja, guten Morgen. Brandenburg. Auf geht's zur Arbeit um 5:03. Wie motivieren Sie sich?
6: Wirklich nicht muff und maff und nicht meckern und nix, sondern einfach machen.
4: Okay.

0: Schönen Start in den Mittwoch. 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Bis zu 15 Stunden Sonnenschein bekommen wir heute. 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

0: 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Schönen guten Morgen. 5.20 Uhr haben wir es und wir schauen einmal kurz in den Kreis Barnim. Auf der Straße zwischen Golzow und Britz gab es einen Unfall. Da gut aufpassen und gute Fahrt.
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1: Im Studio Ronald Schleif. Guten Morgen. In Brandenburg und Berlin sind heute gleich zwei Himmelsspektakel zu sehen. Am Abend eine partielle Sonnenfinsternis und in der Nacht der Meteorschauer der Perseiden. Ab 19 Uhr schiebt sich der Mond vor die Sonne. Die maximale Bedeckung von rund 85% wird kurz nach 20 Uhr erreicht. Das in Neuruppin gestartete Pilotprojekt Polizeiassistenz soll auch auf andere Regionen im Land ausgeweitet werden. Das hat das Innenministerium angekündigt. Die Polizeiassistenten arbeiten im sogenannten Wach- und Wechseldienst und sollen bei der kriminalpolizeilichen Arbeit unterstützen. Die EU will gegen Plastikmüll vorgehen und führt deshalb schrittweise neue Regeln ein. Die ersten gelten ab heute. Unter anderem dürften für Lebensmittelverpackungen die Ewigkeitschemikalien PFAS nicht mehr verwendet werden.
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2: Im Studio Pelleberg ist Jörn Pisowotzki. Guten Morgen. Auch Prignitzer und Ostprignitz-Ruppiner feiern heute einem besonderen Naturspektakel entgegen, einer partiellen Sonnenfinsternis. Zum Sonnenuntergang schiebt sich dabei der Mond zwischen Sonne und Erde. Auch in unserer Region lässt sich das Ereignis gut beobachten, besonders von einer Anhöhe aus, zum Beispiel auf dem Silmannhügel bei Pfalzheim in der Küritz-Ruppiner Heide, sagt Holger Pötschig, der dort Sternführer ist.
3: Ich empfehle auf jeden Fall ein Standort mit ganz freier Sicht nach Westen, an den Horizont, also dort, wo die Sonne untergeht. Also man braucht eine ordentliche Finsternisbrille. Eine Sonnenbrille reicht da in aller Regel nicht aus. Und wer so eine Finsternisbrille hat, der kann dann kurz vor Sonnenuntergang, wenn die Sonne noch so ungefähr 3 Finger hoch an der ausgestreckten Hand über dem Horizont steht, dann kann man die Sonnenscheibe wie so ein umgedrehtes Hörnchen sehen mit den Ecken nach unten. Denn der Bedeckungsgrad ist ungefähr 85%. Das ist schon ganz ordentlich.
2: In der Wittenberger Elbland-Mosterei ist heute offizieller Start in die Most-Saison. Los geht's mit Äpfeln, später kommen Birnen und Quitten dazu. Betreiber Tobias Spill rechnet mit einem entspannten Beginn der Saison.
4: Das ist so ein kleines Soft-Opening für diese Saison. Jetzt sind ja noch nicht so wahnsinnig viele Apfelsorten reif. Wer jetzt den Klarapfel hat, den Grabensteiner und so weiter, der kann kommen. Die Apfelsorten, die jetzt runterfallen, aber eigentlich noch nicht reif sind, die möchte ich eigentlich noch nicht unbedingt sehen, weil da haben die Leute dann auch keinen Spaß an ihrem Saft.
2: Die Elblandmosterei ist in der Krausestraße 11 zu finden. Gemostet wird mittwochs von 11 bis 17 Uhr. Spill garantiert, dass jeder, der Obst gebracht hat, auch mit seinem Saft wieder nach Hause geht. Wer Früchte zum Mosten vorbeibringen will, sollte sich bestenfalls anmelden. Und rund um den Apfel dreht sich heute auch der monatliche Prima-Treff auf dem Pritzwalker Wochenmarkt. Von 8 bis 13 Uhr können Besucher verschiedene Apfelsorten probieren. Es werden unter anderem Apfelsaft oder Apfelfondue verkostet. Auch ein Messerschleifer und die DRK-Tagespflege sind vor Ort. 5.33 Uhr.
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5: Vielleicht ein bisschen Sonnencreme aufs Näschen schmieren heute. Nur wenig Wolken sind am Himmel und es wird ein super sonniger Tag und warm. 24 bis 27 Grad in der Spitze. Aktuell haben wir aber nur um die 9 Grad. Auch morgen strahlt die Sonne weiter und es sind bis zu 32 Grad möglich.
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5: A10 östlicher Berliner Ring Richtung Dreieck Barnim zwischen Rüdersdorf und Hellersdorf ist nach einem Unfall nur die linke Spur frei. A13 Dresden Richtung Berlin zwischen Schönborn und dem Rastplatz Rolander Heide liegt ein Reifen. Und dann Vorsicht im Landkreis Barnim zwischen Golze und Britz hat es einen Unfall gegeben. Und wenn Sie auch noch was gesehen haben, gerne anrufen beim Antenne Verkehrsservice unter der 0331 70 98 101. Gute Fahrt und guten Morgen.
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0: Hier ist Antenne Brandenburg. Jetzt schauen Sie im Auto gerade nach vorne auf die Straße und heute Abend gucken wir alle nach oben zur Sonnenfinsternis. Höhepunkt ist circa um 20 Uhr. Das einzige Problem gerade, es gibt nicht überall genug Sonnenfinsternisbrillen. Ich habe gestern schon in Potsdam geguckt, habe keine gefunden. Eine Idee, Sie könnten sich eine Lochkamera selber bauen. Eine Bastelanleitung gibt es auch auf antennebrandenburg.de. Oder Sie gehen zu einem der öffentlichen Events. Da gibt es teilweise Brillen, die verteilt werden, wo Sie in Brandenburg die Sonnenfinsternis am schönsten beobachten können. Da geben wir Ihnen heute Morgen ganz viele Tipps. Zum Beispiel der Tipp, das Strandbad in Werder. Dort ein bisschen baden gehen, Sonnenfinsternis gucken und danach kommt ja noch der Sternschnuppenschauer.
1: Schön. 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
1: Im Studio Luise Burkhardt. Guten Morgen. Seit April sind in der Polizeiinspektion Ostprignitz-Ruppin 5 sogenannte Polizeiassistenten im Einsatz. Das Pilotprojekt Polizeiassistenz soll jetzt auch auf andere Regionen im Land ausgeweitet werden. Das hat das Innenministerium angekündigt. Die Assistenten bringen Berufserfahrung in der Verwaltung, der Rechtspflege und der IT mit und wurden entsprechend geschult. Sie haben bereits für deutliche Entlastung gesorgt, so der Koordinator des Projekts Sebastian Hoffmann.
2: Wir haben ganz bewusst darauf geachtet oder haben auch die Vorgaben bekommen, dass wir die Schutzpolizei, also den Wach- und Wechseldienst, entlasten. Deswegen werden die Polizeiassistenten zu den Hauptbelastungszeiten, das ist während der Woche zwischen 6 und 20 Uhr, schwerpunktmäßig eingesetzt. Und das bietet uns dann als Behörde die Möglichkeit, zwei Polizeibeamte frei zu bekommen, die dann ihren Dienst nicht in der Polizeiinspektion versehen, sondern auf der Straße präsent sind.
1: Auch die Gewerkschaft der Polizei begrüßt das Projekt. In Brandenburg und Berlin sind heute gleich zwei Himmelsspektakel zu sehen. Am Abend eine partielle Sonnenfinsternis und in der Nacht der Meteorschauer der Perseiden. Katharina Trümper berichtet.
3: Ab 19.15 Uhr schiebt sich der Mond vor die Sonne. Die maximale Bedeckung von rund 85% wird kurz nach 8 Uhr erreicht. Am besten lässt sich die partielle Sonnenfinsternis auf erhöhten Standorten oder auf freiem Feld in Brandenburg sehen. In die Sonne schauen sollte man laut Experten nur mit einer speziellen Sonnenfinsternisbrille. Sonst drohen bleibende Schäden an den Augen. Wenige Stunden später erreicht der alljährliche Perseidenstrom seinen Höhepunkt mit bis zu 100 Sternschnuppen pro Stunde.
1: Und während die Sonnenfinsternis bei uns nur partiell zu sehen ist, wird sich der Mond in Spanien komplett vor die Sonne schieben. Und das lockt viele zusätzliche Touristen an. Angesichts der Waldbrandgefahr setzt Spanien daher auf strenge Vorschriften. Aus Madrid, Christian Sachsinger.
4: Vor allem in Naturreservaten mit großen Waldgebieten gibt es viele Sperrungen. Die Behörden haben insgesamt rund 500 offizielle Aussichtspunkte benannt. Die Besucher werden angehalten, möglichst an diesen Plätzen zu bleiben. Offenes Feuer ist strikt verboten. Abfall muss in aufgestellten Behältern entsorgt oder wieder mitgenommen werden. Eine liegengelassene Glasflasche kann bereits reichen, um den oft völlig ausgetrockneten Waldboden zu entzünden. Über 30.000 Polizisten und Soldaten sind in ganz Spanien im Einsatz, um die Vorschriften rund um die Sonnenfinsternis zu überwachen und Chaos zu verhindern.
1: Sabotage, Cyberangriffe und Desinformationskampagnen. Um darauf besser reagieren zu können, sollen die deutschen Nachrichtendienste mehr Befugnisse bekommen. Dafür will die Bundesregierung heute die Geheimdienstreform beschließen. Demnach können das Bundesamt für Verfassungsschutz und der Bundesnachrichtendienst zum einen mehr Daten sammeln, zum anderen sollen sie die Möglichkeit bekommen, Bedrohungen nicht nur zu beobachten, sondern auch aktiv zu bekämpfen. Soweit die Antenne Brandenburg Nachrichten. 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
5: Heute sehen wir alle wieder aus wie Heino oder Udo Lindenberg. Sonnenbrillenwetter in Brandenburg. Kaum eine Wolke ist am Himmel und es geht hoch auf 24 bis 27 Grad. Aktuell aber noch um die 10 Grad. Morgen bleibt es sonnig und es wird noch wärmer, 27 bis 32 Grad.
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5: A10 östlich der Berliner Ring Richtung Dreieck Barnim. Zwischen Rüdersdorf und Hellersdorf ist nach einem Unfall nur die linke Spur frei. A12 Berlin Richtung Frankfurt-Oder. Zwischen Fürstenwalde Ost und Briesen gab es einen Unfall. A13 Dresden Richtung Berlin zwischen Freiwalde und Starkow liegen Gegenstände auf der mittleren Spur. A13 Dresden Richtung Berlin zwischen Schönborn und dem Rastplatz Ruhlande Heide liegt ein Reifen auf der Fahrbahn. Dann schauen wir in den Barnim. Zwischen Golze und Britz gab es einen Unfall. Im Landkreis Ostprignitz-Ruppin zwischen Gartow und Wusterhausen auch ein Wildunfall, der da vorhin passiert ist. Und noch eine Meldung aus Berlin. Schöneberg, Sachsendamm in Höhe der A103 sind die Ampeln außer Betrieb. Oh, gute
6: richtig,
5: Fahrt.
6: Ist richtig viel los.
5: Ist viel los, ja.
6: Um 6:04.
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0: 12 Minuten nach 6 am Mittwoch.
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0: Es ist 6:50.
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0: Wir erwischen Sie wahrscheinlich gerade am Frühstückstisch. Da gilt ja auch immer, dass Sie teilen, ne? Weiß ich nicht, was haben Sie da? Pfefferrandsalami, ne? Immer schön teilen, ganz wichtig. Also eine Pfefferrandsalami für dich und eine Pfefferrandsalami für mich. Oder auf Englisch? Eine für dich, eine für mich. Wenn Sie sagen, das ist total absurd, Herr Haarmeister, also diese Übersetzung und so, dann ist das in Ordnung. Wenn Sie aber sagen, der Song ist trotzdem geil, ja dann unbedingt abstimmen.
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0: Und La Bionda mit One for You, One for Me spielen wir gleich in einer Minute.
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0: 6.30 Uhr. 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
1: Im Studio Ronald Schleif. Guten Morgen. Das Pilotprojekt Polizeiassistenz aus Neuruppin soll auf weitere Regionen in Brandenburg ausgeweitet werden. Das hat das Innenministerium angekündigt. Seit April sind in der Polizeiinspektion Ostprignitz-Ruppin 5 sogenannte Polizeiassistenten im Einsatz. Sie sollen die Polizeibeamten unterstützen und entlasten. Die Bundesregierung will die sogenannte Frühstartrente auf den Weg bringen, um die Altersvorsorge für junge Menschen zu stärken. Damit sollen Kinder ab 6 Jahren bis zur Volljährigkeit jeden Monat 10 Euro vom Staat bekommen. Das Geld wird in ein individuelles Altersvorsorgedepot eingezahlt und am Kapitalmarkt angelegt. In Kolumbien suchen Einsatzkräfte und Freiwillige nach dem schweren Erdbeben nach weiteren Verschütteten. Die Zahl der Toten soll laut Behörden auf mindestens 240 gestiegen sein. Wie viele Menschen noch vermisst werden, ist unklar.
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2: Im Studio Perleberg ist Jan Pisowatzki. Guten Morgen. Von der Anzeigenaufnahme bis zur Unterstützung bei der kriminalpolizeilichen Arbeit an der Polizeiinspektion Ostprignitz-Ruppin sind, wie eben gehört, seit kurzem 5 Polizeiassistenten im Einsatz. Sie bringen Berufserfahrung in der Verwaltung, der Rechtspflege und der IT mit und wurden in einer Erstqualifizierung gemeinsam je nach Einsatzgebiet geschult. Sie sorgen für deutliche Entlastung, sagt der Koordinator des Projekts, Sebastian Hoffmann.
3: Wir haben ganz bewusst darauf geachtet oder haben auch die Vorgaben bekommen, dass wir die Schutzpolizei, also den Wach- und Wechseldienst, entlasten. Deswegen werden die Polizeiassistenten zu den Hauptbelastungszeiten, das ist während der Woche zwischen 6 und 20 Uhr, schwerpunktmäßig eingesetzt. Und das bietet uns dann als Behörde die Möglichkeit, 2 Polizeibeamte frei zu bekommen, die dann ihren Dienst nicht in der Polizeiinspektion versehen, sondern auf der Straße präsent sind.
2: Das Innenministerium hat jetzt angekündigt, das Pilotprojekt auf die anderen Polizeiinspektionen im Land auszuweiten. Im Karstädter Schwimmbad brauchen Gäste heute weder Badehose noch Bikini einpacken. Das Bad lädt von 10 bis 20 Uhr zum ersten FKK-Tag ein. Viele Gäste hätten sich das gewünscht, sagt Schwimmmeisterin Manuela Rosicki.
4: Die Gäste hatten uns darauf angesprochen, ob wir es nicht mal probieren möchten. Wir hoffen, dass es angenommen wird. Wir versuchen ja, die Wünsche unserer Gäste so weit wie möglich zu erfüllen. Das ist jetzt erstmal ein Test und sollte das gut anlaufen, dann wird es jedes Jahr einmal stattfinden. Wir haben ein 25 Meter Wettkampfbecken, wir haben Mutter-Kind-Becken mit kleiner Rutsche, wir haben ein Kinderbecken mit einer Schlangenrutsche, wir haben hinten 2 Volleyballanlagen, eine große Liegefläche mit vielen Schattenplätzen, eine Kegelbahn, einen Spielplatz. Das Wasser ist wärmer als die Luft, dank unserer Biogasanlage. Unsere Wassertemperatur beträgt 28 Grad.
2: Erwachsene zahlen 3, Kinder 1 Euro Eintritt. Kids, die unter 16 Jahre alt sind, dürfen das Bad heute aus Versicherungsgründen nur in Begleitung eines Erwachsenen besuchen. Jetzt ist es 6.33 Uhr.
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5: Da schlottern einem ja die Knie beim Stoßlüften. Aktuell sind es 9 Grad in Wittstock und 10 in Königs Wusterhausen. Tagsüber wird es wärmer als gestern, 24 bis 27 Grad. Und dazu gibt es sehr viel Sonnenschein und nur wenig Wolken. Auch morgen geht es sonnig weiter und noch wärmer. Im Süden von Brandenburg knacken wir wieder die 30 Grad Marke.
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5: A10 östlicher Berliner Ring Richtung Dreieck Barnim. Zwischen Rüdersdorf und Hellersdorf ist nach einem Unfall nur die linke Spur frei. A12 Berlin Richtung Frankfurt-Oder zwischen Fürstenwalde-Ost und Briesen gab es einen Unfall. B167 Löwenberg Richtung Bückwitz zwischen dem A24-Anschluss Neuruppin und dem Abzweig nach Lüchfeld ist die Straße nach einem Unfall gesperrt. In Barnim gab es einen Unfall zwischen Golzow und Britz und dann noch eine Meldung aus Berlin-Schöneberg-Sachsendamm. In Höhe der A103 sind die Ampeln außer Betrieb. Da, wo es geht, eine gute Fahrt.
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6: Kurz nach 6:30 der erste Blick geht bei Ihnen wahrscheinlich aufs Handy, wa? WhatsApp checken. Aber ehrlich, es gibt auch Leute, die sagen, ey, ich habe Urlaub, mal kein Handy, WLAN brauche ich nicht. Zum Beispiel auf dem Campingplatz von Uwe, bei euch am Grebendorfer See, ist was wichtig?
7: Naja, dass die Kinder auch mal aufs Wasser gucken. Ich sage immer, wenn einer fragt, was ist ein WLAN? Dann habe ich gesagt, setz dich hin, ich habe WLAN. Das Bild fängt nicht an mit ruckelnden Daten.

0: 6.41 Uhr.
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0: Wer nicht nur Zucker mag, kriegt was in der Uckermark. Denn da kommt ja gesundes Gemüse her.
1: Ja, unser Morgenreporter Ivo ist heute bei Umbio, kleiner Landwirtschaftsbetrieb in Grünheide in der Uckermark. Da gibt es eine Gemüsekiste im Abo. Die kommt einmal im Monat und Ivo hilft, sie heute zu packen. Sind denn schon alle wach in Grünheide?
2: Na, schon lange. Also hier wird sogar schon fleißig geerntet. Ich bin jetzt nämlich auf dem Gemüseacker, der ist ungefähr, so groß wie ein Fußballfeld. Ich sehe von hier aus Tomaten, Mais steht hier drauf, Zwiebeln, ganz viel Salat. Und ich bin natürlich nicht alleine. Die Julia ist nämlich da und die ist schon bei den Karotten, bei den Möhren. Die müssen jetzt geerntet werden.
3: Also, weil wir hier einen Marktgarten haben, da haben wir dieses besondere Beetsystem. Wir haben 10 Meter Beete und wir arbeiten komplett mit der Hand. Das heißt, wir müssen hier die Möhrchen mit der Hand rausziehen und mit der Grabegabel quasi die Erde lockern und dann die Möhre rausziehen und das Laub abdrehen.
2: Ja, also genau. Es ist nicht so ein breites Beet, es ist so ein in die Länge gezogenes Beet und mit der Hand müssen wir alles machen. Ja?
3: Genau, wir müssen alles mit der Hand machen. Wir haben hier keine Trecker, keine schweren Maschinen und das hat einfach den Vorteil, dass wir auf ganz kleiner Fläche ganz, ganz viel anbauen können. Ja.
2: Okay, ich zieh mal raus. Ich muss ja sagen, Sie sind nicht so groß wie im Supermarkt.
3: Das stimmt. Das ist das Tolle an unserer solidarischen Landwirtschaft, nämlich die Ernteteilende. Die haben sich dazu entschieden, einen Hof, also in dem Fall uns, für ein Jahr zu unterstützen und jeden Monat einen Ernteanteil zu nehmen. Also die kriegen wöchentliche Kisten sozusagen. Genau, und egal wie dieser Ernteanteil aussieht, also die Gurke kann krumm sein, die Möhre kann klein sein, die Leute bekommen eben die Kiste mit saisonalen Gemüse. Also was gerade da ist, ob es klein, groß, krumm, schief, egal. Aber es ist natürlich besonders lecker, weil wir eben alles in Ruhe mit der Hand machen hier.
2: Also kommt jetzt alles rein in die Kiste. Also Möhren fertig machen, ein paar brauchen wir noch. Und dann das nächste, wo gehen wir dann hin?
3: Zum Salat.
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0: Kurz vor sieben ist es, hier ist Antenne Brandenburg.
1: Guten Morgen.
0: Sie schauen alle gerade wahrscheinlich so Richtung Spiegel, machen sich gerade fertig. Heute Abend machen wir aber alle das Gleiche. Wir gucken alle in die gleiche Richtung. Und zwar nach oben. Sonne, Sonnenfinsternis. Bis zu 85% wird vom Mond bedeckt sein. Und danach gibt es auch noch die Schnuppennacht. Also Schnuppen gucken heute. 19 Uhr geht das Ganze los. Wo kann man es am besten sehen?
1: Starten wir mal mit Tipps für Westbrandenburg. In Potsdam ist ein richtig schöner Ort, die Habichtwiese in Bornstedt. Mhm. Und vor dem Schloss Babelsberg gibt es auch einen Treffpunkt für ganz viele Leute. Und auch im Strandbad in Werder gibt es eine Veranstaltung heute Abend.
0: So, und jetzt sind Sie dran. Der beste Ort zum Sonnenfinsternis gucken, 0331 70 98 100. Heute zwischen 19 und 21 Uhr. Wenn Sie noch einen Tipp haben, ich meine, das müsste ja ein Ort sein, wo sowieso zwischen 19 und 21 Uhr Sie einen richtig tollen Sonnenuntergang haben. Wenn Sie sagen, hier kann man es am besten sehen, verraten Sie uns gern Ihren Tipp. Wir sagen es auch ganz leise nur weiter. 0331 70 98 100. Die Zeit 6:52 Uhr.

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1: Im Studio Luise Burkhardt, guten Morgen. Die Brandenburger Polizei hat jetzt Quereinsteiger. Die sogenannten Polizeiassistenten sollen künftig in ganz Brandenburg eingesetzt werden. Das hat das Innenministerium angekündigt. Seit April sind als Pilotprojekt an der Polizeiinspektion Ostprignitz-Ruppin 5 Polizeiassistenten im Einsatz. Sie arbeiten im sogenannten Wach- und Wechseldienst, unterstützen bei der kriminalpolizeilichen Arbeit. Das kommt gut an, sagte uns der Leiter der Polizeiinspektion Erik Herrmann.
2: Also diese positive Effekte gibt es bei uns. Die sind auch festzustellen, auch in der kriminalpolizeilichen Arbeit. Vorgangsbearbeitung geht dann strukturell auch schneller bei dem Thema, weil halt mehr Leute mit anpacken. Und wir werden das hier bei uns auch fortsetzen. Das wissen die Kollegen, sind dauerhaft eingestellt und sie werden uns dauerhaft unterstützen.
1: Auch die Brandenburger Gewerkschaft der Polizei begrüßt das Projekt. Heute Abend ist auch über Brandenburg eine partielle Sonnenfinsternis zu sehen. Ab etwa 19.15 Uhr schiebt sich der Mond vor die Sonne. Im ganzen Land sind anlässlich der partiellen Sonnenfinsternis Veranstaltungen geplant. Friederike Timme mit dem Überblick.
3: Der Sternpark Westhaveland lädt in Milo auf dem Sportplatz zum gemeinsamen Beobachten ein. In Bernau können Interessierte auf der Dachterrasse des neuen Rathauses in den Himmel schauen. Geöffnet sind außerdem der Sternpark Küritz-Ruppiner Heide, die Sternwarte Krausnick und der Finower Wasserturm in Eberswalde. Im Rahmen der langen Nacht der Astronomie laden das Planetarium in Frankfurt-Oder, das Urania-Planetarium und das Leibniz-Institut für Astrophysik in Potsdam sowie das Planetarium in Herzberg zu Veranstaltungen ein. Sie stellen unter anderem Teleskope und spezielle Brillen für die Sonnenfinsternis bereit.
1: 6-Jährige sollen künftig, bis sie 18 werden, jeden Monat 10 Euro vom Staat bekommen, die dann angelegt werden. Die sogenannte Frühstartrente will die Bundesregierung heute beschließen. Aus dem Hauptstadtstudio Mario Kubina.
4: Die Eltern können ein Depot bei privaten Anbietern einrichten, als Ergänzung zur gesetzlichen Rente. Wenn sie das nicht tun, bekommen die Kinder trotzdem eine Förderung. Der Staat legt das Geld dann für die Kinder an. Nach dem 18. Geburtstag kann das angesparte Guthaben auf einen privaten Vorsorgevertrag übertragen werden. Den Anfang macht der Geburtsjahrgang 2020. Ab dem kommenden Jahr wird dann der jeweils nächste Jahrgang von 6-Jährigen einbezogen. Ein Bundestagsbeschluss wird bis zum Jahresende angestrebt, damit das Gesetz Anfang 2027 in Kraft treten kann.
1: Die EU will gegen Plastikmüll vorgehen und führt deshalb schrittweise neue Regeln ein. Die ersten gelten ab heute. Unter anderem müssen Hersteller von Plastikverpackungen jetzt neue Höchstwerte für PFAS einhalten. In Lebensmittelverpackungen dürfen die sogenannten Ewigkeitschemikalien überhaupt nicht mehr drin sein. Die Stoffe bauen sich in der Umwelt und im Körper nicht oder kaum ab. Soweit die Antenne Brandenburg Nachrichten. 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
5: Die Sonne hat heute einen langen Arbeitstag. Bis zu 15 Stunden scheint sie heute. Nur ganz wenig Wolken sind am Himmel und es geht hoch auf 24 bis 27 Grad. Aktuell sind es um die 11 Grad. Morgen vor allem im Süden von Brandenburg wieder über 30 Grad möglich und es bleibt sonnig.
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5: A10 östlicher Berliner Ring Richtung Dreieck Barnim zwischen Rüdersdorf und Hellersdorf ist nach einem Unfall nur die linke Spur frei. A12 Berlin Richtung Frankfurt-Oder zwischen Fürstenwalde Ost und Briesen gab es einen Unfall. B167 Löwenberg Richtung Bückwitz zwischen A24 Anschluss Neuruppin und dem Abzweig nach Lüchfeld ist die Straße nach einem Unfall gesperrt. Und Horst hat noch einen Blitzer entdeckt, der steht in der Uckermark hinter Zützen Richtung Schwedt. Danke und gute Fahrt.
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6: Nach was riecht's bei Ihnen um kurz nach 7? Also unter der Dusche nach Duschbad Fresh Aroma Schauerflower.
7: Draußen riecht's nach Lavendel.
6: Oder eben auch nach Kaffee. Vor allem, wenn Sie bei sich im Ort einen Bäcker haben oder auch eine Rösterei. Denn
8: wenn die Stadt nach Kaffee duftet, wird in der Rösterei geschuftet.

0: Heute Abend gucken wir alle in den Himmel und sagen:
1: Siehst du was? Geil! Wie der Mond sich vor die Sonne schiebt und wie sich das verändert.
0: Ja, Sonnenfinsternis in Brandenburg, das ist
1: geil!
2: Der absolute Höhepunkt ist heute um kurz nach 8, dass 85% der Sonne verdickt. Und heute Morgen kriegen Sie Tipps, wo Sie das am besten angucken können. In der Lausitz gibt es in Herzberg ein Treffen der Herzberger Sternfreunde. Wo genau, Carola Heide?
3: Wir stehen am Schützenhaus in Herzberg, tatsächlich mit unseren Teleskopen. Wir haben mehrere Teleskope mit verschiedenen Sonnenfiltern, sodass man auch ganz ohne, dass die Augen Schaden nehmen, das Spektakel beobachten kann.
0: So, und das Schöne für alle Besucher, gibt es ausreichend Schutzbrillen. Die sind ja oft Mangelware, haben wir in den letzten Tagen gemerkt. Aber Achtung, sagt Frau Heide.
3: Sobald ein Kratzer auf dieser Schutzfolie ist, ist die Sonnenfinsternisbrille untauglich. Man darf das auf gar keinen Fall unterschätzen. Die Gefahr, die Augen dauerhaft zu schädigen, die ist sehr hoch. Und deshalb ist es ganz, ganz wichtig, dass man auch beim Benutzen der Sonnenfinsternisbrille achtsam ist, die erst aufsetzt und dann den Blick Richtung Sonne richtet. Das ist ganz, ganz wichtig.
0: Also, ohne Brille geht's nicht. Heute Abend Sonnenfinsternis, kurz nach 7 geht's los und der Höhepunkt dann um kurz nach 8. Jetzt haben wir es, 7:12 Uhr, 12 Minuten nach 7.
2: Morgen.
0: Moin.

0: Sie fahren mit Sonne im Gesicht und Antenne Brandenburg im Ohr. Wir sind mitten im Sommer, heißt der nächste Sommerhit kommt direkt aus dem Radio.
1: 36 Grad und es wird noch heißer.
0: Können Sie gleich mitsingen. Haben wir auch gehört, die waren ja beim Stadtfest hier beim Bunten Hering in Frankfurt, oder? Also Zweiraumwohnung und die haben zu mir gesagt, ja, also so 36 Grad, das ist so ein bisschen unser Last Christmas. Also lange Haltbarkeit von dem Song, weil Sommer kommt ja immer wieder und eben dann auch dieser Song.
2: 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Und 36 Grad bekommen wir ja auch am Wochenende. Und den Song hören Sie in 60 Sekunden.
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0: 7.30 Uhr. 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
1: Im Studio Ronald Schleif. Guten Morgen. Die Brandenburger Polizei soll jetzt flächendeckend sogenannte Polizeiassistenten bekommen. Das hat das Innenministerium angekündigt. Sie arbeiten im sogenannten Wach- und Wechseldienst und unterstützen die kriminalpolizeiliche Arbeit. Derzeit läuft das Pilotprojekt in Neuruppin. In Brandenburg und Berlin sind heute gleich zwei Himmelsspektakel zu sehen. Am Abend eine partielle Sonnenfinsternis und in der Nacht der Meteorschauer der Perseiden. Ab 19 Uhr schiebt sich der Mond vor die Sonne. Die maximale Bedeckung von rund 85% wird um kurz nach 20 Uhr erreicht. Die EU will gegen Plastikmüll vorgehen und führt deshalb schrittweise neue Regeln ein. Die ersten gelten ab heute. Unter anderem dürfen für Lebensmittelverpackungen die Ewigkeitschemikalien PFAS nicht mehr verwendet werden.
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2: Im Studio Pelleberg ist Jörn Pisowotzki. Guten Morgen. Auch Prignitzer und Ostprignitz-Ruppiner fiebern heute einem besonderen Naturspektakel entgegen, einer partiellen Sonnenfinsternis. Zum Sonnenuntergang schiebt sich dabei der Mond zwischen Sonne und Erde. Auch in unserer Region lässt sich das Ereignis gut beobachten, besonders von einer Anhöhe aus, zum Beispiel auf dem Silmannhügel bei Pfalzheim in der Küritz-Ruppiner Heide, sagt Holger Pötschik, der dort Sternenführer ist.
3: Ich empfehle auf jeden Fall ein Standort mit ganz freier Sicht nach Westen, an den Horizont, also dort, wo die Sonne untergeht. Also man braucht eine ordentliche Finsternisbrille. Eine Sonnenbrille reicht da in aller Regel nicht aus. Und wer so eine Finsternisbrille hat, der kann dann kurz vor Sonnenuntergang, wenn die Sonne noch so ungefähr 3 Finger hoch an der ausgestreckten Hand über dem Horizont steht, dann kann man die Sonnenscheibe wie so ein umgedrehtes Hörnchen sehen mit den Ecken nach unten. Denn der Bedeckungsgrad ist ungefähr 85%. Das ist schon ganz ordentlich.
2: In der Wittenberger Elblandmosterei ist heute offizieller Start in die Mostsaison. Los geht's mit Äpfeln, später kommen Birnen und Quitten dazu. Betreiber Tobias Spill rechnet mit einem entspannten Beginn der Saison.
4: Das ist so ein kleines Soft-Opening für diese Saison. Jetzt sind ja noch nicht so wahnsinnig viele Apfelsorten reif. Wer jetzt den Klarapfel hat, den Grabensteiner und so weiter, der kann kommen. Die Apfelsorten, die jetzt runterfallen, aber eigentlich noch nicht reif sind, die möchte ich eigentlich noch nicht unbedingt sehen, weil da haben die Leute dann auch keinen Spaß an ihrem Saft.
2: Die Elblandmosterei ist in der Krausestraße 11 zu finden. Gemostet wird mittwochs von 11 bis 17 Uhr. Spill garantiert, dass jeder, der Obst gebracht hat, auch mit seinem Saft wieder nach Hause geht. Wer Früchte zum Mosten vorbeibringen will, sollte sich, wenn es geht, vorher anmelden. Und rund um den Apfel dreht sich heute auch der monatliche Prima-Treff auf dem Pritzwalker Wochenmarkt. Von 8 bis 13 Uhr können Besucher verschiedene Apfelsorten probieren und es werden unter anderem Apfelsaft oder Apfelfondue verkostet. Auch ein Messerschleifer und die DRK-Tagespflege sind vor Ort. 7.33 Uhr.
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5: Die Seen glitzern schön im Sonnenschein heute den ganzen Tag. Wenig Wolken am Himmel und es wird warm bei 24 bis 27 Grad. Aktuell haben wir um die 12 Grad. Morgen noch wärmer, bis 32 Grad sind möglich und es bleibt sonnig.
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5: Vorsicht auf der A10 westlicher Berliner Ring Richtung Dreieck Havelland. Zwischen dem Dreieck Werder und Großkreuz steht ein Pannenauto und da liegen auch Reifenteile auf der Straße. A10 östlicher Berliner Ring Richtung Dreieck Barnim zwischen Rüdersdorf und Hellersdorf ist nach einem Unfall nur die linke Spur frei. A12 Berlin Richtung Frankfurt-Oder zwischen Fürstenwalde Ost und Briesen gab es einen Unfall. B167 zwischen der A24 Anschluss Neuruppin und dem Abzweig nach Lüchow Fällt, ist die Straße nach einem Unfall gesperrt und geblitzt wird auf der B189 am Abzweig Kreuzburg Richtung Perleberg und am Ortsausgang Bad Belzig. Danke Uwe und Eugen fürs Bescheid sagen und gute Fahrt.
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6: Sie denken dran, nicht vergessen, heute Abend Sonnenfinsternis, ne?
5: Na, viele schauen ja auch neidisch nach Spanien, weil da gibt's eine totale Sonnenfinsternis und nicht nur eine partielle.
6: Naja, also ich lehne mich mal aus dem Fenster und prophezeie mal, spätestens ab 21 Uhr ist es auch in ganz Deutschland komplett dunkel.

0: 7.42 Uhr.
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1: Netflix?
0: Vielleicht Fitnessstudio.
1: Aber ein Gemüseabo? Ja, höchstens, wenn Sie einen eigenen Garten haben. Mhm. Gibt's aber wirklich Gemüseabo? Da kriegt man einmal im Monat eine Kiste vom Bauern um die Ecke. Zum Beispiel auch vom Bauernhof Umbio in der Uckermark. Da ist Antenne Morgenreporter Ivo heute. Ivo, Möhren, Brokkoli ist drin, oder?
2: Das habe ich ja gerade frisch mit der Julia geerntet. Und es muss jetzt natürlich erstmal sauber gemacht werden. Es ist überall noch Sand dran.
3: Ja, genau. Also wir wollen natürlich, dass unsere Ernteteilende in Berlin und der Uckermark da eine tolle Kiste kriegen. Und deswegen spreche ich das Gemüse ab mit einer Gemüsebrause. Genau, manche Gemüse sprayt man ab und manche nicht. Also zum Beispiel Zucchini und Tomaten muss man nicht abbrausen, weil die halten länger, wenn man das nicht wäscht. Genau, aber hier der rote Stangensellerie und diesen grünen, das brausen wir auf jeden Fall ab.
2: Oh Gott, nasse Füße gibt's auch.
3: Ja, du stehst zu eng daneben.
2: Okay, also jetzt sprühen wir das alles ab und dann müssen wir es wiegen, ja?
3: Genau, also dann gehen wir rein in unsere Packhalle und wiegen jede Kultur einzeln. Also wir müssen quasi wissen, haben wir 100 Kilo Karotten oder 120 Kilo Brokkoli und dann teilen wir das durch 50, weil wir haben 50 Abonnenten in der solidarischen Landwirtschaft und dann kriegt jeder seine Portion. Und das machen wir jede Woche.
2: Und mir ist aber aufgefallen, wir stehen ja hier vor der Scheune, ihr habt hier ganz viele so Saftkisten zu stehen. Apfelsaft, genau. Oder was ist es?
3: Ja, genau. Also wir sind ein Streuobsthof und jetzt auch neu die Umbio-Stiftung. Das heißt, wir machen ganz viel Streuobstsäfte aus unseren über 4000 Bäumen, die wir hier zu stehen haben. Und genau, haben ganz, ganz viele alte, tolle Sorten. Und die alten Apfelsorten sind dann auch in den Säften drin.
2: Okay, das geht aber jetzt erst los, oder?
3: Genau, also wir bereiten uns langsam vor. Wir sind schon ganz aufgeregt, weil ab September geht die Ernte los. Da wird es hier ganz wuselig auf dem Hof. Wir haben ganz viele Helfer, die natürlich alle fleißig mithelfen müssen, unser Mostobst zu ernten.

0: Also, mir platzt hier gleich mein Hinterteil. Also, es ist ja wohl nicht wahr. Wir prophezeien hier seit 14 Tagen Sonnenfinsternis und bitte nutzen Sie eine richtige Brille. Also nicht irgendwas, sondern eine richtige Brille, damit Sie keine Schäden haben.
1: Selbst wenn ein kleiner Kratzer drin ist, nicht benutzen. Man kann sich da ganz doll die Augen schädigen.
0: So, jetzt kriegen wir eine Sprachnachricht von...
1: Von meinem Papa. Ich habe ihn gefragt, hast du so eine Brille und was sagt er?
2: Ich nehme eine Schweißbrille.
0: Nein!
2: Ja, so eine Schweißerbrille. Eine Schweißermaske halte ich mir einfach vor, das reicht.
1: Da merkt man, man kann es nicht oft genug sagen. Bitte nicht, bitte nicht. Sie schädigen sich ihre Augen, Herr Vater.
0: Er könnte sich auch einen Sack über den Kopf ziehen, das würde gehen.
1: Das ist dann auch eine totale Sonnenfinsternis.
0: Aber wirklich. 7.52 Uhr.
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0: 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Lieber Markus, herzlichen Glückwunsch.
7: Hey, ihr seid ja der unglaubliche Wahnsinn. Herzlichen Dank an alle und macht genauso weiter wie bisher. Ich mag das sehr, euch zuzuhören.
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1: Im Studio Luise Burkhardt. Guten Morgen. In Brandenburg sollen künftig flächendeckend sogenannte Polizeiassistenten im Einsatz sein. Das hat das Innenministerium angekündigt. Seit April läuft das Pilotprojekt mit 5 Polizeiassistenten in Neuruppin. Die bringen Berufserfahrung in der Verwaltung, der Rechtspflege und der IT mit und wurden entsprechend geschult. Sie haben bereits für deutliche Entlastung gesorgt, so der Koordinator des Projekts Sebastian Hoffmann.
2: Wir haben ganz bewusst darauf geachtet oder haben auch die Vorgaben bekommen, dass wir die Schutzpolizei, also den Wach- und Wechseldienst entlasten. Deswegen werden die Polizeiassistenten zu den Hauptbelastungszeiten, das ist während der Woche zwischen 6 und 20 Uhr, schwerpunktmäßig eingesetzt. Und das bietet uns dann als Behörde die Möglichkeit, 2 Polizeibeamte frei zu bekommen, die dann ihren Dienst nicht in der Polizeiinspektion versehen, sondern auf der Straße präsent sind.
1: Auch die Gewerkschaft der Polizei begrüßt das Projekt. Der extrem niedrige Oderpegel setzt der Schifffahrt und den Fischen problematisch zu. Bei Frankfurt liegt der Wasserstand inzwischen unter 90 Zentimetern. Die Folgen sind in vielen Bereichen unverändert spürbar. Robert Köhler berichtet.
3: Die Fischer der Region stehen weiter ohne Arbeit da. Der Schiffsverkehr ist größtenteils eingestellt. Touristenschiffe und die Charterschifffahrt können nicht mehr fahren. Die Situation erinnert viele an die Oder-Katastrophe vor 4 Jahren. Damals kam es rund um den historischen Tiefstand von 59 Zentimetern zu einem Massensterben der Flusslebewesen. Denn auch für die Fische ist das Niedrigwasser Stress. Weniger Wasser bedeutet weniger Lebensraum und steigende Belastungen.
1: Cyberangriffe, Desinformationskampagnen und terroristische Bedrohungen. Künftig sollen deutsche Nachrichtendienste mehr Möglichkeiten haben, darauf zu reagieren. Dazu will die Bundesregierung heute die Geheimdienstreform von Bundesinnenminister Dobrindt beschließen. Hauptstadtkorrespondentin Evi Seibert.
4: Die wesentlichste Änderung ist, diese Dienste können dann selbst handfest aktiv werden. Im Bedrohungsfall zum Beispiel dürfen sie Handys manipulieren und abhören. Sie dürfen Datenströme umleiten. Sie dürfen auch zum Beispiel Produktionsanlagen im Ausland sabotieren oder Unternehmen hacken. Informationen und Daten über Personen und Firmen, die dürfen sie zwischenspeichern. Nur die Lizenz zum Töten, die bekommen die deutschen Dienste nicht, im Gegensatz zu vielen anderen ausländischen Agenten, da ist das erlaubt. Menschenleben dürfen durch diese neuen aktiven Maßnahmen nicht gefährdet werden. Ausnahme ist der Verteidigungsfall, also im Krieg.
1: In Kolumbien suchen Einsatzkräfte und Freiwillige nach dem schweren Erdbeben weiter nach Verschütteten. Die Zahl der Toten soll laut Behörden auf mindestens 240 gestiegen sein. Wie viele Menschen noch vermisst werden, ist unklar. Soweit die Antenne Brandenburg Nachrichten. 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
5: Perfekte Bedingungen, um heute Abend die Sonnenfinsternis und danach die Sternschnuppen zu sehen. Nur wenig Wolken sind am Himmel. Es wird ein sonniger Tag bei 24 bis 27 Grad maximal. Aktuell haben wir um die 13 Grad. Auch morgen strahlt die Sonne weiter und es werden bis zu 32 Grad.
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5: A10 östlicher Berliner Ring Richtung Dreieck Barnim. Zwischen Rüdersdorf und Hellersdorf ist nach einem Unfall nur die linke Spur frei. A12 Berlin Richtung Frankfurt-Oder. Zwischen Fürstenwalde Ost und Briesen gab es einen Unfall. B5 Nauen Richtung Küritz. Zwischen Neukammer und Lietzow liegt ein toter Dachs auf der Straße. B167 Löwenberg Richtung Bückwitz. Zwischen dem A24-Anschluss Neuruppin und dem Abzweig Lüchfeld ist die Straße nach einem Unfall gesperrt. Und geblitzt wird auf der B2 Höhe Sedin Richtung Potsdam bei Tempo 70. Gute Fahrt.
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6: Der erste Blick geht bei Ihnen wahrscheinlich aufs Handy, wa? WhatsApp checken. Aber ehrlich, es gibt auch Leute, die sagen, ey, ich habe Urlaub, mal kein Handy, WLAN brauche ich nicht. Zum Beispiel auf dem Campingplatz von Uwe, bei euch am Grebendorfer See, ist was wichtig?
7: Naja, dass die Kinder auch mal aufs Wasser gucken. Ich sage immer, wenn einer fragt, was ist ein WLAN? Dann habe ich gesagt, setz dich hin, ich habe WLAN. Das Bild fängt nie an mit ruckeln, Datenvolumen wird nie alle.

0: 10 nach 8 ist es. Hier ist Antenne Brandenburg. Sie denken dran, heute Abend Sonnenfinsternis gucken. Zum Beispiel in der Küritz-Ruppiner Heide.
1: In Herzberg am Schützenhaus.
0: Oder auch am Strandbad in Werder. Egal wo. Hauptsache mit Sonnenfinsternis-Brille. Nicht so wie Maries Papa. Der sagt nämlich:
2: Ich nehme eine Schweißbrille. Hier, so eine Schweißerbrille.
0: Und wir sagen: Nein, geht nicht.
1: Na, jetzt schreibt Mandy aus Frankfurt, eine Schweißerbrille soll gehen, wenn sie wenigstens Stufe 14 hat. Aber ich habe gegoogelt, hier steht überall, eine Schweißerbrille ist vollkommen ungeeignet, um eine Sonnenfinsternis zu gucken. Wen rufst du an?
0: Ne, Papa.
1: Ach, jetzt deinen oder was?
0: Naja, der ist ja Handwerker.
3: Hallöchen.
0: Papa?
3: Ja.
0: Sag mal, hast du eine Schweißerbrille?
3: Ich habe eine Schweißerbrille, natürlich.
0: Sag mal, hilft das bei der Sonnenfinsternis?
3: Eigentlich sollte man nicht machen.
0: Ja.
3: Ich kann mir den Sonnenfinsternis nicht rückwärts angucken, weißt du?
0: Wieso das denn?
3: Ich stelle mir den Rücken zur Sonne und dann mache ich ein Selfie.
1: Ah, ja, durchs Handy kann man gucken, ne?
3: Ja, natürlich. Aber Sonnenfinsternis war heute Nacht.
0: Wo?
3: Ja, war dunkel.
0: Ja.
3: War keine Sonne da.
0: Ja, Sie merken, Papa erzählt noch schlimmere Witze als ich. Und zwar den ganzen Tag. Also
3: natürlich.
0: Von irgendwem muss ich das ja haben. Okay, Papa, was musst du heute noch machen?
3: Arbeiten, ne? Natürlich.
0: Na denn.
3: Viel Spaß, ne? Tschüss.

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1: Ja, das sind Ihre 30 Lieblingssongs. Sie bestimmen, was wie am Sonnabend läuft. Antennebrandenburg.de. Und das Motto diese Woche: Zahlen bitte. Also Songs von 0 bis unendlich. Und da haben wir jetzt eine Zahl: 1999. Sie erinnern sich, da sollte eigentlich die Welt untergehen. Also hat Nostradamus gesagt. Die gute Nachricht: Die Welt gibt's immer noch. Genauso wie diesen tollen Song über den Weltuntergang. '99 von Prince. Auch dieser Song ist in der Auswahl für Ihre Sommer-Top 30 diese Woche. Songs mit Zahlen, also gerne mal abstimmen auf antennebrandenburg.de. Und '99 hören wir gleich.
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1: Im Studio Ronald Schleif. Guten Morgen. Das Pilotprojekt Polizeiassistenz aus Neuruppin soll auf weitere Regionen in Brandenburg ausgeweitet werden. Das hat das Innenministerium angekündigt. Seit April sind in Neuruppin 5 sogenannte Polizeiassistenten im Einsatz. Sie sollen die Polizisten unterstützen und entlasten. Die Bundesregierung will die sogenannte Frühstartrente auf den Weg bringen, um die Altersvorsorge für junge Menschen zu stärken. Damit sollen Kinder ab 6 Jahren bis zur Volljährigkeit jeden Monat 10 Euro vom Staat bekommen. Das Geld wird am Kapitalmarkt angelegt. Bundesverkehrsminister Bilger sieht trotz der anhaltenden Niedrigwasserlage aktuell keine Gefahr für die Transportketten. Heute will er mit den Verkehrsministern der Länder über weitere mögliche Maßnahmen beraten.
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2: Im Studio Pelleberg ist Jörn Pisowotzki. Guten Morgen. Von der Anzeigenaufnahme bis zur Unterstützung bei der kriminalpolizeilichen Arbeit an der Polizeiinspektion aus Prignitz-Ruppin sind, wie eben gehört, seit kurzem 5 Polizeiassistenten im Einsatz. Sie bringen Berufserfahrung in der Verwaltung, der Rechtspflege und der IT mit und wurden in einer Erstqualifizierung gemeinsam je nach Einsatzgebiet geschult. Sie sorgen für deutliche Entlastung, sagt der Koordinator des Projekts, Sebastian Hoffmann.
3: Wir haben ganz bewusst darauf geachtet oder haben auch die Vorgaben bekommen, dass wir die Schutzpolizei, also den Wach- und Wechseldienst, entlasten. Deswegen werden die Polizeiassistenten zu den Hauptbelastungszeiten, das ist während der Woche zwischen 6 und 20 Uhr, schwerpunktmäßig eingesetzt. Und das bietet uns dann als Behörde die Möglichkeit, 2 Polizeibeamte frei zu bekommen, die dann ihren Dienst nicht in der Polizeiinspektion versehen, sondern auf der Straße präsent sind.
2: Das Innenministerium hat jetzt angekündigt, das Pilotprojekt auf die anderen Polizeiinspektionen im Land auszuweiten. Im Karstädter Schwimmbad brauchen Gäste heute weder Badehose noch Bikini einpacken. Das Bad lädt von 10 bis 20 Uhr zum ersten FKK-Tag ein. Viele Gäste hätten sich das gewünscht, sagt Schwimmmeisterin Manuela Rodzicki.
4: Die Gäste hatten uns darauf angesprochen, ob wir es nicht mal probieren möchten. Wir hoffen, dass es angenommen wird. Wir versuchen ja, die Wünsche unserer Gäste so weit wie möglich zu erfüllen. Das ist jetzt erstmal ein Test und sollte das gut anlaufen, dann wird es jedes Jahr einmal stattfinden. Wir haben ein 25 Meter Wettkampfbecken, wir haben Mutter-Kind-Becken mit kleiner Rutsche, wir haben ein Kinderbecken mit einer Schlangenrutsche, wir haben hinten 2 Volleyballanlagen, eine große Liegefläche mit vielen Schattenplätzen, eine Kegelbahn, einen Spielplatz. Das Wasser ist wärmer als die Luft, dank unserer Biogasanlage. Unsere Wassertemperatur beträgt 28 Grad.
2: Erwachsene zahlen 3 Kinder 1 Euro Eintritt. Kids, die unter 16 Jahre alt sind, dürfen das Bad heute aus Versicherungsgründen nur in Begleitung eines Erwachsenen besuchen. Jetzt ist es 8.32 Uhr.
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5: Heute sehen alle wieder cool aus. Sonnenbrillenwetter in Brandenburg. Kaum eine Wolke ist am Himmel und es geht hoch auf 24 bis 27 Grad. Aktuell sind es um die 16 Grad. Morgen bleibt es sonnig und es wird noch wärmer bei 27 bis 32 Grad.
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5: A10 östlicher Berliner Ring Richtung Dreieck Barnim. Zwischen Rüdersdorf und Hellersdorf ist nach einem Unfall nur die linke Spur frei. A12 Berlin Richtung Frankfurt-Oder. Zwischen Fürstenwalde Ost und Briesen gab es einen Unfall. Und in Berlin Vorsicht auf der A100 Richtung Wedding. Zwischen dem Tunnel Rathenauplatz und Messedamm Süd steht ein Pannenauto auf der rechten Spur. Da, wo es geht, eine gute Fahrt.
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0: Das habe ich mir erlaubt.
1: Wir erlauben uns ganz kurz mal ans Telefon zu gehen. Wer ist denn dran? Hallo?
2: Ja, hier ist der Hanno dran.
1: Hanno!
2: Ich rufe an wegen dem Balkonkraftwerk.
1: Ja, hier ist Antenne Brandenburg, Marie und Christopher. Guten Morgen.
3: Mann.
2: Schönen guten Morgen.
1: Du hast die Chance auf ein nagelneues Balkonkraftwerk. Du brauchst auch eins?
2: Ja, natürlich brauche ich eins. Ich habe eins, es hat noch nur noch 600 Watt und ohne Akku. Die Sonne wird immer kräftiger und der Verbrauch wird immer höher.
1: Was verbrauchst du denn so viel?
2: Na, den Grundstrom. Alles, was man so braucht. Standby, Fernseher, Kühlschrank. Alles, was so läuft, die Radios, Antenne Brandenburg, ganzen Tag.
1: Also du hast ja schon Balkonkraftwerk. Lohnt sich das wirklich? Merkst du das?
2: Ja, das lohnt sich. Ja, darf ich ja nicht sagen, aber mein Zähler läuft rückwärts.
3: Na, dann hoffen wir, dass er noch mehr rückwärts läuft bald. Du hast alles richtig gemacht, bist durchgekommen und bist damit auf der Gewinnerliste. Am Freitag rufen wir den Gewinner zurück.
2: Alles klar, wäre super, wenn es klappen würde, nicht?
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0: Ja, ja, frische Luft. Die Hühner gackern, der Trecker tuckert. Das Leben auf dem Bauernhof ist schon schön.
1: Ja.
0: Unser Morgenreporter Ivo, der ist heute Morgen auf einem Ökohof, Umbio, so nennen die sich im uckermärkischen Grünheide.
1: Die verschicken zum Beispiel Gemüsekisten im Abo und man kann sich da auch zum Obstbaumwart ausbilden lassen. Ivo, orientierst du dich jetzt nochmal unberuflich?
2: Ich bin ehrlich gesagt kurz davor, weil ich habe hier schon einen leckeren Saft gekostet und der war super. Ein rote Beete Apfelsaft war das und jetzt stehe ich hier mit der Annegret vor einem Baum und der hängt voller Äpfel, besondere Äpfel vor allen Dingen.
3: Ja genau, das ist auch eine von den alten Sorten, die wir anbauen. Das ist jetzt die Champagner-Renette, die ja ein sehr besonderes Aroma hat, was man so im Supermarktapfel gar nicht schmecken würde.
2: Und einen edlen Namen. Und als Obstbaumwart ist es ja meine Aufgabe, so einen Baum jetzt so schön zu pflegen, dass da so viel dran hängt. Oder was macht so ein Obstbaumwart?
3: Genau, für die Obstbaumwarte, da geht es darum, einmal zu lernen, wie man die Bäume schneidet. Also wie eine Krone gut aufgebaut ist, dass die Bäume die Last tragen können, die da kommt mit den Früchten. Und
2: eine große Last?
3: Genau, das können ja auch schon mal 200-300 Kilo sein. Und wie das Obst im Grunde trotzdem gut belichtet ist. Also der Klassiker ist ja, dass die schönsten Äpfel ganz oben in der Krone sind. Und das kann man über den Schnitt und eine gute Jungbaumerziehung, dem kann man vorbeugen.
2: Gut, und kann man den schon essen?
3: Nee, der ist ganz spätreif erst.
2: Schade.
3: Ende Oktober.
0: Na dann, unterwegs im ganzen Land, unser Morgenreporter heute in der Uckermark. Die Zeit jetzt, 8:51 Uhr.

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2: Im Studio Luise Burkhardt. Guten Morgen. Die Brandenburger Polizei bekommt jetzt Quereinsteiger. Die sogenannten Polizeiassistenten sollen künftig in ganz Brandenburg eingesetzt werden. Das hat das Innenministerium angekündigt. Die Brandenburger Gewerkschaft der Polizei begrüßt, dass das Pilotprojekt ausgeweitet wird. Es fehle aber an ausreichender Auswertung, wie GdP-Sprecher Matthias Tülkowski, RBB 24 Brandenburg, sagte.
3: Das hat uns ein Stück weit verwundert. Wir sind davon ausgegangen, dass wir diesen Piloten in der Polizeidirektion Nord zunächst einmal auswerten. Was wurde gemacht? Was war sinnvoll? Was war nicht sinnvoll? Wo müssen wir nachjustieren? Vor allen Dingen, wo mangelt es vielleicht an Bildung? Das sehen wir vorangestellt, bevor es ausgeweitet wird.
2: Seit April sind als Pilotprojekt an der Polizeiinspektion Ostprignitz-Ruppin 5 Polizeiassistenten im Einsatz. In Eisenhüttenstadt hat es ein Tötungsdelikt gegeben. Nach Angaben der Polizei wurde die Leiche eines 64 Jahre alten Mannes am späten Abend in einem Mehrfamilienhaus gefunden. Den Angaben zufolge deuten die Spuren in der Wohnung darauf hin, dass der 64-Jährige getötet wurde. Weitere Informationen gibt es bislang noch nicht. In Brandenburg und Berlin sind heute gleich zwei Himmelsspektakel zu sehen. Am Abend eine partielle Sonnenfinsternis und in der Nacht der Meteorschauer der Perseiden. Katharina Trümper berichtet.
4: Ab 19.15 Uhr schiebt sich der Mond vor die Sonne. Die maximale Bedeckung von rund 85% wird kurz nach 8 Uhr erreicht. Am besten lässt sich die partielle Sonnenfinsternis auf erhöhten Standorten oder auf freiem Feld in Brandenburg sehen. In die Sonne schauen sollte man laut Experten nur mit einer speziellen Sonnenfinsternisbrille. Sonst drohen bleibende Schäden an den Augen. Wenige Stunden später erreicht der alljährliche Perseidenstrom seinen Höhepunkt mit bis zu 100 Sternschnuppen pro Stunde.
2: 6-Jährige sollen künftig, bis sie volljährig werden, jeden Monat 10 Euro vom Staat bekommen. Und das Geld soll dann angelegt werden. Die sogenannte Frühstartrente will die Bundesregierung heute beschließen. Aus dem Hauptstadtstudio Mario Kubina.
5: Die Eltern können ein Depot bei privaten Anbietern einrichten, als Ergänzung zur gesetzlichen Rente. Wenn sie das nicht tun, bekommen die Kinder trotzdem eine Förderung. Der Staat legt das Geld dann für die Kinder an. Nach dem 18. Geburtstag kann das angesparte Guthaben auf einen privaten Vorsorgevertrag übertragen werden. Den Anfang macht der Geburtsjahrgang 2020. Ab dem kommenden Jahr wird dann der jeweils nächste Jahrgang von 6-Jährigen einbezogen. Ein Bundestagsbeschluss wird bis zum Jahresende angestrebt, damit das Gesetz Anfang 2027 in Kraft treten kann.
2: Soweit die Antenne Brandenburg Nachrichten. 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
6: Schön frisch noch aktuell bei 17 Grad in Spremberg und 16 in Eberswalde. Tagsüber wird es aber wärmer als gestern. Bis 27 Grad sind möglich und dazu gibt es sehr viel Sonnenschein und nur wenig Wolken. Morgen geht es super sonnig weiter und es sind dann wieder über 30 Grad möglich.
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6: A9 Berlin Richtung Leipzig zwischen Niemeck und Kleinmarzehns ist die Autobahn wegen Bauarbeiten bis zum späten Nachmittag gesperrt. A13 Berlin Richtung Dresden zwischen Rago und Mittenwalde brennt ein Fahrzeug. Da kann es auch ziemlich doll qualmen und rauchen, rechnen Sie damit. A15 Forst Richtung Dreieck Spreewald. Im Dreieck Spreewald wird in der Überfahrt zur A13 Richtung Berlin gebaut. Eine Umleitung ist ausgeschildert. Dann haben wir auf der A100 in Berlin Richtung Wedding Probleme. Zwischen dem Tunnel Rathenauplatz und Messedamm Süd steht ein Pannenauto auf der rechten Spur. Und Eugen hat heute schon den zweiten Blitzer gemeldet. In Bad Wilsnack steht er am Ortseingang, wenn Sie aus Perleberg kommen. Danke und gute Fahrt.
7: Ja, der fährt heute ganz Brandenburg ab und sucht Blitzer. Ja. Vielleicht findet er ja auch einen in Jüterbock oder auf Englisch Jüterbock, wissen Sie? Sie wohnen vielleicht in, ja genau, kann ja sein, weiß ich nicht.

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2: Neulich habe ich etwas entdeckt, das mich überrascht hat. Über Nashörner. Sie gehören zu den stärksten Tieren der Welt. Dicke Haut, gewaltiges Horn. Eigentlich wirken sie so, als bräuchten sie niemanden. Und doch haben sie einen kleinen Verbündeten. Den Madenhacker. Ein unscheinbarer Vogel, der auf ihrem Rücken landet und Zecken und andere Parasiten aus der Haut pickt. Das Nashorn wird die lästigen Plagegeister los, der Vogel wird satt. Eine echte Symbiose. Zwei völlig verschiedene Lebewesen. Und beide profitieren davon. Ich mag diesen Gedanken. In der Natur geht es erstaunlich oft nicht darum, wer der Stärkste ist, sondern darum, wer miteinander leben kann. Das bringt mich ins Nachdenken. Denn wenn ich ehrlich bin, fällt mir das gar nicht so leicht. Ich bin mit der Vorstellung groß geworden, wer stark ist, schafft alles allein. Um Hilfe zu bitten, war nichts, worauf man stolz gewesen wäre. Gelobt wurde, wer unabhängig war, wer sich durchgebissen hat. Bis heute steckt das in mir. Ich möchte niemandem zur Last fallen. Ich denke oft, das kriege ich schon irgendwie selbst hin. Dabei gelingt das Leben meistens genau dann, wenn wir unsere unterschiedlichen Fähigkeiten zusammentun. Wenn der eine gut zuhören kann, die andere handwerklich begabt ist, eine den Überblick behält, ein anderer die richtigen Fragen stellt. Paulus hat dafür ein schönes Bild gefunden. Er schreibt, wir sind wie ein Körper. Kein Auge kann sagen, ich brauche die Hand nicht. Kein Fuß, ich komme ohne die anderen aus. Jeder hat seine Aufgabe, jeder hat seine Begabung. Und erst gemeinsam wird daraus etwas Ganzes. Nicht, weil alle gleich wären, sondern gerade, weil sie verschieden sind. Vielleicht hat Paulus die Natur gut beobachtet, denn sie zeigt uns jeden Tag, Unterschiedlichkeit ist kein Problem, sie ist eine Stärke. Das gilt für Nashorn und Madenhacker und genauso für uns Menschen. Wir müssen nicht alles können, wir dürfen uns ergänzen. Ich wünsche Ihnen heute Begegnungen, in denen Sie das erleben, dass jemand etwas kann, was Ihnen gerade fehlt. Und dass auch Sie für einen anderen Menschen genau das mitbringen, was er oder sie braucht. Zusammen geht's eben oft besser.

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0: schönen guten Morgen am Mittwoch.
1: Hier ist Antenne Brandenburg.
0: Heute Abend machen wir alle das Gleiche. Wir gucken alle nach oben in Richtung Himmel, Sonnenfinsternis.
1: Kurz nach 7 geht's los, Höhepunkt ist um kurz nach 8, dass 85% der Sonne verdeckt.
0: Und wer ist jetzt am Telefon, hallo?
2: Na, einen taufrischen guten Morgen, die Marina ist schon wach in Altdöbern, hallo.
1: Hallo.
0: Marina, gucken Sie heute auch Sonnenfinsternis?
2: Ja, selbstverständlich. Und wir haben uns ausgesucht, das Ufer am Grebendorfer See auf dem Zeltplatz Camp Kasel. Das ist eine mega geile Stelle zum Sonnenuntergang gucken.
0: Haben Sie denn auch so eine spezielle Brille?
2: Noch nicht.
0: Und wie wollen Sie das jetzt noch hinkriegen?
2: Na, wir haben Freunde und die haben gesagt, wir haben alles dabei.
1: Ist schwierig, die jetzt noch zu bekommen. Ich war gestern beim Optiker, der hatte nichts mehr.
2: Ja, nee, wir haben Freunde, die haben gesagt, die haben alles organisiert.
0: Gut, wenn man noch Freunde hat, ne?
2: Also. Richtig.
0: So, na dann wünschen wir viel Spaß beim Schnuppen gucken, aber auch vor allem bei der Sonnenfinsternis heute, ne?
2: Und euch allen wünsche ich noch einen wunderschönen Tag.
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1: Im Studio Ronald Schleif. Guten Morgen. Brandenburg soll flächendeckend sogenannte Polizeiassistenten bekommen, das hat das Innenministerium angekündigt. Die Gewerkschaft der Polizei begrüßt das grundsätzlich, wünscht sich aber vorher eine umfangreiche Auswertung des Pilotprojekts in Neuruppin. Das sagte ein Sprecher der Brandenburger GdP in RBB 24 Brandenburg. Sabotage, Cyberangriffe und Desinformationskampagnen, um darauf besser reagieren zu können, sollen die deutschen Nachrichtendienste mehr Befugnisse bekommen. Dafür will die Bundesregierung heute die Geheimdienstreform von Innenminister Dobrindt beschließen. Bei der Leichtathletik-Europameisterschaft in Birmingham hat es am Abend zwei weitere Medaillen für das deutsche Team gegeben. Der 100-Meter-Sprinter Owen Anser hat Bronze geholt, der Hammerwerfer Merlin Hummel vorher Silber.
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2: Im Studio Pelleberg ist Jörn Pisowotzki. Guten Morgen. Für die 20 Teilnehmer des Sommercamps der jungen Prignitzer Archäologen gibt es auch diesmal ein buntes Begleitprogramm. Neben den Grabungen am Burgwall bei Postlin erleben die Kids im Alter von 12 bis 17 Jahren Spiel und Spaß. Sie übernachten diesmal im Karstädter Freibad. Und die Jugendlichen unternehmen Ausflüge. Heute geht es zur Slawenburg nach Großraden, nach Mecklenburg-Vorpommern, sagt der Prignitzer Denkmalpflegechef Gordon Teil.
3: Gibt es auch ein wunderbares Museum, eine Ausstellung zur Slawenzeit, und das wollen wir dann eben besichtigen mit der ganzen Truppe. Wir werden auch Lenzen noch erkunden, unsere Slawenburg, die natürlich im Fokus steht, von der aber heute eben auch nicht mehr so viel zu sehen ist, werden dann noch eine Wanderung unternehmen, werden auch natürlich eine Nachtwanderung noch machen, die gehört dazu, werden aber am Nachmittag dann eben auch Spiel und Freizeit haben. Der Vorteil ist, dass wir direkt am Schwimmbad sind in Karstädt, sodass man bei den heißen Temperaturen sich dann doch erfrischen und abkühlen kann.
2: Morgen ab 17.30 Uhr können sich Interessierte über die Ergebnisse der Grabung informieren und die Funde anschauen. Der Discounter Netto hat zu einer Spendenaktion für den Förderverein der Karstädter Kita Kinderland aufgerufen. Unter dem Motto "Bring dich ein für deinen Verein" können Kunden die Kindertagesstätte bis Ende November beim Einkaufen unterstützen. Britta Streiter.
4: Möglich ist das unter anderem in den Nettomärkten in Karstädt, Perleberg und Wittenberge. Kunden können beim Bezahlen an der Kasse auf den nächsten 10-Cent-Betrag aufrunden oder auch ihren Pfandbon am Leergutautomaten für die Karstädter Kita spenden. An einem Aktionstag am 19. September will Netto dann alle bis dahin gesammelten Kundenspenden verdoppeln. Der Karstädter Kita-Förderverein plant, mit dem Geld Kuscheldecken, Ausstattung für den Spielplatz und kreative Entdeckerboxen anzuschaffen. Die Aktion gibt es bereits seit 2021. Von den gesammelten Spenden profitieren jährlich mehr als 1.400 regionale Vereine.
2: Soweit das Neueste aus Prignitz und Ruppiner Land. Es ist jetzt 9.32 Uhr.
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5: Die Sonne hat heute einen langen Arbeitstag. Bis zu 15 Stunden scheint sie heute. Nur ganz wenig Wolken sind am Himmel und es geht hoch auf 24 bis 27 Grad. Aktuell sind es um die 18 Grad. Morgen sind vor allem im Süden von Brandenburg wieder über 30 Grad möglich und es bleibt sonnig.
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5: Vorsicht auf der A12 Richtung Frankfurt-Oder. Zwischen Fürstenwalde-Ost und Briesen fährt ein Radfahrer auf der Standspur. A9 Berlin Richtung Leipzig zwischen Niemegk und Kleinmarzehn ist die Autobahn wegen Bauarbeiten bis zum späten Nachmittag gesperrt. A13 Richtung Dresden zwischen Schönefelder Kreuz und Mittenwalde ist die rechte Spur wegen eines Feuerwehreinsatzes gesperrt. Da gibt es gerade 10 Minuten Stau. A15 Forst Richtung Dreieck Spreewald. Im Dreieck Spreewald wird in der Überfahrt zur A13 Richtung Berlin gebaut. Eine Umleitung ist ausgeschildert. Und dann noch in Berlin A103 Richtung Schöneberg. In der Überfahrt zur A100 Richtung Treptow im Kreuz Schöneberg dauert es eine halbe Stunde länger.

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3: Da können Sie rund 400 Euro im Jahr mitsparen.
2: So, und wer hat jetzt die Chance? Hallo?
4: Hier ist Lutz aus Bad Fernwalde.
2: Du brauchst ein Balkonkraftwerk?
4: Ja, zum Strom sparen. Wir wollen unseren Garten ein bisschen autark machen. Unseren Gartenstrom über das Balkonkraftwerk.
3: Sodass ihr quasi kostenlos eure Zucchinis hochziehen könnt.
4: Genau.
3: Sehr schön, gute Idee.
2: Sag mal, du biegst gerade irgendwo ein. Es blinkt doch wie verrückt bei dir gerade.
4: Auf dem Weg zur Arbeit. Bin jetzt auf der B167 unterwegs.
2: Alles klar, sagen wir jetzt einmal Bescheid. Wenn Sie auf der B167 unterwegs sind, das ist der Lutz, der gerade eingebogen ist, ja?
4: Genau.
2: So, also du hast die Chance, alles richtig gemacht, hier angerufen, wenn wir aufgerufen haben. Und wenn wir am Freitag zurückrufen, dann hast du das Balkonkraftwerk gewonnen, ja?
4: Ja.
2: Stell dir mal vor, du würdest das jetzt gewinnen. Wie würdest du dich freuen?
4: Riesig. Und beim Autofahren ist es schlecht, denn alles loszulassen.
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0: Hier ist Antenne Brandenburg. Sie denken dran, heute Abend Sonnenfinsternis gucken. Zum Beispiel in der Küritz-Ruppiner Heide.
1: In Herzberg am Schützenhaus.
0: Oder auch am Strandbad in Werder. Egal wo, Hauptsache mit Sonnenfinsternis-Brille. Nicht so wie Maries Papa, der sagt nämlich...
2: Ich nehme eine Schweißbrille. Ja, so eine Schweißerbrille.
0: Und wir sagen, nein, geht nicht.
1: Na, jetzt schreibt Mandy aus Frankfurt, eine Schweißerbrille soll gehen, wenn sie wenigstens Stufe 14 hat. Aber ich habe gegoogelt, hier steht überall, eine Schweißerbrille ist vollkommen ungeeignet, um eine Sonnenfinsternis zu gucken. Wen rufst du an?
0: Ne Papa.
1: Ach, jetzt deinen oder was?
0: Naja, der ist ja Handwerker.
3: Hallöchen.
0: Papa?
3: Ja.
0: Sag mal, hast du eine Schweißerbrille?
3: Ich habe eine Schweißerbrille, natürlich.
0: Sag mal, hilft das bei der Sonnenfinsternis?
3: Eigentlich sollte man nicht machen.
0: Ja.
3: Ich kann mir die Sonnenfinsternis nicht rückwärts angucken, weißt du?
0: Wieso das denn?
3: Ich stelle mir die Rücken zur Sonne und dann mache ich ein Selfie.
1: Ah ja, durchs Handy kann man gucken, ne?
3: Ja, natürlich. Aber Sonnenfinsternis war heute Nacht.
0: Wo?
3: Ja, war dunkel.
0: Ja.
3: War keine Sonne da.
0: Ja, Sie merken, Papa erzählt noch schlimmere Witze als ich. Und zwar den ganzen Tag. Also
3: natürlich.
0: Von irgendwem muss ich das ja haben. Okay, Papa, was musst du heute noch machen?
3: Arbeiten, ne? Natürlich.
0: Na denn.
3: Viel Spaß, ne? Tschö.
0: Die Zeit, 9:52 Uhr.

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1: Im Studio Luise Burkhardt, guten Tag. Brandenburg soll flächendeckend sogenannte Polizeiassistenten bekommen. Das hat das Innenministerium angekündigt. Die Gewerkschaft der Polizei wünscht sich vor dem Start eine umfangreiche Auswertung des Pilotprojekts in Neuruppin. Der Sprecher der Brandenburger GdP, Matthias Tjolkowski, sagte in rbb 24 Brandenburg:
2: Wir haben das mit dem Jahreswechsel 25/26 begrüßt. Da, wo Polizei Unterstützung erfahren kann, warum sollen wir da Nein sagen? Mhm. Wir haben aber gleichermaßen kundgetan, dass so eine Arbeit polizeinah, in welchem Verhältnis auch immer, mit einem Rechtekonzept, mit einem Bildungskonzept ausgestattet werden muss.
1: Seit April sind 5 Polizeiassistenten in der Polizeiinspektion Ostprignitz-Ruppin in Neuruppin im Einsatz und unterstützen die Polizeibeamten im Innen- und Außendienst. In Eisenhüttenstadt hat es ein Tötungsdelikt gegeben. Nach Angaben der Polizei wurde die Leiche eines 64 Jahre alten Mannes am späten Abend in einem Mehrfamilienhaus gefunden. Polizeisprecher Stefan Möwald sagte dazu:
3: Rettungskräfte haben meine Kollegen gestern gegen 23.20 Uhr in die Straße an der Holzwolle gerufen. Sie hatten dort in einem Mehrfamilienhaus einen leblosen Mann entdeckt. Die Spuren am Auffinderort lassen den Schluss zu, dass möglicherweise Dritte für das Ableben des 64-Jährigen verantwortlich sein könnten. Das wird jetzt im Rahmen eines Todesermittlungsverfahrens geprüft und die Mordkommission der Direktion Ost hat das Ganze unter ihren Fittichen.
1: Bundesverkehrsminister Bilger geht davon aus, dass die Pegel in den Flüssen mindestens bis zum Ende des Monats sehr niedrig bleiben. Heute will er mit den Verkehrsministern der Länder über weitere mögliche Maßnahmen beraten. In Brandenburg setzt der extrem niedrige Oderpegel der Schifffahrt und den Fischen problematisch zu. Bei Frankfurt liegt der Wasserstand inzwischen unter 90 Zentimetern. Die Folge sind in vielen Bereichen spürbar. Robert Köhler berichtet.
4: Die Fischer der Region stehen weiter ohne Arbeit da. Der Schiffsverkehr ist größtenteils eingestellt, Touristenschiffe und die Charterschifffahrt können nicht mehr fahren. Die Situation erinnert viele an die Oder-Katastrophe vor 4 Jahren. Damals kam es rund um den historischen Tiefstand von 59 Zentimetern zu einem Massensterben der Flusslebewesen. Denn auch für die Fische ist das Niedrigwasser Stress. Weniger Wasser bedeutet weniger Lebensraum und steigende Belastungen.
1: Sabotage, Cyberangriffe und Desinformationskampagnen. Um darauf besser reagieren zu können, sollen die deutschen Nachrichtendienste mehr Befugnisse bekommen. Dafür will die Bundesregierung heute die Geheimdienstreform von Bundesinnenminister Dobrindt beschließen. Demnach können das Bundesamt für Verfassungsschutz und der Bundesnachrichtendienst zum einen mehr Daten sammeln, zum anderen sollen sie die Möglichkeit bekommen, Bedrohungen nicht nur zu beobachten, sondern auch aktiv zu bekämpfen. Soweit die Antenne Brandenburg Nachrichten. Mehr Informationen aus Brandenburg und Berlin finden Sie jederzeit auf rbb24.de.
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5: Auch heute wieder ein sonniges, es gibt kaum Wolken, es bleibt auch trocken und die Temperaturen, die liegen bei maximal 23 bis 27 Grad. In Berlin bekommen wir 26. Aktuell noch ganz angenehm in Perleberg und Guben mit 15 Grad. Wir haben 17 in Templin und Bestensee und 18 Grad melden Bernau und Welzow. Die Nacht ist sternklar oder gering bewölkt, 14 bis 8 Grad. In Berlin bekommen wir 13 bis 10. Und morgen dann am Donnerstag Sonnenschein. Von früh bis spät, strahlend blauer Himmel, klingt wie ein Gedicht. 28 bis 31 Grad wird also noch heißer. Am Freitag strahlender Sonnenschein, weiter trocken, zunehmend sehr heiß, hohe Waldbrandgefahr. Am Samstag neben viel Sonne, einige Wolken, meist bleibt es trocken bei geringer Gewitterneigung.
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5: Der Blick auf die Straße hin. Wir schauen auf die A9 Berlin Richtung Leipzig. Zwischen Niemeck und Kleinmarzehns ist die Autobahn wegen Bauarbeiten gesperrt und zwar bis zum späten Nachmittag. A12 Berlin Richtung Frankfurt-Oder. Zwischen Fürstenwalde Ost und Briesen fährt ein Radfahrer auf der Standspur. Hier bitte aufpassen. A15 Forst Richtung Dreieck Spreewald. Im Dreieck Spreewald wird in der Überfahrt zur A13 gebaut und zwar in Richtung Berlin. Eine Umleitung ist hier ausgeschildert. Landkreis Potsdam-Mittelmark. Auf der L40 steht zwischen Güterfelde Nord und Potsdamer Straße ein defektes Fahrzeug im Weg. Auch hier bitte besonders vorsichtig fahren. Stadtverkehr Berlin. A100 Richtung Wedding zwischen Tunnel Rathenauplatz und Messedamm Süd blockiert ein Pannenfahrzeug die rechte Spur. Dann zur A103 Richtung Schöneberg. In der Überfahrt zur A100 Richtung Treptow im Kreuz Schöneberg dauert es gerade eine halbe Stunde länger. Wir wünschen ganz viel Geduld. So, und Blitzer habe ich auch noch für Sie. Und zwar auf der A13 Richtung Dresden in der Überfahrt nach Cottbus. Den hat Marina gesehen. Dankeschön, Marina, fürs Durchgeben. Grüße gehen raus. Und auf der B2 haben wir dann auch den nächsten. Höhe Sedin in Richtung Potsdam bei Tempo 70. Und es blitzt in Bad Wils nahe Gamotz Eingang, wenn Sie aus Richtung Perleberg kommen. Staus, Blitzer, Entwarnungen, all das gerne melden beim Antenne Verkehrsservice. Die Nummer 0331 70 98 101. Dankeschön fürs Melden und allen unterwegs gute Fahrt. 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

0: Ottawa mit Hands Up. Hier ist Antenne Brandenburg. 400 Euro. 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
0: Wir verschenken jede Woche eine Solaranlage im Wert von 1200 Euro mit 4 Solarmodulen und Speicher. Immer dann, wenn hier bei uns im Programm die Sonne aufgeht zwischen den Songs. 0331 70 98 100, die Nummer. Einen wunderschönen guten Tag, hier ist René Hausmann, wer ist denn da?
2: Ja, hier ist die Elisa, hallo.
0: Hi Elisa, habe ich da im Hintergrund gerade noch ein kleines Kind gehört?
2: Ja, die hat gerade getanzt.
0: Getanzt, juhu, Mama ruft bei Antenne an.
2: Genau.
0: Wie alt ist denn die Kleine?
2: Wie alt bist du? 5.
0: Okay. Und die Familie möchte Geld sparen, beziehungsweise Strom ja auch.
2: Auf alle Fälle.
0: Elisa, man kann ja bis zu 400 Euro im Jahr sparen, wenn man es clever anstellt. Was würden Sie denn mit dem Geld lieber machen, als es an den Stromanbieter so überweisen?
2: Am besten wegfahren oder so.
0: Gerade wenn es hier so heiß ist und woanders kühler. Wo bei Ihnen wäre denn zu Hause eigentlich der sonnigste Platz für die Anlage? Balkon, Carport, Schuppen, Garten? Haben Sie da so ein bisschen?
2: Auf der Garage.
0: Sehr gut. Der Familienrat ist also schon zusammengekommen und hat überlegt, was wäre, wenn. Und Sie beide, wie verbringen Sie heute noch den Tag?
2: Ich habe noch die große Tochter, die hat morgen Geburtstag.
0: Partyvorbereitung, herrlich.
2: Ja, Partyvorbereitung, genau.
0: Sehr gut. Ach, das ist toll. Ferien, Geburtstag, Wetter wird auch werden, also das wird bestimmt eine großartige Sause morgen. Dann drücke ich fest die Daumen, dass morgen die Party klappt und natürlich auch, dass es am Freitag vielleicht mit dem Balkonkraftwerk wird.
2: Das wäre dann die Überraschung für die ganze Familie.
0: Ja, vielleicht klappt's ja. Elisa, dann liebe Grüße an die Kleine und die Große und einen schönen Tag noch, am besten mit uns Antenne Brandenburg, ja?
2: Ja, auf alle Fälle.
0: Tschüss, ihr drei.
2: Ciao.
3: Tschüss. 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

0: Ensemble Jazz. Treat you better auf Antenne Brandenburg. Kommenden Samstag schwebt hier wieder ein Thema über den Antenne Top 30.
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0: Alles, was eine Zahl im Titel hat, wird zu Gehör gebracht. 30 Vorschläge finden Sie in der Antenne App oder auf antennebrandenburg.de. 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Auch der hier. Spice Girls in Kuschellaune. To become one. Hinter dieser Kuschelballade steckt durchaus eine Botschaft. Es geht ziemlich eindeutig um Sex, inklusive eines kleinen Hinweises auf Verhütung. Also quasi safer Sex im Weihnachtsprogramm. Denn ausgerechnet dieser Song wurde 1996 in Großbritannien die Weihnachtsnummer 1 und ist auch gleich noch mal 3 Wochen in der Chartspitze geblieben. Also romantisch, bisschen Aufklärungsunterricht und nebenbei noch ziemlich fortschrittlich für das Jahr 1996. Die Spice Girls, To Become One, gibt's gleich.
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2: Im Studio Pelleberg ist Jörn Pisowotzki. Guten Tag. Auf der B167 bei Neuruppin hat es am Morgen einen schweren Unfall mit einer Schwerverletzten gegeben. Die Bundesstraße musste gesperrt werden. Polizeisprecher Philipp Mahnke.
3: Bei einem Auffahrunfall am heutigen Morgen gegen 6.10 Uhr auf der Bundesstraße 167 zwischen Dabergotz und Kerzlin wurde eine 49-jährige Motorrollerfahrerin schwer verletzt. Ein 45-jähriger Fahrer eines Pkw Opel hatte den Motorroller offenbar zu spät bemerkt und war auf diesen aufgefahren. Die 49-Jährige musste mit einem Rettungswagen in ein Krankenhaus gebracht werden. Der Pkw-Fahrer blieb unverletzt.
2: Der Motorroller geriet in Brand. Das Feuer sprang anschließend auf den Pkw über. Der Sachschaden liegt bei 40.000 Euro. Die Straße ist noch halbseitig wegen Reinigungsarbeiten gesperrt. Für die 20 Teilnehmer des Sommercamps der jungen Prignitzer Archäologen gibt es auch diesmal ein buntes Begleitprogramm. Neben den Grabungen am Burgwall bei Postlin erleben die Kids im Alter von 12 bis 17 Jahren Spiel und Spaß. Sie übernachten diesmal im Karstädter Freibad. Und die Jugendlichen unternehmen Ausflüge. Heute geht es zur Slawenburg nach Großraden, nach Mecklenburg-Vorpommern, sagt der Prignitzer Denkmalpflegechef Gordon Thalmann.
4: Es gibt auch ein wunderbares Museum, eine Ausstellung zur Slawenzeit und das wollen wir dann eben besichtigen mit der ganzen Truppe. Wir werden auch Lenzen noch erkunden, unsere Slawenburg, die natürlich im Fokus steht, von der aber heute eben auch nicht mehr so viel zu sehen ist, werden dann auch eine Wanderung unternehmen, werden auch natürlich eine Nachtwanderung noch machen, die gehört dazu, werden aber am Nachmittag dann eben auch Spiel und Freizeit haben. Der Vorteil ist, dass wir direkt am Schwimmbad sind in Karstädt, sodass man bei den heißen Temperaturen sich dann doch erfrischen und abkühlen kann.
2: Morgen ab 17.30 Uhr können sich Interessierte über die Ergebnisse der Grabung informieren und die Funde anschauen. Die regionale Entwicklungsgesellschaft Nordwestbrandenburg, REG, in Neuruppin hat einen neuen Geschäftsführer, nachdem Steffen Müller die REG nach einem knappen Jahr verlassen hat, übernimmt jetzt Felix Kalvelage den Posten. Er war bei der REG bisher als Referent für strategische regionale Entwicklung tätig. Zu seinen künftigen Aufgaben gehört, Strategien zur Förderung von Investitionen zu entwickeln und Netzwerke zwischen Wirtschaft und Verwaltung und Politik auszubauen.
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2: Heute scheint meist den ganzen Tag über die Sonne. Es gibt kaum Wolken und es bleibt trocken. Die Temperaturen steigen maximal auf 23 bis 27 Grad. Dazu weht nur ein schwacher Wind. Nachts ist es mal sternenklar. Örtlich kann es mal gering bewölkt sein. 10.32 Uhr.
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5: Mit einem Blick auf die A9 Berlin Richtung Leipzig zwischen Niemegk und Kleinmarzehns. Da ist die Autobahn wegen Bauarbeiten bis zum späten Nachmittag gesperrt. Hier dauert es mittlerweile eine Stunde. Sie stehen so lange im Stau. Letzte freie Ausfahrt ist übrigens Brück und wir wünschen ganz viel Geduld. A15 Forst Richtung Dreieck Spreewald. Im Dreieck Spreewald wird in der Überfahrt zur A13 Richtung Berlin gebaut. Eine Umleitung ist hier ausgeschildert. Und Blitzer stehen auf der A13 Richtung Dresden in der Überfahrt nach Cottbus. Dann in Bad Wilsnack am Ortseingang, wenn Sie aus Richtung Perleberg kommen. Und es blitzt auch in Rieblos, Ortsmitte. Den hat uns Lutz gemeldet. Dankeschön, Lutz, fürs Durchgeben. Gute und ungeblitzte Weiterfahrt wünsche ich. Staus, Blitzer und Entwarnungen gerne melden, so wie Lutz eben unter 0331 70 98 101. Dankeschön dafür und allen unterwegs. Eine gute Fahrt.
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5: Jawohl, und das bedeutet drei Songs hier ohne Unterbrechung. Sie denken da einfach mal nur an sich und die Musik und können ja gerne mal überlegen, was sie gemacht haben, als ABBA, die Pointer Sisters und die Bee Gees erfolgreich waren. Also ich glaube, ich war noch nicht mal auf der Welt. Wobei doch, naja, also wenn, dann frisch geschlüpft.

0: Aber auf Antenne Brandenburg am Mittwochvormittag. Der Himmel über Brandenburg, der fährt heute das komplette Unterhaltungsprogramm für uns auf. Sonnenfinsternis, Sternschnuppen und Neumond. Also mehr geht eigentlich nur noch, wenn irgendwo ein UFO landet. Bei der partiellen Sonnenfinsternis, da schiebt sich ja der Mond vor die Sonne und bedeckt sie zu fast 86%. Plus minus eins. Später in der Nacht erreichen dann die Perseiden ihren Höhepunkt. Jede Menge Sternschnuppen. Und weil Neumond ist, funkt uns auch diesmal kein helles Mondlicht dazwischen. Das wird toll. Bleibt noch die Frage, wo guckt man all das am besten? Holger Pötschnick, Sternführer in der Küritz-Ruppiner Heide, hat da eine klare Empfehlung.
1: Dort, wo es freies Heideland ist, vielleicht noch ein kleiner Hügel. Das ist auf jeden Fall eine geeignete Fläche. Oder irgendwelche Aussichtstürme sind auch gut geeignet. Vielleicht auch ein zugänglicher Kirchturm. Also überall, wo man freie Horizontsicht nach Westen hat. Dort, wo die Sonne untergeht.
0: Ja, also je höher, je dunkler, desto besser. Heißt im Umkehrschluss dann Innenstadt, Straßenlaterne und beleuchtete Bushaltestelle wohl eher nicht. In der Prignitz gibt's beste Bedingungen, aber auch die Lausitz kann Himmel, sagt Carola Heide von den Sternenfreunden in Herzberg.
2: Wir stehen am Schützenhaus in Herzberg. Tatsächlich mit unseren Teleskopen. Wir haben mehrere Teleskope mit verschiedenen Sonnenfiltern, sodass man auch ganz ohne, dass die Augen Schaden nehmen, das Spektakel beobachten kann.
0: So, und wer in Ostbrandenburg wohnt, der muss jetzt auch nicht panisch Richtung Prignitz aufbrechen. Wo sie dort einen guten Blick auf die Sonnenfinsternis bekommen, weiß unsere Kollegin Dorette Kirmse.
3: Ja, Hotspots bei uns sind heute unter anderem Bernau und Frankfurt. In Bernau sind alle Himmelsgucker heute Abend auf die Dachterrasse des neuen Rathauses eingeladen. Vorher gibt sogar noch einen Vortrag zum Thema Sonnenfinsternis. Und auch in Frankfurt lädt das Planetarium ein. Dort wird mit Sonnenteleskopen geschaut. Und für alle, die das Himmelsspektakel heute erleben wollen, bitte nur mit geprüfter Sonnenfinsternisbrille.
0: Aber sicher, Dorette. Auch Potsdam ist übrigens dabei. Am Schloss Babelsberg lädt das Leibniz-Institut für Astrophysik ab 19 Uhr zum Gucken ein. Dann können Sie auch live dabei zusehen, wie der Mond die Sonne ordentlich anknabbert. Aber bitte nicht auf die Idee kommen, ach, ich gucke nur ganz kurz, Sonnenfinsternis ausschließlich, wie Dorette auch sagte, mit einer richtigen Sonnenfinsternisbrille beobachten. So, und für die Sternschnuppen später gilt dagegen, Brille runter, Kopf hoch und schon mal überlegen, was Sie sich wünschen. Hier ist Antenne Brandenburg, Ihr Begleiter mit der schönsten Musik. Alpha will gleich und das hier ist Olivia Rodrigo, Drop Dead.

Forever Young von Alphaville. Ein Song über den ziemlich aussichtslosen Wunsch, niemals älter zu werden. 1984 erschienen und damit ist der Song selbst inzwischen über 40. So viel zum Thema Forever Young. So, jetzt bitte mal in der Reihe aufstellen. Am besten gleich mit den Kollegen, die schon aus dem Urlaub zurück sind, und Macarena tanzen. Jetzt und hier auf der Antenne.

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1: Im Studio Luise Burkhardt. Guten Tag. Das Sonntagsfahrverbot für bestimmte Lkw-Transporte wird auch in Brandenburg und Berlin vorübergehend aufgehoben. Das haben Brandenburgs Infrastrukturminister Krumbach und Berlins Verkehrssenatorin Bonde mitgeteilt. Grund ist die anhaltende Niedrigwasserlage auf den deutschen Wasserstraßen. Güter, die deshalb nicht oder nur eingeschränkt per Schiff transportiert werden können, sollen auf die Straßen verlagert werden. Die Ausnahmen gelten ab sofort bis einschließlich 31. August. Die Polizei in Brandenburg hat Bilanz ihrer Kontrollen in der sogenannten Speed Week in der vergangenen Woche gezogen. Einige Raser waren doppelt so schnell unterwegs wie erlaubt. Matthias Wetzel fasst zusammen.
2: In Brandenburg wurden über 28.000 Geschwindigkeitsverstöße festgestellt. Kontrolliert wurde an insgesamt gut 370 Orten. In der Prignitz wurde ein Autofahrer mit 143 Kilometern pro Stunde geblitzt. Erlaubt ist dort Tempo 80. Auf einer Landstraße im Havelland fuhr ein Auto mit 101 statt der erlaubten 60 Kilometer pro Stunde. Gemessen wurde bei insgesamt über 680.000 Fahrzeugen, wie schnell sie unterwegs waren. Der ganz überwiegende Teil der Fahrerinnen und Fahrer hielt sich also an die vorgeschriebene Geschwindigkeit.
1: Die Brandenburger Gewerkschaft der Polizei begrüßt grundsätzlich die geplante Ausweitung der Polizeiassistenz. Das Innenministerium hatte angekündigt, Polizeiassistenten flächendeckend einsetzen zu wollen. Sie erhalten eine 5-wöchige Schulung und unterstützen Polizisten im Innen- und Außendienst. Der Brandenburger GdP fehlt es bei dem Projekt aber an ausreichender Auswertung, wie Matthias Tjolkowski, RBB 24 Brandenburg, sagte.
3: Das hat uns ein Stück weit verwundert. Wir sind davon ausgegangen, dass wir diesen Piloten in der Polizeidirektion Nord zunächst einmal auswerten. Was wurde gemacht? Was war sinnvoll? Was war nicht sinnvoll? Wo müssen wir nachjustieren? Vor allen Dingen, wo mangelt es vielleicht an Bildung? Das sehen wir vorangestellt, bevor es ausgeweitet wird.
1: Das Pilotprojekt mit 5 Polizeiassistenten war im April in der Polizeiinspektion Ostprignitz-Ruppin gestartet. Die Stiftung Brandenburgische Gedenkstätten bekommt im kommenden Jahr gut 470.000 Euro zusätzlich vom Bund. Stiftungsdirektor Dricoll begrüßte die Entscheidung bei RBB 24 Brandenburg aktuell.
4: Wir haben deutlich höhere Personalkosten durch Tarifsteigerungen. Es gibt aber auch Ausstellungsprojekte, die wir in Angriff nehmen wollen. Es gibt Sicherheitsvorkehrungen, die wir verstärken. Da haben die antisemitischen Vorfälle extrem zugenommen. Es kommt zu Auseinandersetzungen. Es kommt aber insgesamt durch die Zunahme auch und vor allem rechtsextremistischer Vorfälle zu Störungen, zu Schmierereien, sodass wir die Sicherheitskonzepte überarbeiten. Aber das ist mit Personalaufwand verbunden von externen Dienstleistern und dafür können wir mehr Geld sehr gut gebrauchen.
1: Soweit die Antenne Brandenburg Nachrichten. Mehr Informationen aus Brandenburg und Berlin finden Sie jederzeit auf rbb24.de.
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5: Typischer Sommertag heute, kaum Wolken und trocken, Temperaturen bei 23 bis 27 Grad. In Berlin bekommen wir 26. Aktuelle Temperaturen 18 Grad zur Stunde in Stechlin und Fürstenberg. Wir haben 19 in Lindenberg und Angermünde und 20 Grad melden Bad Liebenwerder und Altdöbern. Die Nacht sternklar oder leicht bewölkt, 14 bis 8 Grad bekommen wir in Berlin, 13 bis 10. Morgen dann wieder fett Sonnenschein, strahlend blauer Himmel dazu, Temperaturen bei 28 bis 31 Grad. Am Freitag strahlender Sonnenschein und weiter trocken. Es wird zunehmend heiß. Die Waldbrandgefahr steigt. Am Samstag neben viel Sonne auch ein paar Wolken. Meist bleibt es trocken bei geringer Gewitterneigung.
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5: Der Blick auf die Straßen. Wir schauen zunächst mal auf die A9. Berlin Richtung Leipzig zwischen Niemegk und Kleinmarzins ist die Autobahn wegen Bauarbeiten bis zum späten Nachmittag gesperrt. Hier stehen Sie eine Stunde im Stau. Wir wünschen viel Geduld. Letzte freie Ausfahrt ist Brück. A15 Forst Richtung Dreieck Spreewald. Im Dreieck Spreewald wird dann der Überfahrt zur A13 Richtung Berlin gebaut. Eine Umleitung ist hier ausgeschildert. Und geblitzt wird auf der A13 Richtung Dresden in der Überfahrt nach Cottbus. Dann auf der B109 zwischen Basdorf und Schönwalde bei Tempo 70. Sebastian, Dankeschön fürs Durchgeben. Gut ankommen, ungeblitzt natürlich. Einen haben wir in Bad Wilsnack am Ortseingang, wenn Sie aus Perleberg kommen. Und es blitzt in Rieblos in Ortsmitte. Staus, Blitzer und Entwarnungen können Sie uns melden beim Antenne-Verkehrsservice. Da sitzt der Jakob und ist erreichbar unter der 0331 70 98 101. Danke dafür. Allen unterwegs gute Fahrt.
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5: Oh, das wird gleich spannend. Harry Potter Fans kennen natürlich alle Dobby. Ja, und sie wissen auch, für einen freien Elf tut man so einiges, ganz klar. In Wales haben sie jetzt etwas geschafft, bei dem vermutlich Harry kurz mal den Zauberstab gezückt hätte. Warum ausgerechnet Dobby jetzt noch einmal gerettet werden musste, obwohl wir ja alle wissen, dass er längst tot ist. Ja, ganz klar, das erzählen wir Ihnen gleich.

0: Antenne Brandenburg hier am 12. August 2026 und wir gehen jetzt mal zurück ins Jahr 2010. Da gab es den ersten Teil von Harry Potter, Heiligtümer des Todes im Kino.
1: Harry Potter, der Junge, der überlebt hat. Es wird Zeit zu sterben.
0: So, und der Hauself Dobby ist ja eine der beliebtesten Figuren des Harry Potter-Universums. Sein Tod war für viele ein Schock. Und in der Verfilmung von Heiligtümer des Todes findet die Szene an einem Strand in Wales statt. Und seit der Kinopremiere pilgern Fans genau dorthin, um Dobby zu ehren. Diese fiktive Grabstelle, die stand jetzt aber wegen einem Bauprojekt vorm Aus. Harry Potter-Fans haben sich gewehrt und zwar offenbar erfolgreicher als so mancher Muggel. Dobby darf bleiben. Frage an unsere London-Korrespondentin Lisa Maria Röhling. Was war denn da los in Wales?
2: An dem besagten walisischen Strand sollte ein Kabel verlegt werden, das die Stromnetze von Großbritannien mit denen von Irland verbinden sollte. Knapp 430 Millionen Pfund kostet der Bau, also ein wirklich großes Projekt.
0: Ja.
2: Aber für das Kabel sollte genau dort gebaut und gegraben werden, wo aktuell das sogenannte Grab von Dobby liegt. Das ist eben dieser Drehort aus dem Harry Potter Film, der inzwischen zu einer Art Pilgerstätte geworden ist, an der Fans seit Jahren Steine und Grußbotschaften für die beliebte Romanfigur Dobby ablegen. Und die wäre durch den Bau dann komplett zerstört worden. Und als Fans davon hörten, haben sie die zuständige Baufirma und auch die lokalen Behörden mit Anrufen bombardiert, um den Bau dann zu verhindern.
0: Unglaublich. Wie hat denn die zuständige Baufirma dann reagiert?
2: Der zuständige Projektleiter wusste nicht, wer Dobby eigentlich ist.
0: Was?
2: Diese kleine Pilgerstätte an dem Strand ist ja nicht irgendwie ein offizieller Ort für Touristen, sondern ist einfach über die Jahre durch die Initiative von Fans entstanden. Deswegen war aber auf Karten für die Firma nicht ersichtlich, dass dort das Grab einer fiktiven Figur ist. Deswegen war für den Projektleiter der Gegenwind auch erstmal ziemlich überraschend. Seine Mitarbeiter haben ihn dann aber darauf aufmerksam gemacht, dass er es da mit einer ziemlich vehementen Fangemeinde zu tun hat. Und deswegen haben sie dann nach einigen Absprachen und Diskussionen beschlossen, den Bau der Stromtrasse umzuplanen und um ein paar Kilometer zu verlegen. Kurioserweise führt das Kabel jetzt entlang einer echten Grabstätte, nämlich einer Grabstätte aus der Bronzezeit. Da ist also ein falsches Grab gerettet, dafür aber ein echtes Grab mit historischen Artefakten gefährdet worden.
0: Was für eine Geschichte. Hauptsache der arme Bauleiter bekommt jetzt keinen Ärger mit den Historikern. Besten Dank nach London, Lisa Maria Röhling. Und ich beschwöre uns jetzt ein Patronus und schütze vor Dementoren. Expecto Patronum. Was passiert? Kleine Fischer.

0: Schönes Brett. Von AC/DC, Highway to Hell, gehört auf Antenne Brandenburg. Zahlen bitte, heißt es diese Woche bei unseren Sommertop 30. Wir suchen Ihre Lieblingssongs mit Zahlen im Titel von 0 bis unendlich. Sie stimmen ab auf antennebrandenburg.de oder über die Antenne-App. Und wer sagt eigentlich, dass man bei 1, 2, 3 aufhören muss, ja? Gloria Estefan jedenfalls nicht. In ihrem Hit zählt sie munter weiter bis 11. Offenbar war 1, 2, 3, 4, 5, 6, 7 bis 11 als Songtitel dann aber doch ein bisschen sperrig. Ich mag das. Hier geht es darum, dass ein schüchterner Mann seine Zurückhaltung aufgeben soll. 1, 2, 3, 4, komm schon, Baby. Sag, dass du mich liebst. 5, 6, 7 Mal. 8, 9, 10, 11. Ich zähle einfach weiter, bis du mir gehörst. So singt sie da. Also zahlenmäßig auf jeden Fall perfekt für unsere Themenwoche. Ob Gloria mit ihrer kleinen Rechenstunde auch bei Ihnen weit vorne landet, entscheiden Sie am Samstag ab 15 Uhr auf Antenne Brandenburg. Gleich gibt's hier Gloria Estefan und Miami Sound Machine mit 1, 2, 3.
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0: Quit Playing Games um 11.30 Uhr.
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2: Im Studio Perleberg ist Jörn Pisowotzki. Guten Tag. Auf der B167 bei Neuruppin hat es am Morgen einen schweren Unfall mit einer Schwerverletzten gegeben. Die Bundesstraße musste für über 2 Stunden gesperrt werden. Polizeisprecher Philipp Mahnke.
3: Bei einem Auffahrunfall am heutigen Morgen gegen 6.10 Uhr auf der Bundesstraße 167 zwischen Dabergotz und Kerzlin wurde eine 49-jährige Motorrollerfahrerin schwer verletzt. Ein 45-jähriger Fahrer eines Pkw Opel hatte den Motorroller offenbar zu spät bemerkt und war auf diesen aufgefahren. Die 49-jährige musste mit einem Rettungswagen in ein Krankenhaus gebracht werden. Der Pkw-Fahrer blieb unverletzt.
2: Der Motorroller brannte nach dem Unfall. Das Feuer sprang auf den Pkw über. Der Sachschaden liegt bei 40.000 Euro. Der Discounter Netto hat zu einer Spendenaktion für den Förderverein der Karstädter Kita Kinderland aufgerufen. Unter dem Motto "Bring dich ein für deinen Verein" können Kunden die Kindertagesstätte bis Ende November beim Einkaufen unterstützen. Britta Streiter.
4: Möglich ist das unter anderem in den Nettomärkten in Karstädt, Perleberg und Wittenberge. Kunden können beim Bezahlen an der Kasse auf den nächsten 10-Cent-Betrag aufrunden oder auch ihren Pfandbon am Leergutautomaten für die Karstädter Kita spenden. An einem Aktionstag am 19. September will Netto dann alle bis dahin gesammelten Kundenspenden verdoppeln. Der Karstädter Kita-Förderverein plant, mit dem Geld Kuscheldecken, Ausstattung für den Spielplatz und kreative Entdeckerboxen anzuschaffen. Die Aktion gibt es bereits seit 2021. Von den gesammelten Spenden profitieren jährlich mehr als 1.400 regionale Vereine.
2: Die Regionale Entwicklungsgesellschaft Nordwestbrandenburg REG in Neuruppin hat einen neuen Geschäftsführer, nachdem Steffen Müller die REG nach einem knappen Jahr verlassen hat. Übernimmt jetzt Felix Kalvelage den Posten. Er war bei der REG bisher als Referent für strategische regionale Entwicklung tätig. In der Rheinsberger Musikbrennerei gibt es am Nachmittag eine Stunde Musik für Frieden. Dazu hat die Hans-Carsten-Reke-Stiftung für neue Musik eingeladen. Unter dem Motto 12:05 Frieden ist machbar, Herr Nachbar, werden Musik, Lieder und Texte von Bertolt Brecht und Kurt Tucholsky präsentiert. Der Einlass ist ab 16.30 Uhr. Die Veranstaltung beginnt um Punkt 16.48 Uhr.
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2: Scheint den ganzen Tag über die Sonne, es gibt kaum Wolken, es bleibt trocken, die Temperaturen steigen auf maximal 27 Grad. Dazu weht nur ein schwacher Wind. Nachts ist es meist sternenklar. 11.33 Uhr.
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5: A9 Berlin Richtung Leipzig. Zwischen Niemeck und Kleinmarzehns ist die Autobahn wegen Bauarbeiten bis zum späten Nachmittag gesperrt. Sie stehen hier eine Stunde im Stau. Letzte freie Ausfahrt ist Brück. A10 nördlicher Berliner Ring Richtung Dreieck Barnim. Zwischen den Dreiecken Pankow und Dreieck Barnim ist nach einem Unfall die rechte Spur gesperrt. A15 Forst Richtung Dreieck Spreewald. Im Dreieck Spreewald wird in der Überfahrt zur A13 Richtung Berlin gebaut. Die Umleitung ist hier für Sie ausgeschildert. Dann zur B96A Treptow Richtung Marlow. Zwischen Kleinzieten und Marlow steht ein defektes Fahrzeug auf der Standspur. Stadtverkehr Berlin, A111 Richtung Dreieck Charlottenburg. Zwischen Stolpe und Schulzendorfer Straße liegen Gegenstände auf der Fahrbahn. Und geblitzt wird auf der B109 zwischen Barsdorf und Schönwalde bei Tempo 70. In Potsdam an der Alten Zauche Richtung Horstweg bei Tempo 30. Und es blitzt in Reblos in Ortsmitte. Staus, Blitzer, Entwarnungen, all das können Sie gerne melden beim Antenne-Verkehrsservice. Die Nummer 0331 70 98 101. Dankeschön fürs Melden und allen unterwegs eine gute Fahrt.
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5: Ja, 3 Songs ohne Brechung, Unterbrechung ist das ja für uns. Mehr Musik für alle, die sowieso schon nie genug kriegen können. Ja, und gespart wird jetzt in allen Ecken. Bei der Musik machen wir da nicht mit. Hier gibt's bei uns nämlich reichlich davon. Wir haben die Lighthouse Family für Sie. Wir haben Dolly Parton mit Jolene. Und Peter Maffay macht den Anfang mit einem sehr entspannten und ruhigen Song, Nessaya. Das

0: Lighthouse Family.
1: Die sorgen dafür, dass wir alle Herzchen in den Augen haben.
2: Mit Hai.
1: So, und da bleiben wir gleich oben, also nicht mit der Stimme, sondern mit dem, was wir inhaltlich bieten. Jetzt die graue Eminenz der Namenforschung.
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1: Und wir sind bei Mirko Dartsch aus Eichwalde. Guten Tag.
4: Schönen guten Tag.
1: Sie sind Binnenschiffer. Sind Sie gerade mit dem Schiff unterwegs?
4: Ich liege gerade vor einer Schleuse.
1: Zeit. Bezahlt ist, der Schleuser lässt sich Zeit, dann können wir ja den Namen klären hoffentlich.
4: Dartsch, ja, super. Schauen wir mal.
1: Der Name, um den es geht. Sie sagen, dass die Vorfahren in Schlesien und Ostpreußen wohnhaft waren.
4: Genau.
1: Unser Herr Professor Udolf hat seine Verbreitungskarten ausgerollt und wird Ihnen jetzt ein paar Sachen dazu erzählen.
5: Herr Dartsch, schönen guten Tag, hallo.
4: Schönen guten Tag.
5: Verlustlisten des Ersten Weltkriegs erwähne ich immer wieder, diese traurige Geschichte, deutsche Soldaten gefallen oder verwundet. Da habe ich Dartsch Ihren Namen deutlich erkennbar mit einer relativ klaren Konstellation bei Leubus und ein bisschen in Niederschlesien. Ein polnischer Name. Dartsch gehört auf jeden Fall zum slawischen Wort für geben, Geschenk, Gabe oder Spende. Es kann aber auch sein, dass wir einen Namen haben, der zum zweiten Teil eines polnischen Namens gehört, wobei der bekannteste vielleicht Božidar ist. Das ist Gottes Gabe oder Gottes Geschenk. Božidar wird dann verkürzt im Polnischen, verkost, verniedlicht zu Dar und das zu Dartsch. Also, Herr Dartsch, in jedem Falle gehört Ihr Name zu dem slawischen Wort für Geschenk, Gabe, Spende. Und das, finde ich, ist keine schlechte Basis, oder?
1: Ja, klingt toll.
4: Ja, hört sich schon mal nicht schlecht an.
1: Finde ich auch.
5: Das wäre das, was ich Ihnen sagen kann. Alles klar?
4: Super, alles klar.
1: Dann von uns aus immer eine Handbreit Wasser unterm Kiel.
5: Ja.
1: Und mal die Frage, muss man dem Schleuser eigentlich immer noch eine Flasche Bier geben, wenn man vorbeifährt?
4: Als Sportboot eher ja, aber ich denke, die sind sowieso nicht mehr besetzt.
1: Ach so,
4: okay. Also direkt auf der Schleuse sind keine mehr.
1: Alles klar.
4: Die werden von irgendwo gesteuert.
1: Okay.
4: Und da freut sich ein anderer drüber.
1: Sicher.
5: Alles klar.
1: Okay, dann allzeit gute Fahrt und machen Sie es gut, ja?
4: Tschüss. Jo, danke, tschüss.
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0: Danke an Smokey für diesen musikalischen Beitrag aus den 70ern. For a Few Dollars More gehört auf Antenne Brandenburg am Mittwoch gleich Mittag. Und ich habe mal ein bisschen was rausgesucht für die Mittagspause, worüber man sich unterhalten könnte. Bei Cristiano Ronaldo hat es gestern nochmal einen richtig wichtigen Treffer gegeben. Diesmal allerdings ohne Ball. CR7 hat seine langjährige Partnerin Georgina Rodriguez geheiratet. Nach fast 10 Jahren Beziehung wurde in Portugal dann aus Freundin und Freund jetzt ganz offiziell Frau und Mann. Und wer bei Ronaldo jetzt eine Hochzeit erwartet hat mit 700 Gästen, mit Feuerwerk, Privatjet und vielleicht noch so einer Hochzeitstorte in Form von seinem Oberkörper, nee, nicht bei Chris. Geheiratet wurde nämlich ganz klein und ganz privat, nur im engsten Kreis und mit den Kindern dabei. Schön, finde ich, ja. Kennengelernt haben sich die beiden übrigens 2016 in Madrid. Georgina hat damals in einer Gucci-Filiale gearbeitet und irgendwann stand Cristiano Ronaldo im Laden. Ja, andere Männer gehen zu Gucci und kommen mit einer Jacke wieder raus. Ronaldo gleich mal mit seiner zukünftigen Frau. So, und jetzt, fast 10 Jahre später, ist das Ding offiziell. Herzlichen Glückwunsch von uns. 11.54 Uhr.
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1: Im Studio Luise Burkhardt. Guten Tag. Auch in Brandenburg und Berlin rollen ab sofort sonntags mehr Lkw über die Autobahnen. Wegen des anhaltenden Niedrigwassers haben sich auch Brandenburg und Berlin auf Ausnahmen vom Sonntagsfahrverbot für Lkw geeinigt. Diese Regelung gelte zunächst bis Ende des Monats, teilten Brandenburgs Infrastrukturminister Krumbach und Berlins Verkehrssenatorin Bonde mit. Sabine Löbrig fasst zusammen.
2: Die Ausnahmen betreffen Gütertransporte, die jetzt wegen niedriger Pegelstände nicht mehr auf dem Wasserweg organisiert werden können. Minister Krumbach sagte, durch die befristete Ausnahme gewinne man Spielraum, um Lieferketten sicherzustellen. Generell werde das Sonntagsfahrverbot aber nicht in Frage gestellt. Zuvor hatten unter anderem Nordrhein-Westfalen, Hessen und Schleswig-Holstein das Sonntagsfahrverbot vorübergehend ausgesetzt. Grundsätzlich gilt das für Lkw an Sonn- und Feiertagen zwischen 0 und 22 Uhr.
1: Brandenburg soll flächendeckend sogenannte Polizeiassistenten bekommen. Das hat das Innenministerium angekündigt. Die Gewerkschaft der Polizei wünscht sich vor dem Start aber noch eine umfangreiche Auswertung des Pilotprojekts in Neuruppin. Der Sprecher der Brandenburger GdP, Matthias Tjolkowski, sagte RBB 24 Brandenburg.
3: Wir haben das mit dem Jahreswechsel 25/26 begrüßt. Da, wo Polizei Unterstützung erfahren kann, warum sollen wir da Nein sagen? Mhm. Wir haben aber gleichermaßen kundgetan, dass so eine Arbeit polizeinah, in welchem Verhältnis auch immer, mit einem Rechtekonzept, mit einem Bildungskonzept ausgestattet werden muss.
1: Seit April sind 5 Polizeiassistenten in der Polizeiinspektion Ostprignitz-Ruppin im Einsatz. In Eisenhüttenstadt hat es ein Tötungsdelikt gegeben. Nach Angaben der Polizei wurde die Leiche eines 64 Jahre alten Mannes am späten Abend in einem Mehrfamilienhaus gefunden. Den Angaben zufolge deuten die Spuren in der Wohnung darauf hin, dass der 64-Jährige getötet wurde. Weitere Informationen gibt es bislang noch nicht. Die Bundesregierung hat eine weitreichende Reform der deutschen Geheimdienste beschlossen. Künftig sollen der Verfassungsschutz und der Bundesnachrichtendienst Angreifer aktiv bekämpfen können, statt sie nur zu beobachten. Hauptstadtkorrespondentin Efi Seibert.
4: Die wesentlichste Änderung ist, diese Dienste können dann selbst handfest aktiv werden. Im Bedrohungsfall zum Beispiel dürfen sie Handys manipulieren und abhören. Sie dürfen Datenströme umleiten. Sie dürfen auch zum Beispiel Produktionsanlagen im Ausland sabotieren oder Unternehmen hacken. Informationen und Daten über Personen und Firmen, die dürfen sie zwischenspeichern. Nur die Lizenz zum Töten, die bekommen die deutschen Dienste nicht, im Gegensatz zu vielen anderen ausländischen Agenten, da ist das erlaubt. Menschenleben dürfen durch diese neuen aktiven Maßnahmen nicht gefährdet werden. Ausnahme ist der Verteidigungsfall, also im Krieg.
1: Soweit die Antenne Brandenburg Nachrichten. Mehr Informationen aus Brandenburg und Berlin finden Sie jederzeit auf rbb24.de.
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5: Naja, zur Mitte der Woche ist die Sonne heute fleißig, bleibt freundlich. Am ehesten Richtung Uckermark, Oderbruch und Ruppinerland. Da ziehen so ein paar lockere Quellwolken den Himmel. 24 bis 27 Grad bekommen wir dazu. Aktuell haben wir 20 in Küritz und Angermünde. 21 Grad in Manschnow und 22 sind es in Guteborn. In der Nacht ist der Himmel meist klar, es bleibt auch trocken. Temperaturen sinken auf 13 bis 8 Grad. Und morgen wieder viel Sonne, blauer Himmel, Höchstwetter am Donnerstag 28 bis 31 Grad, also schon ein bisschen heißer.
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5: Der Blick auf die Straßen. Hallo Autos, wir schauen auf die A2 Berlin Richtung Magdeburg. Zwischen Brandenburg und Wollin haben wir Stau an einer Baustelle. Hier dauert es aktuell eine Dreiviertelstunde länger. Dann A9 Berlin Richtung Leipzig. Zwischen Niemegk und Kleinmarzehns ist die Autobahn wegen Bauarbeiten bis zum späten Nachmittag gesperrt. Sie stehen anderthalb Stunden im Stau. Letzte freie Ausfahrt ist Brück. Durchhalten. Ich bin bei Ihnen. A10 westlicher Berliner Ring Richtung Dreikafelland. Zwischen Großkreuz und Leest haben wir Stau wegen Bauarbeiten. Auch hier nochmal 20 Minuten obendrauf. A15 Forst Richtung Dreieck Spreewald. Im Dreieck Spreewald wird in der Überfahrt zur A13 Richtung Berlin gebaut. Eine Umleitung ist ausgeschildert. Im Landkreis Elbe-Elster ist die Forststraße zwischen Finsterwalde und dem Abzweig Hennersdorf nach einem Unfall derzeit gesperrt. Und Blitzer stehen auf der A19 kurz vorm Dreieck Wittstock, also vor der Überfahrt zur A24 Richtung Berlin. Dankeschön fürs Melden, Peter. Einen haben wir auf der B109 zwischen Basdorf und Schönwalde. Hier blitzt es bei Tempo 70. Haben Sie vielleicht auch noch was für uns? Staus, Blitzer, Entwarnungen, so wie Peter eben? Dann gerne anrufen beim Antenne Verkehrsservice. Da sitzt der Christian und ist erreichbar unter der 0331 70 98 101. Dankeschön dafür und allen unterwegs eine gute Fahrt. 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
5: Kleines Hallo von meiner Seite. Das Große gibt's vielleicht am kommenden Freitag von Ihnen. Nämlich dann, wenn Sie ein Balkonkraftwerk gewinnen.
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0: Space City Rollers only want to be with you auf Antenne Brandenburg am Mittwochmittag. Es gibt Anrufe, bei denen man schon beim Wählen denkt, hey, bitte geh ran, bitte geh ran, bitte geh ran. Bei uns ist es heute genau andersrum. Sie müssen durchkommen.
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0: Denn wer unsere aufgehende Sonne im Programm gehört hat und schnell die 0331 70 98 100 wählt, der kann auf unserer Gewinnerliste landen für ein komplettes Balkonkraftwerk im Wert von mehr als 1200 Euro. Schauen wir mal, wer es geschafft hat. Einen wunderschönen guten Tag, hier ist René Hausmann, wer ist denn da?
2: Ja, guten Tag, hier ist der Sebastian aus Barsdorf.
0: Hi, Sebastian aus Barsdorf. Bislang einen schönen Tag gehabt?
2: Ja, man kann nicht meckern, ne? Das Wetter, das lädt dazu ein, auch mal ein bisschen die Sonne zu genießen.
0: Wenn man arbeiten muss, allerdings ist wenig mit genießen, ne?
2: Das stimmt, ich habe zum Glück Urlaub, deswegen denke ich da jetzt gar nicht dran.
0: Sebastian, alles richtig gemacht, toll. Aber trotzdem auch im Urlaub, was von den Dingen, die Sie bis heute oder bis jetzt benutzt haben, zieht denn am meisten Strom? Sagen jetzt nicht das Telefon.
2: Nein, Tatsache, es soll ja noch ein bisschen nach oben gehen. Dann auf jeden Fall die Klimaanlage. Wir haben uns nämlich für die Kinder oben im Dachgeschoss so eine mobile Klimaanlage zugelegt. Ich möchte nicht mit ihnen tauschen.
0: Dachgeschoss, das ist wirklich eine harte Schicht.
2: Die knacken da auch locker mal die 30 Grad, gerade so, wenn es wirklich wieder an die 36 geht, wie es gehen soll.
0: Ja.
2: Und da wäre natürlich so ein Balkonkraftwerk, die Klimaanlage speist, natürlich das Perfekte.
0: Absolut. Sind Sie eigentlich so ein Stromsparprofi, also Licht aus, Stecker raus oder eher so Team, das kleine rote Lämpchen, das wird schon nicht so teuer sein?
2: Nein. Ich bin eher die andere Fraktion, die wirklich aufpasst, wo man noch ein bisschen was einsparen kann. Ich komme da nicht raus aus meiner Haut.
0: Das ist toll, Sebastian. Schön. Naja, dann stehen Sie auf der Gewinnerliste und vielleicht klappt es ja am kommenden Freitag. Da klingelt das Telefon bei Ihnen und unsere Damen und Herren haben da was zu verkünden. Das wäre doch toll.
2: Das Sebastian, der Wahnsinn, ja.
0: Dann wünsche ich noch einen tollen Urlaubstag oder überhaupt einen tollen Urlaub. Geht's noch irgendwo hin oder bleiben Sie schön im Brandenburgischen?
2: Wir waren schon in Italien gewesen und jetzt kommen nur noch ein paar Wochen hier anderthalb Wochen noch hier zu Hause.
0: Ja, sehr schön.
2: Und dann geht's wieder los in den Alltag. Ja.
0: Na klar, das klingt aber trotzdem entspannt, wenn Sie die Zeit noch so ein bisschen austrudeln lassen können. Na, das ist doch ganz schön.
2: Ja,
0: Sebastian,
2: genau, das mal so.
0: Dann bitte noch am Telefon bleiben. Schönen Tag wünsche ich. Danke fürs Anrufen und bleiben Sie uns treu.
2: Danke gleichfalls, mache ich.
0: Ciao.
2: Tschüss.
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0: herrlich, wenn der Papa einen Song für seine Tochter schreibt, so wie in diesem Fall Chris Rea mit Josephine. Hier ist Antenne Brandenburg und wir schauen mal kurz aufs Wochenende da, wenn um 15 Uhr am Samstag die Top 30 wieder gesendet werden. Und was wäre diese Sendung zum Thema Zahlen bitte, Songs von Null bis Unendlich, ohne den Song 80 Millionen von Max Giesinger?
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0: Also ehrlich gesagt habe ich keine Ahnung. Max Giesinger hat ja selbst gesagt, dass er nie gut in Wahrscheinlichkeitsrechnung war, aber die Wahrscheinlichkeit, dass dieser Song bei unserem Motto auftaucht, die war schon verdammt hoch.
2: Wie hast du mich gefunden? Einer von 80 Millionen.
0: 2016 durchgestartet, ein Jahr vorher wurde der Song aufgenommen. Viele fanden ja, die Nummer klingt so ein bisschen wie eine Fußballhymne. Also kam die Idee zur EM-Version und genau dafür hat Giesinger 3 oder 4 Liebeszeilen geändert und aus den 80 Millionen die Menschen gemacht, die hinter der deutschen Nationalmannschaft gestanden haben. Diese Version, die wurde dann tatsächlich ein großer EM-Hit. Vielleicht ja Ihr Favorit, wählbar bei uns auf antennebrandenburg.de oder eben auch anders.
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0: Womack & Womack mit Teardrops um jetzt 12.30 Uhr.
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2: Im Studio Perleberg, Britta Streiter, guten Tag. Einblicke in die frisch restaurierte Sakristei erhalten heute interessierte Besucher in der Bad Wilsnacker Wunderblutkirche. Die 1450 erbaute Sakristei dient als Vorbereitungsraum des Pfarrers für den Gottesdienst. Auskunft über die Arbeiten gibt ab 17 Uhr in der Lenzner Restaurator Björn Schewe. Er hat hier unter anderem die ursprünglichen Farben des Gewölbes aus dem Mittelalter wiederhergestellt.
3: Das ist ja ein historischer Raum, der zu einer zweiten Wallfahrtskirche. Der Raum hat eine ziemlich bewegte Geschichte und war zwischenzeitlich auch schon mal zweigeteilt und ist 2019 wieder vereinigt worden und es sind neue Fenster eingebaut worden, die farblich künstlerisch gestaltet worden sind. Und jetzt zum guten Schluss sind die Innenwände farblich neu gestaltet worden. Und zwar sind die Gewölbekappen und der Großteil der Wände weiß gestrichen und die anderen Bereiche und auch die Rippen rot mit weißen Zungenstrichen.
2: Auch die Schränke in der Sakristei wurden restauriert. Ob Helios, Gravensteiner oder Klarapfel, ab heute können Kunden diese Sorten in der Elblandmusterei von Tobias Spill in Wittenberge vorbeibringen. Es ist der offizielle Start in die Mostsaison. Spill sagte über den ruhigen Beginn in die Saison:
4: Ich bin auch, glaube ich, einer der wenigen Mostereien hier in der Gegend, die schon im August öffnen. Ich mache das immer ganz gerne, weil ich möchte die Technik checken, ob alles funktioniert. Und wenn da nur ein paar Leute da sind, ich hole mir ein paar Äpfel von meinen Apfelbauern. Ne? Die haben jetzt schon den Delba, das ist ein früher Apfel. Da hole ich mir ein paar Kisten und dann kann ich die ganze Technik nochmal alles durchchecken. Ich habe jetzt eine neue Heizung, die mir den Saft heiß macht. Das muss alles mal geprüft werden, ob das funktioniert. Und da habe ich noch nicht den Stress, wenn da 30, 40 Leute stehen.
2: Die Elbmusterei ist in der Krausestraße 11 zu finden. Gemostet wird jeden Mittwoch zwischen 11 und 17 Uhr. Spill garantiert, dass jeder, der Obst gebracht hat, auch mit seinem Saft wieder nach Hause geht. Man sollte sich vorher zum Mosten anmelden. In der Rheinsberger Musikbrennerei gibt es am Nachmittag eine Stunde Musik für den Frieden. Dazu hat die Hans-Carsten-Recke-Stiftung für neue Musik eingeladen. Unter dem Motto 12 vor 5 Frieden ist machbar, Herr Nachbar, werden Musik, Lieder und Texte von Bertolt Brecht und Kurt Tucholsky präsentiert. Einlass ist 16.30 Uhr. Die Veranstaltung beginnt 16.48 Uhr.
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2: Heute scheint meist den ganzen Tag die Sonne. Es gibt kaum Wolken und die Werte steigen auf 27 Grad. Nachts ist es sternenklar und es geht dann abwärts auf 14 bis 8 Grad.
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0: Mit einem Blick auf die A15 Dreieck Spreewald Richtung Übergang Forst. Zwischen Rogosen und Forst steht ein defekter Pkw am Straßenrand. Hier laufen auch Personen auf der Fahrbahn. Bitte besonders aufpassen. A2 Berlin Richtung Magdeburg. Zwischen Brandenburg und Wollin haben wir Stau an einer Baustelle. Hier eine knappe Stunde mehr einplanen. Auch wir wünschen mir ganz viel Geduld. A9 Berlin Richtung Leipzig. Zwischen Niemeck und Kleinmarzehns ist die Autobahn wegen Bauarbeiten bis zum späten Nachmittag gesperrt. Hier stehen sie gute 2 Stunden im Stau. Letzte freie Ausfahrt ist Brück. A10 westlicher Berliner Ring Richtung Dreieck Havelland. Zwischen Großkreuz und Leest haben wir Stau wegen Bauarbeiten. Hier sind es nur 10 Minuten. A12 Berlin Richtung Frankfurt-Oder. Zwischen Storke und Briesen haben wir Stau und stockenden Verkehr. Das Ganze wegen Bauarbeiten. Hier momentan etwa 20 Minuten mehr einplanen. A15 Forst Richtung Dreieck Spreewald. Im Dreieck Spreewald wird in der Überfahrt zur A13 Richtung Berlin gebaut. Eine Umleitung für Sie ist ausgeschildert. Und im Landkreis Elbe-Elster ist die Forststraße zwischen Finsterwalde und dem Abzweig Hennersdorf nach einem Unfall gesperrt. Blitzer haben sie uns gemeldet. Von der A9 Richtung Leipzig direkt im Dreieck Potsdam. Dann auf der A19 kurz vorm Dreieck Wittstock, also vor der Überfahrt zur A24, das Ganze in Richtung Berlin. Staus, Blitzer und Entwarnungen können Sie gerne melden beim Antenne Verkehrsservice. Die Nummer 0331 70 98 101. Dankeschön dafür. Allen unterwegs eine gute Fahrt.
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0: Und mit 3 Songs ohne Unterbrechung. Also eigentlich wollten wir Sie ja damit so ein bisschen anschieben und Kraft geben bei der Arbeit. Aber jetzt weiß ich nicht so richtig. Ja? Halb Brandenburg ist ja im Urlaub und erholt sich. Deshalb Vorschlag meinerseits, die Urlaub machen, die erholen sich jetzt mal 10 Minuten noch doller als ohnehin schon. Die arbeiten müssen, die lassen jetzt mal alles fallen, außer sie arbeiten vielleicht im Lampenladen. Jetzt einfach mal nichts machen zu den 3 Songs. America mit dabei, UB40 und Queen. Ich wünsche ganz viel Spaß dabei.
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0: House with No Name gehört auf Antenne Brandenburg am Mittwochmittag. So, mal schauen, was die Kollegen vom RBB Fernsehen heute so verzapfen.
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0: Und da geht es um Beziehungen. Mehr als ein Drittel der Ehepaar in Deutschland lässt sich irgendwann scheiden. Lisa und Stefan Kohl aus Potsdam wollen Beziehungen retten. Die beiden sind verheiratet, beide Therapeuten, also miteinander verheiratet, muss man ja sagen. Und ihr ungewöhnliches Konzept, sie arbeiten als Therapeutenpaar und zwar immer gemeinsam mit dem Klientenpaar.
2: Wir haben vorher schon viele Menschen begleitet mit unterschiedlichen Themen. Und dann hieß es immer wieder, wow, ihr seid so frisch noch, ihr seid, wie lange seid ihr eigentlich zusammen? Was ist euer Geheimnis? Und dann haben wir immer gesagt, oh, 12 Jahre sind wir schon zusammen. Und dann kam daraufhin die Bitte von den Leuten draußen, dass wir doch da mal was für die Leute machen.
0: Jennifer Diener und Raik Berg sind so ein Klientenpaar. Ihre Beziehung steckt fest und vor einigen Wochen waren die beiden zum ersten Mal bei den Kochs.
3: Das war sehr, sehr gemischt, weil ja auch so Trennung im Raum stand. Also es hätte alles passieren können.
4: Ich meine, wir verlieben uns ja auch alle in diesen Menschen und dann kommt dann der Alltag und dann kommt dies und das und dann vergisst man so Dinge, warum man sich auch in jemanden verliebt hat oder was so toll ist an dem anderen und das einfach mal wieder in Erinnerung zu rufen, aber auch dieses Gefühl, was da ist.
0: Das wird spannend heute. Können die beiden ihre Beziehung retten? Kann ein Therapeutenpaar als Paartherapeut helfen? Schauen wir mal. Mehr zum Thema gibt's auf jeden Fall heute Abend im RBB Fernsehen. Und zwar ab 18 Uhr in Der Tag in Berlin und Brandenburg. Hier ist die Antenne. Jetzt mit Malik Harris und Lie to Me.

0: Shaq & Stevens auf Antenne Brandenburg. You drive me crazy. Kommenden Samstag ist der Autoexperte wieder bei mir. Ja, da werden wieder Probleme gelöst wie dieses hier. Wenn auf dem Weg in den Urlaub der Strom ausgeht, da ist hier die Stimmung schnell im Keller. Beim Teenager, wenn der Handy-Akku schlapp macht, klar. 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
2: Ja, Autos mit Start-Stopp-Funktion, mein Lieblingsthema. 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
0: Gut, hat er aber. Tipps rund ums Auto, wieder samstags ab 11 bei unserem Autoexperten Ulf Schulz. Ich freue mich sehr. Fragen können Sie gerne jetzt schon loswerden unter 0331 70 98 100. Die Zeit, 12.54 Uhr.

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1: Im Studio Luise Burkhardt. Guten Tag. Das Sonntagsfahrverbot für bestimmte Lkw-Transporte wird auch in Brandenburg und Berlin vorübergehend aufgehoben. Das haben Brandenburgs Infrastrukturminister Krumbach und Berlins Verkehrssenatorin Bonde mitgeteilt. Grund ist die anhaltende Niedrigwasserlage auf den deutschen Wasserstraßen. Güter, die deshalb nicht oder nur eingeschränkt per Schiff transportiert werden können, sollen auf die Straße verlagert werden. Die Ausnahmen gelten ab sofort bis einschließlich 31. August. Die Stiftung Brandenburgische Gedenkstätten bekommt im kommenden Jahr gut 470.000 Euro zusätzlich vom Bund. Stiftungsdirektor Dricoll begrüßte die Entscheidung bei RBB 24 Brandenburg aktuell.
2: Wir haben deutlich höhere Personalkosten durch Tarifsteigerungen. Es gibt aber auch Ausstellungsprojekte, die wir in Angriff nehmen wollen. Es gibt Sicherheitsvorkehrungen, die wir verstärken. Da haben die antisemitischen Vorfälle extrem zugenommen. Es kommt zu Auseinandersetzungen. Es kommt aber insgesamt durch die Zunahme auch und vor allem rechtsextremistischer Vorfälle zu Störungen, zu Schmierereien, sodass wir die Sicherheitskonzepte überarbeiten. Aber das ist mit Personalaufwand verbunden von externen Dienstleistern und dafür können wir mehr Geld sehr gut gebrauchen.
1: Die Polizei in Brandenburg hat Bilanz ihrer Kontrollen in der sogenannten Speed Week in der vergangenen Woche gezogen. Einige Raser waren doppelt so schnell unterwegs wie erlaubt. Matthias Wetzel fasst zusammen.
3: In Brandenburg wurden über 28.000 Geschwindigkeitsverstöße festgestellt. Kontrolliert wurde an insgesamt gut 370 Orten. In der Prignitz wurde ein Autofahrer mit 143 Kilometern pro Stunde geblitzt. Erlaubt ist dort Tempo 80. Auf einer Landstraße im Havelland fuhr ein Auto mit 101 statt der erlaubten 60 Kilometer pro Stunde. Gemessen wurde bei insgesamt über 680.000 Fahrzeugen, wie schnell sie unterwegs waren. Der ganz überwiegende Teil der Fahrerinnen und Fahrer hielt sich also an die vorgeschriebene Geschwindigkeit.
1: Sind Social-Media-Plattformen wie Facebook oder Instagram gezielt so designt, dass sie abhängig machen? Mit dieser Frage befasst sich heute das Bundesgericht im kalifornischen Oakland. Mehrere US-Bundesstaaten klagen gegen den Konzern Meta. Aus Los Angeles, Antje Sieb.
4: Die Apps würden etwa Likes, Autoplay und andere Features nutzen, um junge Menschen möglichst lange auf der Plattform zu halten. Denn dann sehen sie auch viel Werbung. Meta habe damit den Profit über die Sicherheit von Kindern gestellt, sagt unter anderem der kalifornische Generalstaatsanwalt Rob Bonta. Und eine psychische Gesundheitskrise bei Jugendlichen mitverursacht. Meta selbst widerspricht. Man nehme Jugendschutz ernst und Social Media sei nicht verantwortlich für Angsterkrankungen oder Depressionen. Die Prozesse sind Teil einer Klagewelle in den USA, die manche Beobachter mit den Gerichtsverhandlungen gegen große Tabakkonzerne in den 90er Jahren vergleichen.
1: Soweit die Antenne Brandenburg Nachrichten. 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
5: Luise, schönen Feierabend wünsche ich.
1: Dankeschön.
5: Und viel Spaß beim Kindergeburtstag.
1: Ja, dankeschön.
5: Du könntest aber auch hier bleiben und einfach weiterarbeiten.
1: Ja, ich überleg's mir noch.
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5: Ach ja, ist immer so schön mit den Kleinen. Auch am Mittag ist es heute freundlich. Es gibt viel Sonne Richtung Uckermark, Oderbruch und Ruppinerland. Ein paar lockere Quellwolken. Temperaturen bei 24 bis 27 Grad. Aktuell sind wir bei 19 Grad in Perleberg und Rathenow. Wir haben 20 in Zehdenick und Lenzen und 21 Grad melden Brandenburg und Lindenberg. Nachts ist der Himmel meist klar, es bleibt auch trocken. Tiefstwerte bei 13 bis 8 Grad. Herrlich. Morgen wieder viel Sonne, strahlend blauer Himmel dazu. Es wird noch wärmer. Leider. 28 bis 31 Grad. Da müssen wir erst mal durch.
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5: Der Blick auf die Straßen. Wir schauen mal auf die A13. Nein, zuerst auf die A2, Berlin Richtung Magdeburg. Zwischen Brandenburg und Wollin haben wir Stau an einer Baustelle. Hier dauert es eine Dreiviertelstunde länger. A9 Berlin Richtung Leipzig, zwischen Niemeck und Kleinmarzehns ist die Autobahn wegen Bauarbeiten bis zum späten Nachmittag gesperrt. Hier stehen sie gute 2 Stunden im Stau. Letzte freie Ausfahrt ist Brück. Wir wünschen ganz viel Geduld und sind weiter bei Ihnen. A10 westlicher Berliner Ring Richtung Dreieck Havelland, zwischen Großkreuz und Potsdam Nord haben wir Stau wegen Bauarbeiten. Hier dauert es gerade 10 Minuten länger. Und in der Gegenrichtung Dreieck Werder, da haben wir Stau an einer Baustelle zwischen Potsdam Nord und Vöben. Hier dauert es 10 Minuten länger. A10, Berlin Richtung Frankfurt-Oder. Zwischen Storkow und Briesen haben wir Stau und stockenden Verkehr wegen Bauarbeiten. Hier dauert es aktuell 10 Minuten länger. Dann A13 Berlin Richtung Dresden. Zwischen Teupitz und Baruth ist die rechte Spur wegen eines Feuerwehreinsatzes gesperrt. Momentan dauert es hier 10 Minuten länger. Dann zum Landkreis Elbe-Elster. Hier ist die Forststraße zwischen Finsterwalde und dem Abzweig Hennersdorf nach einem Unfall gesperrt. Und Blitzer, die Sie uns gemeldet haben, stehen auf der A9 Richtung Leipzig, direkt im Dreieck Potsdam. Dann auf der A19 kurz vorm Dreieck Wittstock, also noch vor der Überfahrt zur A24 Richtung Berlin. Und einen haben wir auf der B5 in Richtung Nauen, und zwar in Küritz. Staus, Blitzer, Entwarnungen, all das können Sie gerne melden beim Antenne-Verkehrsservice. Die Nummer 0331 70 98 101. Da sitzt der Christian und nimmt alles entgegen, was Sie gesehen haben. Dankeschön fürs Melden und allen unterwegs, da wo es möglich ist, eine gute Fahrt. 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
5: So, und ich hätte hier noch Platz auf unsere Gewinnerliste für ein Balkonkraftwerk. Ja? Verbrauchen Sie Strom und rufen Sie uns an.
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0: Podcasts Top of the World gehört auf der Antenne. Was Eigenes ist ja immer besonders und schön. Ja, Tomaten aus dem eigenen Garten vielleicht oder Eier von den eigenen Hühnern. Alles toll, aber wie wär's mal mit eigenem Strom, ne? Was Sie brauchen, gibt's bei uns.
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0: Wir verschenken jede Woche ein komplettes Balkonkraftwerk im Wert von mehr als 1200 Euro. 4 Solarmodule, Speicherkabel und Halterung, alles dazu. Und ich fülle dafür dieser Sendung schon mal die Gewinnerliste. Einen schönen guten Tag, hier ist René Hausmann. Wer ist denn da?
2: Hier ist Andrea, hallo.
0: Hi Andrea. Na, heute schon Stromverbrauch, zum Beispiel auf der Heizplatte vom Herd, irgendwas Leckeres gekocht zum Mittag?
2: Ich bin arbeiten, aber heute früh habe ich schon die Kaffeemaschine angemacht, ja.
0: Okay,
2: ja.
0: Da hat schon ein bisschen geblubbert bei Andrea zu Hause. Was würden Sie denn lieber mal einen Monat lang abschalten, um Strom zu sparen? Vielleicht ein Fernseher, Geschirrspüler oder Waschmaschine? Was zieht da bei Ihnen am meisten?
2: Oh, dann lieber am liebsten mal die Waschmaschine.
0: Okay, Fernseher, Geschirrspüler muss bleiben. Ja, ja, sonst kommt man nicht durchs Leben. Natürlich. Sie sagen, Sie sind arbeiten. Was machen Sie gerade, wenn ich fragen darf?
2: Ich sitze im Büro und höre am Rechner und verbrauche auch Strom.
0: Ist wahrscheinlich irre warm im Büro, oder?
2: Nee, also wir sind in so einem alten Gebäude und da ist es ziemlich kühl drin. Da fragt mich immer, ob ich eine Klimaanlage anhabe. Aber nein, das ist das Haus selber.
0: Das ist doch toll, da sparen Sie ja schon mal. Wie vorbildlich. Wir setzen Sie auf die Gewinnerliste. Das hat schon mal funktioniert. Dann drücke ich beide Daumen feste für den kommenden Freitag. Vielleicht klappt es ja, wenn da jemand anruft bei Ihnen. Ansonsten wünsche ich nur leichte Dinge, die heute noch zu bewältigen sind. Und wenn Sie mit Menschen arbeiten, dann nur freundliche, die Ihnen gegenüber sitzen, ja?
2: Ja, vielen Dank.
0: Ich wünsche einen frühen Feierabend. Dann machen Sie es gut und auch am Telefon bleiben.
2: Ja. Na klar, danke schön. Tschüss.
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0: Antenne Brandenburg hier mit Musik von ELO. Und kommenden Samstag ab 15 Uhr schon mal merken oder vormerken, Sommertop 30. Thema diesmal Zahlen bitte, Songs von 0 bis unendlich. Mit dabei auch Tour of Us mit Tour of Us. So herrlich nach internationalen 80ern, oder? Dabei kommt Tour of Us eigentlich aus Reutlingen. Und die beiden Herren, die hatten vorher schon ein Händchen für Ohrwürmer. Ulrich Härter von Tour of Us, der war Mitautor von Hubert Kahrs Sternenhimmel. Gemeinsam mit Thomas Dörr hatten die auch diesen NDW-Hit, die Sängerin vom Königssee. 1985 haben sie dann Tour of Us gegründet. Ihr erster erfolgreicher Song war Blue Night Shadow von Tour of Us. Und dann gab es auch diese Nummer, die sie eigentlich platzieren können, wenn sie mögen. Über die Antenne-App oder auf antennebrandenburg.de, da gibt es die Top 30 nochmal zum Nachschauen und Nachhören. Machen Sie einfach ein Häkchen, wenn Sie mögen.
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0: Faith No More haben den Klassiker gecovert. Easy auf Antenne Brandenburg um 13.30 Uhr.
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2: Im Studio Perleberg, Britta Streiter, guten Tag. Einblicke in die frisch restaurierte Sakristei erhalten heute interessierte Besucher in der Bad Wilsnacker Wunderblutkirche. Die 1450 erbaute Sakristei dient als Vorbereitungsraum des Pfarrers für den Gottesdienst. Auskunft über die Arbeiten gibt ab 17 Uhr der Lenzner Restaurator Björn Schewe. Er hat hier unter anderem die ursprünglichen Farben des Gewölbes aus dem Mittelalter wiederhergestellt.
3: Das ist ja ein historischer Raum, der zu einer zweiten Wallfahrtskirche. Der Raum hat eine ziemlich bewegte Geschichte und war zwischenzeitlich auch schon mal zweigeteilt und ist 2019 wieder vereinigt worden. Und es sind neue Fenster eingebaut worden, die farblich künstlerisch gestaltet worden sind. Und jetzt zum guten Schluss sind die Innenwände farblich neu gestaltet worden. Und zwar sind die Gewölbekappen und der Großteil der Wände weiß gestrichen und die anderen Bereiche und auch die Rippen rot mit weißen Fugenstrichen.
2: Auch die Schränke in der Sakristei wurden restauriert. Ob Helios, Gravensteiner oder Klarapfel, ab heute können Kunden diese Sorten in der Elblandmosterei in Wittenberge vorbeibringen. Es ist der offizielle Start in die Mostsaison. Betreiber Tobias Spill.
4: Ich bin auch, glaube ich, einer der wenigen Mostereien hier in der Gegend, die schon im August öffnen. Ich mache das immer ganz gerne, weil ich möchte die Technik checken, ob alles funktioniert. Und wenn da nur ein paar Leute da sind, ich hole mir ein paar Äpfel von meinen Apfelbauern. Ne? Die haben jetzt schon den Delba, das ist ein früher Apfel. Da hole ich mir ein paar Kisten und dann kann ich die ganze Technik nochmal alles durchchecken. Ich habe jetzt eine neue Heizung, die mir den Saft heiß macht. Das muss alles mal geprüft werden, ob das funktioniert. Und da habe ich noch nicht den Stress, wenn da 30, 40 Leute stehen.
2: Die Elblandmosterei ist in der Krausestraße 11 zu finden. Gemostet wird jeden Mittwoch zwischen 11 und 17 Uhr. Spill garantiert, dass jeder, der Obst gebracht hat, auch mit seinem Saft wieder nach Hause geht. Man sollte sich aber vorher zum Mosten anmelden. Die Bad Wilsnacker Bibliothek bleibt bis Mitte September geschlossen. Grund sind laut der Touristinfo Urlaub und Krankheit. Nach den 6 Wochen soll die Bibliothek dann 2 Tage pro Woche wieder öffnen. Geplant ist, dass jeweils dienstags von 10 bis 17 Uhr und donnerstags von 10 bis 14 Uhr Bücher ausgeliehen oder abgegeben werden können.
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2: Heute scheint meist den ganzen Tag die Sonne. Es gibt kaum Wolken und es bleibt trocken. Die Temperaturen steigen auf maximal 27 Grad. Nachts ist es dann sternenklar. Örtlich kann es gering bewölkt sein bei Werten um 14 bis 8 Grad.
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0: Vorsicht bitte auf der A10 östlicher Berliner Ring Richtung Dreieck Spreeau. Zwischen Marzahn und Hellersdorf, da liegen Gegenstände auf der mittleren Spur. Dann A2 Berlin Richtung Magdeburg. Zwischen Brandenburg und Wollin haben wir Stau an einer Baustelle. Hier dauert schon eine Dreiviertelstunde länger. A9 Berlin Richtung Leipzig. Zwischen Niemegk und Kleinmarzehns ist die Autobahn wegen Bauarbeiten bis zum späten Nachmittag gesperrt. Hier stehen sie über 2 Stunden im Stau. Letzte freie Ausfahrt ist Brück. Zudem gibt es am Stauende Behinderung durch einen neuen Unfall. A10 westlicher Berliner Ring Richtung Dreieck Havelland. Zwischen Großkreuz und Potsdam-Nord haben wir Stau wegen Bauarbeiten. Hier momentan 10 Minuten obendrauf. Und in der Gegenrichtung Dreieck Werder. Da Stau an einer Baustelle zwischen Potsdam-Nord und Vöben. Hier dauert es 10 Minuten länger. Wir kommen zu Landkreis Elbe-Elster. Hier ist die Forststraße zwischen Finsterwalde und dem Abzweig Hennersdorf nach einem Unfall gesperrt. Dann in Potsdam die Georg-Hermann-Allee stadteinwärts nach einem Unfall ebenfalls dicht. Blitzer, die Sie uns gemeldet haben, stehen auf der A9 Richtung Leipzig direkt im Dreieck Potsdam. Dann auf der A19 kurz vorm Dreieck Wittstock, also vor der Überfahrt zur A24 Richtung Berlin. Und es blitzt auf der B5 in Richtung Nauen in Küritz. Staus, Blitzer, Entwarnungen, die können Sie gerne melden beim Antenne-Verkehrsservice. Da sitzt der Christian und ist erreichbar unter der 0331 70 98 101. Danke dafür und allen unterwegs gute Fahrt.
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0: Ja, Moment. Ich bin gerade mal happy, dass die bestellten Sonnenfinsternisbrillen geliefert wurden. Ja, eben gerade, wie ich höre. Der Abend ist gerettet. Es läuft bei mir. Nee, jetzt aber zu den Songs ohne Unterbrechung. Viel, viel wichtiger. Die kann man direkt im Radio genießen. Oder Sie lassen das Radio an für die Kollegen und gehen derweil mal eine Bürorunde Eis holen. Ja? Aber am meisten freuen wir uns natürlich, wenn Sie dabei bleiben und vielleicht den Praktikanten das Eis holen lassen. Oder noch besser, den Chef. Ja, ich bin René Hausmann und wünsche bei all dem viel Spaß.

0: Danke.
1: Lou, hier ist Antenne Brandenburg, Ihr Begleiter mit der schönsten Musik für Brandenburg. Eine Schallplatte aufzulegen. Das ist für viele wie eine kleine Zeitreise.
0: Huch.
1: Aber mittlerweile ist das wieder total angesagt. Ja? Viele junge Menschen entdecken Platten und Plattenspieler für sich neu. Und heute ist der Tag der Schallplatte. Und mein Kollege Philipp Nitsche und absoluter Schallplatten-Fan und Auskenner ist bei mir. Philipp, du besitzt mehr als 4000 Platten. So viel habe ich nicht, nicht mal annähernd. Aber meine erste war die Amiga-Pressung von Pink Floyds Wish You Were Here. Ich glaube, da war ich 12 oder so. Was war deine erste Platte?
2: Also meine erste Schallplatte war von Bob Marley, Upswing. Mhm. Dieser Song Could You Be Loved, der ist zum Beispiel da drauf. Und 14 D-Mark hat die gekostet, gebraucht in einem kleinen Plattenladen am Neuendorfplatz.
1: Ich glaube, meine hat 16 Ostmark gekostet oder so. Philipp, du weißt so ziemlich alles über Schallplatten. Was war eigentlich die teuerste Platte?
2: 2015 wurde eine kommerzielle Schallplatte von den Beatles, nämlich das Album auch The Beatles, verkauft. Mhm. Die allererste Pressung und davon die allererste Schallplatte, die keinem geringeren als Ringo Starr persönlich gehörte.
1: Oh.
2: Und die brachte 659.000 Euro bei einer Auktion.
1: Wirklich irre. Aber da geht noch ein bisschen mehr, oder?
2: Noch teurer geht es beim Wu-Tang Clan. Die haben eine Schallplatte anfertigen lassen, also nicht gepresst, sondern man sagt geschnitten, ist eine andere Herstellungstechnik. Mhm. Es gibt also davon auch nur eine Schallplatte von dem Album Once Up in a Time in Shaolin. Da brachte die Schallplatte 2015 auf einer Auktion 1,77 Millionen Euro. Und 2021 wurde diese Schallplatte noch einmal versteigert.
1: Ja.
2: Und da brachte sie dann 3,3 Millionen Euro. Und das ist dann die teuerste Schallplatte der Welt.
1: Wirklich irre. Mehr als 3 Millionen für eine Schallplatte. Also ich weiß nicht wieso, aber irgendwie wirken deine 4000 Platten gar nicht mehr wie eine Sammlung, sondern eher wie eine Altersvorsorge. Danke, Philipp. Also, alte Platten bloß nicht wegwerfen. Man weiß ja nie, was da noch im Regal schlummert. Hier ist Antenne Brandenburg. Am Tag der Schallplatte mit der schönsten Musik für Brandenburg. Digital. Von Anymotion hier, I Engineer. Am Mittwochmittag.

0: Das war Hallo Brandenburg vom Mittwoch. So, und jetzt ist hier mal Schluss mit dem Lotterleben. Für Sie gibt's ab 14 Uhr geschultes Personal. Antenne Brandenburg. Ja, die Kollegen aus Cottbus, Frankfurt-Oder und Potsdam geben wieder mal alles, um ihren Nachmittag zu einer Premium-Version zu machen. Ja, Sommerloch, sowas kennen die gar nicht. Und wenn, dann wird's gestopft, und zwar mit einem frechen Grinsen. Das kann also nur gut werden. Mein Name ist René Hausmann. Ich schaue gleich mal, ob sich die Kinder diesmal benommen haben zu Hause. Herrschaften, ja, Schluss mit sturmfrei, ich bin auf dem Weg. Aber ich komme für Sie ja wieder morgen ab 10. Hoffe auch, Sie sind dabei. Die Zeit, 13.54 Uhr.
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1: Im Studio, Jasmin Becker. Guten Tag. Auch in Brandenburg und Berlin rollen ab sofort sonntags mehr Lkw über die Autobahnen. Wegen des anhaltenden Niedrigwassers haben sich auch diese beiden Bundesländer auf Ausnahmen vom Sonntagsfahrverbot für Lkw geeinigt. Die Regelung gelte zunächst bis Ende des Monats, teilten Brandenburgs Infrastrukturminister Krumbach und Berlins Verkehrssenatorin Bonde mit. Sabine Löbrig fasst zusammen.
2: Die Ausnahmen betreffen Gütertransporte, die jetzt wegen niedriger Pegelstände nicht mehr auf dem Wasserweg organisiert werden können. Minister Krumbach sagte, durch die befristete Ausnahme gewinne man Spielraum, um Lieferketten sicherzustellen. Generell werde das Sonntagsfahrverbot aber nicht in Frage gestellt. Zuvor hatten unter anderem Nordrhein-Westfalen, Hessen und Schleswig-Holstein das Sonntagsfahrverbot vorübergehend ausgesetzt. Grundsätzlich gilt das für Lkw an Sonn- und Feiertagen zwischen 0 und 22 Uhr.
1: Gut 470.000 Euro bekommt die Stiftung Brandenburgische Gedenkstätten im kommenden Jahr zusätzlich vom Bund. Stiftungsdirektor Drekoll begrüßte die Entscheidung. Mit dem Geld könnten die höheren Personalkosten aufgefangen werden, sagte er RBB 24 Brandenburg aktuell. Außerdem werde es dafür benötigt, die Ausstellungen zu überarbeiten. Hinzu komme, dass die Sicherheitskonzepte regelmäßig angepasst werden müssen. Zuletzt hätten antisemitische und rechtsextremistische Vorfälle zugenommen, so Drekoll. In Eisenhüttenstadt hat es ein Tötungsdelikt gegeben. Nach Angaben der Polizei wurde die Leiche eines 64 Jahre alten Mannes am späten Abend in einem Mehrfamilienhaus gefunden. Polizeisprecher Stefan Möwald sagte dazu:
3: Rettungskräfte haben meine Kollegen gestern gegen 23.20 Uhr in die Straße an der Holzbrille gerufen. Sie hatten dort in einem Mehrfamilienhaus einen leblosen Mann entdeckt. Die Spuren am Auffinderort lassen den Schluss zu, dass möglicherweise Dritte für das Ableben des 64-Jährigen verantwortlich sein könnten. Das wird jetzt im Rahmen eines Todesermittlungsverfahrens geprüft und die Mordkommission der Direktion Ost hat das Ganze unter ihren Fittichen.
1: Künftig bekommen Kinder vom 6. bis zum 18. Lebensjahr monatlich 10 Euro vom Staat. Das Bundeskabinett hat die sogenannte Frühstartrente beschlossen. Hauptstadtkorrespondent Frank Eichmann.
4: Die 10 Euro pro Monat gehen nicht direkt an die 6- bis 18-Jährigen, sondern sie werden zunächst steuerfrei in einem sogenannten Altersvorsorgedepot angelegt. Zu den jährlich 120 Euro vom Staat können Eltern oder Großeltern weitere knapp 7.000 Euro überweisen. Bis zum Renteneintritt bleibt das Geld im Depot. Kümmern Eltern sich nicht um die Frühstartrente für ihre Kinder, legt der Staat dennoch Geld für sie an. Dieses Geld können entweder die Eltern oder später die dann volljährigen Kinder auf ihr Altersvorsorgekonto übertragen.
1: Und soweit die Antenne Brandenburg Nachrichten. 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
5: Pünktlich zur partiellen Sonnenfinsternis heute Abend legen die Wolken mal eine Pause ein am Brandenburger Himmel. Er ist klar, es strahlt die Sonne, es gibt tiefes Blau zu sehen. Richtig schöner Tag heute. 24 bis 27 Grad warm maximal. Zur Stunde stehen wir bei 21 Grad in Neuruppin und Zehdenick, 22 Grad in Templin und Lenzen und 23 Grad in Nauen und in Eberswalde am Zoo. Heute Abend dann eben zwischen 19 und 20 Uhr die partielle Sonnenfinsternis. Die sollten wir in ganz Brandenburg gut sehen, aber bitte nur mit ordentlichem Augenschutz, okay? Wenige bis keine Wolken am Abend und in der Nacht. Es geht runter auf 13 bis 8 Grad. Und falls Sie heute Nacht auch noch die Sternschnuppen zählen möchten, unbedingt einen Pulli drüber ziehen. Es wird eben wirklich frisch. Morgen früh Pulli anlassen. Im Tagesverlauf kann er weg. 28 bis 31 Grad morgen.
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5: Heieiei, langes Stauproblem. Die A2 Berlin Richtung Magdeburg zwischen Brandenburg und Wohlin plus 45 Minuten an der Baustelle. A9 Berlin Richtung Leipzig zwischen Niemeck und Kleinmarzehns ist die Autobahn wegen Bauarbeiten bis zum späten Nachmittag noch gesperrt. Sie stehen hier sogar über 2 Stunden im Stau. Letzte freie Ausfahrt ist Brück. Und außerdem gibt es am Stauende Behinderungen nach einem Unfall. 10 Minuten nur dauert es länger auf der A10 im westlichen Berliner Ring Richtung Dreieck Havelland zwischen Großkreuz und Potsdam Nord. Und in der Gegenrichtung 10 Minuten auch mehr einplanen an der Baustelle zwischen Potsdam-Nord und Vöben. A12 Berlin Richtung Frankfurt-Oder zwischen Storkow und Briesen stockt es an der Baustelle. Auch hier 10 Minuten Zeitverlust. Landkreis Elbe-Elster. Die Forststraße ist zwischen Finsterwalde und dem Abzweig Hennersdorf nach einem Unfall gesperrt. Geblitzt wird auch an der A9 Richtung Leipzig, direkt im Dreieck Potsdam. An der A19 kurz vor dem Dreieck Wittstock, also vor der Überfahrt zur A24 Richtung Berlin. Und an der B5 Richtung Nauen in Küritz. 0331 70 98 101. Die Nummer vom Antenne-Verkehrsservice. Sollte noch was fehlen, lassen Sie es uns gerne wissen. Gute Fahrt.
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5: Hallo zusammen, die erste Hälfte der Woche ist rum. Das war die angenehm sommerlich warme. Der Rest, der wird vielen wieder zu heiß mit über 35 Grad. Hitzeschutz ist und bleibt in Brandenburg ein wichtiges Thema. Auch Hitzeschutz in Altenheimen.
4: Dass natürlich dann auch irgendwie leichte Bettwäsche angeboten wird, leichte Bekleidung getragen wird. Also alles die Maßnahmen, die nichts kosten, wo man einfach das in der Wahrnehmung haben muss.
5: Sagt Brandenburgs Seniorenbeauftragter Norman Asmus. Und wir werden uns gleich mal in einem Altenheim in Wustermark umschauen, in dem das mit dem Hitzeschutz für Senioren schon ziemlich gut klappt. Nach zwei Songs am Stück.

0: 12 Minuten nach zwei. Achtung, Autofahrer, wir müssen auf die A11 schauen. Stettin Richtung Berlin zwischen Pfingstberg und Joachimsthal. Gegenstände auf der rechten Spur. Immer schnell und aktuell der Antenne-Verkehrsservice, damit Sie gut und sicher ankommen. Genießen Sie diesen Mittwochnachmittag. Es ist wirklich perfektes Sommerwetter. Nicht zu kalt, nicht zu heiß. Ab übermorgen wird das wieder anders. Zum Wochenende bekommen wir wieder 35 Grad und mehr in Brandenburg. Vor allen Dingen kranken und älteren Menschen wird die Hitze wieder schwer zu schaffen machen. Wir haben uns gefragt, wie sind unsere Brandenburger Alten- und Pflegeheime gewappnet? Wie gehen die mit der Hitze um? Antennereporter Johann Frederik Paul mit einem Positivbeispiel aus Wustermark.
1: Die Sonne knallt auf den verglasten Eingangsbereich des Seniorenpflegezentrums Wustermark. Trotzdem ist es in dem Gebäude von 2023 angenehm. Vor allen Fenstern sind die Außenrollos heruntergefahren. Im Dachgeschoss läuft die Klimaanlage.
2: Hier im Haus ist es so, dass wir natürlich einen hohen Energiestandard haben beim Neubau. Das heißt, im Winter hält sich die Wärme sehr gut und im Sommer wird die Wärme draußen gelassen,
1: sagt Geschäftsführer Burkhard Krüger. Der Standort ist Teil der Havelland-Kliniken. Auch in Premnitz und Rathenow gibt es Häuser, zum Teil Altbauten aus DDR-Zeiten. Dort ist es heißer und die Gebäude müssen zum Teil nachgerüstet werden, zum Beispiel mit Rollos, die Hitze draußen lassen.
2: Da sind hohe Investitionen nötig, die wir einfach nicht aus den Pflegeentgelten sozusagen refinanzieren können.
1: Er sagt, es braucht weiterhin Förderung vom Land. Das kann auch Brandenburgs Seniorenbeauftragter Norman Asmus nachvollziehen. Gleichzeitig sei aber Geld nicht alles.
3: Dass natürlich dann auch irgendwie leichte Bettwäsche angeboten wird, leichte Bekleidung getragen wird. Also alles die Maßnahmen, die nichts kosten, wo man einfach das in der Wahrnehmung haben muss.
1: Alles Dinge, die in Wustermark umgesetzt werden. Denn die Einrichtungen haben die Pflicht, ihre Bewohner und das Personal vor Hitze zu schützen, sagt der Seniorenbeauftragte.
3: Die Heimaufsicht achtet auch darauf, hat einen Beratungsauftrag, spricht auch mit den Einrichtungen, was man machen kann und kontrolliert das eben auch, ob die Einrichtung ein Konzept hat, wo Handlungsanweisungen drinstehen.
1: Flächendeckend Klimaanlagen einzubauen, wie es beispielsweise die Grünen im Bund fordern, hält Norman Asmus übrigens für unrealistisch. Pflegeheim-Geschäftsführer Burkhard Krüger auch. Immerhin, in den Einrichtungen der Havelland-Kliniken gibt es Kühlinseln, also einzelne klimatisierte Räume, in denen man sich abkühlen kann.
0: Ein Positivbeispiel aus Wustermark, Antenne-Reporter Johann Frederik Paul war das. Zum Ende der Woche also wird es wieder heiß bei uns in Brandenburg. Und es gilt bei alt, aber auch bei jung und auch bei Tieren. Nicht scheuchen bei der Hitze, ja? Hausen lassen.

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0: immer wieder schön. Aber mit I Have a Dream, die schönste Musik für Brandenburg. Am Mittwochnachmittag versuchen Sie auch noch, so eine Schutzbrille zu bekommen, damit Sie sich heute Abend sicher die partielle Sonnenfinsternis anschauen können. Etwa 19.15 Uhr wird sich der Mond ja vor die Sonne schieben. Zwischen 20.06 Uhr und 20.10 Uhr wird dann der größte Teil der Sonne verdeckt sein. Das können wir uns mit dem bloßen Auge angucken, sollen wir aber bitte tunlichst unterlassen. Ja, die Optiker hatten lange Zeit Schutzbrillen im Angebot. Seit Tagen sind die irgendwie ausverkauft. Aber meine Kollegin Monique hat mir eben geschrieben, im A10-Center lange, lange Menschenschlangen. Da scheint noch irgendjemand so eine Schutzbrille auf Lager zu haben. Und falls Sie tatsächlich gar keine mehr bekommen, Sie könnten sich noch so eine Lochkamera basteln. Alles, was Sie dafür brauchen, ist eine leere Chipsdose, eine Stecknadel, Butterbrotpapier, Klebeband und eine Schere. Die Bastelanleitungen finden Sie auf antennebrandenburg.de.
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0: Und dann auch noch Sternschnuppenregen. Heute soll es besonders viele Perseiden am Brandenburger Himmel zu sehen geben. Das wird eine fantastische Nacht. Zumindest für alle, die morgen nicht so früh raus müssen. 14.30 Uhr.
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2: Im Studio Perleberg, Britta Streiter, guten Tag. Dank moderner Technik am Neuruppiner Uniklinikum kann jetzt Schlaganfällen bei Patienten noch besser vorgebeugt werden. In der Klinik für Radiologie und Nuklearmedizin ist jetzt eine hochmoderne Röntgenanlage in Betrieb gegangen. Sie kann gleichzeitig aus zwei Richtungen detailgenaue Bilder von Blutgefäßen aufnehmen. Knapp 2 Millionen Euro wurden in die neue Anlage investiert. Das Gerät wird insbesondere für komplexe Eingriffe an Hals- und Kopfgefäßen verwendet, sagt Chefarzt Christian Frahm.
3: Man spart Zeit, man spart natürlich auch Kontrastmittel und dieses Gerät kompensiert auch natürlich einen großen Teil dadurch, dass wir eine extrem strahlensparende Technologie haben mit KI-gestützter Bildnachbearbeitung, sodass die Strahlendosis an diesem Gerät im Vergleich zu älteren vergleichbaren Geräten je nach Organ bzw. Körperteil um bis zu 80% gesenkt werden kann. Und das ist schon ein sehr, sehr großer Unterschied.
2: In diesem Jahr hat sich die Zahl der Gefäßeingriffe an der Uniklinik laut Frahm im Vergleich zum Vorjahr deutlich auf 450 erhöht. Gerade ist die Sakristei in der Bad Wilsnacker Wunderblutkirche restauriert worden. Interessierte können sie heute bei einer Führung genauer in Augenschein nehmen. Sie dient als Vorbereitungsraum des Pfarrers für den Gottesdienst. Auskunft über die Arbeiten gibt ab 17 Uhr der Lenzner Restaurator Björn Schewe. Und es geht auch um die bewegte Geschichte der 1450 erbauten Sakristei in der Wunderblutkirche.
4: Die Baugeschichte erstreckte sich ja über mehrere Jahrzehnte und die Sakristei als Raum ist wohl ziemlich als erstes fertiggestellt gewesen, aber noch gar nicht so als Sakristei in Nutzung gegangen. Und nachdem die Reformation dem Ganzen mit der Wallfahrt ein Ende gebracht haben und die Saal dann sozusagen das Patronat über die Kirche übernommen haben, wurde die Sakristei in zwei Teile geteilt. Und diese Trennwand ist später wieder ausgebaut worden. Und so sind das dann also die Wegmarken der Geschichte dieses einen Raumes.
2: Die Bad Wilsnacker Bibliothek bleibt bis Mitte September geschlossen. Grund sind laut der Touristinfo Urlaub und Krankheit. Nach den 6 Wochen soll die Bibliothek dann 2 Tage pro Woche wieder öffnen. Geplant ist, dass jeweils dienstags von 10 bis 17 Uhr und donnerstags von 10 bis 14 Uhr Bücher ausgeliehen oder abgegeben werden können.
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2: Heute scheint meist den ganzen Tag die Sonne. Es gibt kaum Wolken und es bleibt trocken bei Werten von maximal 27 Grad. Nachts ist es meist sternenklar bei 14 bis 8 Grad.
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0: 30 Minuten länger dauert es auf der A2 Berlin Richtung Magdeburg zwischen Wohlin und Ziesa. Stau an der Baustelle dort. A9 Berlin Richtung Leipzig zwischen Niemeck und Kleinmarzehns ist die Autobahn auch wegen Bauarbeiten noch bis zum späten Nachmittag gesperrt. Auch hier langer Stau. Letzte freie Ausfahrt ist Brück. Und Achtung, am Stauende gab es noch einen Unfall. A10 westlicher Berliner Ring Richtung Dreieck Havelland. Hier dauert es 10 Minuten länger zwischen Großkreuz und Potsdam Nord an der Baustelle und in der Gegenrichtung Richtung Dreieck Werder zwischen Potsdam Nord und Vöben plus 10 Minuten. Das längste Stauproblem aktuell die A12 Frankfurt-Oder Richtung Berlin zwischen Briesen und Fürstenwalde Ost staut es sich an der Baustelle. 1 Stunde dauert es länger. Stadtverkehr Berlin, ein Hinweis zur S-Bahn. Wegen eines Böschungsbrands bei Lichterfelde Süd ist der Zugverkehr der Linien S25 und 26 zwischen Teltow-Stadt und Lichterfelde Ost derzeit unterbrochen. 0331 70 98 101, die Nummer vom Antenne-Verkehrsservice. Sie sagen, es blitzt heute an der A9 Richtung Leipzig im Dreieck Potsdam. Außerdem an der B5 in Demmertin Richtung Perleberg und an der B5 Richtung Nauen in Küritz. Ich wünsche eine Foto- und unfallfreie Fahrt.
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0: Heute ist der 12. August, laut kuriosem Kalender, der Tag der Vinylschallplatte. Und vielleicht haben Sie ja genau diese Schallplatte von Robin Gibb zu Hause stehen. Robin Gibb im Seitenprofil fotografiert. Die Sonne scheint den jungen Robin Gibb an. Ihn und sein rotes Karohemd. Ja, das war mal modern. Juliet aus dem Jahr 83.

0: Pizza-Foto vom Gardasee, Wanderfoto aus den Bergen Tirols, Wellenvideo aus Südfrankreich. Also es ist ja schön, wenn Familie, Freunde und Kollegen gerade Urlaub machen, aber das können sie auch alles für sich behalten, oder?
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0: Nein, natürlich freuen wir uns immer über Fotos und schönen WhatsApp-Status mit viel mehr. Und wir feiern den Sommer ja auch bei uns in Brandenburg. Jede Woche in diesen Sommerferien ein anderes schönes Sommermusik-Motto. In dieser Woche heißt es Zahlen bitte, Songs von 0 bis unendlich.

La Bionda, Ken Laszlo, The Proclaimers, sie alle stehen zur Wahl. Insgesamt haben wir 50 Sommersongs, in denen irgendwie eine Zahl eine Rolle steht. Für Sie zusammengefasst auf antennebrandenburg.de und in der Antenne Brandenburg App. Sie dürfen jeweils immer 5 auswählen und die meistgeklickten, die hören Sie Samstagnachmittag in den Sommer Top 30 zwischen 15 und 17 Uhr. Und Sie dürfen gerne auch eine Zahlenballade reinwählen. Das hier ist eine. She's the one. Sie ist die Einzige. Robbie Williams auf

0: Sophia. Alvaro Soler, misch mit Sommersound aus dem Jahr 2000. Oh mein Gott, das ist schon lange, lange her. 10 Jahre alt, dieser Sommerhit. Aber immer noch gut. Gehört in der schönsten Musik für Brandenburg am Mittwochnachmittag. Heute ein ganz besonderer Tag, nicht nur wegen der partiellen Sonnenfinsternis, sondern, Sie haben es vielleicht mitbekommen, es kursiert eine wilde Verschwörungstheorie. Heute um 15.33 Uhr werde für 7 Sekunden die Schwerkraft aufgehoben. Project Anchor nennt sich das Ganze. Angeblich weiß die NASA auch Bescheid, habe die Sache aber geheim gehalten. Gut, die NASA hat das schon revidiert und wir lassen uns überraschen, ob 15.33 Uhr tatsächlich die Schwerkraft außer Gefecht sein wird. Ich werde für meinen Teil den Verkehrsservice vorlesen um diese Zeit.
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1: Im Studio Jasmin Becker, guten Tag. Auch Brandenburg und Berlin lockern nun für die kommenden Wochenenden das Fahrverbot für Lkw. Die Ausnahme gilt bis zum 31. August. Das haben Brandenburgs Infrastrukturminister Krumbach und Berlins Verkehrssenatorin Bonde mitgeteilt. Grund ist das anhaltende Niedrigwasser der Flüsse. Güter, die deshalb nicht oder nur eingeschränkt per Schiff transportiert werden können, müssen auf Lkw oder Güterzug umgelagert werden. Vorher haben auch schon mehrere andere Bundesländer ihre Sonntagsfahrverbote ausgesetzt. In Brandenburg gibt es mehr Wildbienenarten als früher. In den vergangenen 25 Jahren sind 31 Arten eingewandert. Das hat die Heinz-Sehmann-Stiftung bekannt gegeben. Luise Burkhardt berichtet.
2: Mit den neu eingewanderten Arten sind mittlerweile über 400 Wildbienenarten in Brandenburg bekannt. Wie die Heinz-Sehmann-Stiftung mitteilte, ist vor kurzem in der Bergbaufolgelandschaft Waninchen bei Luckau die gestutzte Fleckenbiene neu nachgewiesen worden. Für die Einwanderung ist nicht nur der Klimawandel verantwortlich. Nach Angaben der Stiftung sind für Menschen schwer zugängliche Flächen in Brandenburg kaum mit Mineraldünger oder Pestiziden belastet. Diese seien deshalb ein wertvoller Lebensraum für Wildbienen.
1: Das Lausitzer Seenland will die Zahl der Übernachtungen auf 1,5 Millionen pro Jahr verdoppeln. Die Freigabe der 5 verbundenen Seen hat das Interesse bereits erhöht. Um das Ziel zu erreichen, sind laut Katrin Winkler vom Tourismusverband jedoch weitere Investitionen nötig.
3: Die öffentliche Hand hat jetzt vorgelegt, jetzt braucht es die Privatwirtschaft, die nachlegt. Da sind ja die Zweckverbände gerade am Arbeiten. Das heißt, es wird die Investition am sogenannten Koschendamm geben. Zwischen Geierswalder und Partwitzer See ist eine riesige Fläche vorgehalten für eine Ferienhaussiedlung, für ein Hotel. Es sind weitere Flächen auch am Sedlitzer See mit vorgesehen. Also es braucht jetzt wirklich auch die Investition in Hotels, damit wirklich auch die Zahlen erreicht werden können.
1: Die Bundesregierung hat eine umfassende Reform der deutschen Nachrichtendienste beschlossen. Das Gesetzespaket sieht unter anderem vor, dass der Bundesnachrichtendienst und das Bundesamt für Verfassungsschutz deutlich erweiterte Möglichkeiten erhalten, Daten zu sammeln und zu speichern. Aus unserem Hauptstadtstudio berichtet Evi Seibert.
4: Aus den Nachrichtendiensten sollen echte Geheimdienste werden, hatte Bundesinnenminister Dobrindt gesagt. Mit dem Gesetzentwurf ist das auch weitgehend umgesetzt. Der Auslandsgeheimdienst BND darf künftig selbst aktiv werden. Bisher konnte er nur Informationen sammeln. Nun kann er zum Beispiel selbst in laufende Aktionen von ausländischen Saboteuren eingreifen. Er darf Cyber-Gegenangriffe starten und gezielt technische Systeme manipulieren. Auch der Verfassungsschutz bekommt im Inland mehr Zugriff. Er darf zum Beispiel einfacher Computer und Smartphones abhören und infiltrieren. Und er darf Online-Durchsuchungen starten.
1: Und soweit die Antenne Brandenburg in Nachrichten. 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
5: Heute früh, kurz nach 7, war kurze Hose, T-Shirt, Flipflops noch deutlich zu wenig. Mittlerweile reicht genau das. 22 Grad bei Ihnen in Stechlin und in Angermünde, 23 Grad in Neuruppin und Bernau, 24 Grad in Wiesenburg und Perleberg. Mit ein bisschen Glück und Sonnenkraft werden es noch bis zu 27 Grad. Heute Abend dann partielle Sonnenfinsternis. Die sollten wir tatsächlich überall in Brandenburg gut sehen können. Der Himmel bleibt größtenteils wolkenfrei. In der Nacht folgt dann ja noch ein Perseidensturm, also Sternschnuppenregen. Das heißt, Wünsche werden wahr und das bei 13 bis 8 Grad. Ich wünsche mir dann einen Pulli. Morgen dann braucht es keinen Pulli, wieder Sonnenbrille und T-Shirt bis zu 31 Grad.
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5: Gleich vier Minuten nach drei. Wir schauen zur A2. Immer noch Stau, Berlin Richtung Magdeburg zwischen Wohlin und Jesa plus 20 Minuten. A9 Berlin Richtung Leipzig. Auch da nach wie vor Stau zwischen Niemeck und Kleinmarzehns. Hier stehen Sie lange im Stau. Letzte freie Ausfahrt ist Brück. Die Autobahn bleibt noch bis in den späten Nachmittag wegen Bauarbeiten gesperrt. Und Achtung, am Stauende gibt es immer noch Behinderungen nach einem Unfall. A10 westlicher Berliner Ring Richtung Dreieck Havelland. An dieser Baustelle, dieser Dauerbaustelle Großkreuz Potsdam-Nord brauchen Sie aktuell 10 Minuten, auch in der Gegenrichtung Richtung Dreieckwerder 10 Minuten obendrauf. 20 Minuten länger dauert es noch auf der A12, Frankfurt-Oder Richtung Berlin, zwischen Briesen und Fürstenwalde-Ost, stockender Verkehr an der Baustelle. Landkreis Dahme-Spreewald, die Seestraße nach einem Unfall gesperrt zwischen Eichwalde und Zeuthen. gilt in beiden Richtungen. Stadtverkehr Berlin, ein Hinweis zur S-Bahn. Wegen eines Böschungsbrands bei Lichterfelde Süd ist der Zugverkehr der S25 und 26 unterbrochen zwischen Teltowstadt und Lichterfelde. 0331 70 98 101, die Nummer vom Antenne-Verkehrsservice. Geblitzt wird an der A9 Richtung Leipzig im Dreieck Potsdam und an der B5 in Demmertin Richtung Perleberg. Kommen Sie gut und sicher durch.
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0: Mit Sonnenschein Strom sparen. Wir machen es möglich während dieser Sommerferien. In dieser Woche noch und in der nächsten. Morgen früh einen guten Morgen, nee, Freitag früh einen guten Morgen Brandenburg. Hauen wir wieder ein schönes Balkonkraftwerk raus.
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0: Am Telefon ist jemand, der die aufgehende Sonne bei uns im Programm gehört hat. Sven aus Gransee und der ist unterwegs. Wohin des Wegs?
2: Ich bin auf dem Weg nach Hause.
0: Zu Hause heißt Haus oder Wohnung?
2: Haus.
0: Haus. Und wo sollten da 4 Solarmodule hin? Wo wäre Platz?
2: Auf unser Carport zum Beispiel. Ja, ganz viel Platz.
0: Ganz viel und noch keine Solaranlage irgendwo?
2: Nein, habe ich nicht.
0: Kostet zu viel Geld, richtig?
2: Richtig, genau.
0: Also, wir hätten 4 Solarmodule und Balkonkraftwerkspeicher. Was würden Sie mit dem Geld, was Sie sparen könnten, dann anstellen, Schönes?
2: Na, zum Beispiel eine neue Waschmaschine kaufen.
0: Oh.
2: Das ist unser größter Stromfresser im Haus zurzeit.
0: Haben Sie Kinder oder warum läuft die so oft?
2: Kinder sind da, denn die Enkelkinder.
0: Sie klingen so jung. Sie klingen auch wie Anfang, Mitte 20.
2: Nee. Ich gehe jetzt auf die 60 zu.
0: Oh, also dann, Ihre Stimme ist sehr jung geblieben. Herzlichen Glückwunsch, Sven.
2: Oh, danke schön. Das hört sich gut an. Da freut man sich. Das ist ja ein richtig cooles Kompliment.
0: Ja, und vielleicht klappt es ja mit dem Kraftwerk am Freitag in Guten Morgen Brandenburg. Und falls Sie auch wie Sven richtig Bock haben auf dieses Teil und bares Geld sparen wollen, dann spielen Sie mit online oder eben auch heute noch in Antenne am Abend zwischen 18 und 19 Uhr.
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0: Ja, da sind wir doch. Mitsingen sicher, ne? Aus den späten 70ern, die Village People.
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2: Im Studio Perleberg, Britta Streiter, guten Tag. Dank moderner Technik am Neuruppiner Uniklinikum kann jetzt Schlaganfällen bei Patienten noch besser vorgebeugt werden. In der Klinik für Radiologie und Nuklearmedizin ist jetzt eine hochmoderne Röntgenanlage in Betrieb gegangen. Sie kann gleichzeitig aus zwei Richtungen detailgenaue Bilder von Blutgefäßen aufnehmen. Knapp 2 Millionen Euro wurden in die neue Anlage investiert. Das Gerät wird insbesondere für komplexe Eingriffe an Hals- und Kopfgefäßen verwendet, sagt Chefarzt Christian Frahm.
3: Man spart Zeit, man spart natürlich auch Kontrastmittel und dieses Gerät kompensiert auch natürlich einen großen Teil dadurch, dass wir eine extrem strahlensparende Technologie haben mit KI-gestützter Bildnachbearbeitung, sodass die Strahlendosis an diesem Gerät im Vergleich zu älteren vergleichbaren Geräten je nach Organ bzw. Körperteil um bis zu 80% gesenkt werden kann. Und das ist schon ein sehr, sehr großer Unterschied.
2: In diesem Jahr hat sich die Zahl der Gefäßeingriffe an der Uniklinik laut Frahm im Vergleich zum Vorjahr deutlich auf 450 erhöht. Gerade ist die Sakristei in der Bad Wilsnacker Wunderblutkirche restauriert worden. Interessierte können sie heute bei einer Führung genauer in Augenschein nehmen. Sie dient als Vorbereitungsraum des Pfarrers für den Gottesdienst. Auskunft über die Arbeiten gibt ab 17 Uhr der Lenzner Restaurator Björn Schewe. Und es geht auch um die bewegte Geschichte der 1450 erbauten Sakristei in der Wunderblutkirche.
4: Die Baugeschichte erstreckte sich ja über mehrere Jahrzehnte und die Sakristei als Raum ist wohl ziemlich als erstes fertiggestellt gewesen, aber noch gar nicht so als Sakristei in Nutzung gegangen. Und nachdem die Reformation dem Ganzen mit der Wallfahrt ein Ende gebracht haben und die Seil dann sozusagen das Patronat über die Kirche übernommen haben, wurde die Sakristei in zwei Teile geteilt. Und diese Trennwand ist später wieder ausgebaut worden. Und so sind das dann also die Wegmarken der Geschichte dieses einen Raumes.
2: Irish Folk-Klänge schallen heute durch die Kirche von Fleckenzechlin bei Rheinsberg. Zu Gast ist hier ab 19.30 Uhr der Entertainer Volkhard Brock. Er hat Instrumente wie eine Tin Whistle, eine irische Flöte, Dudelsack und Mandoline im Gepäck. Das Konzert beginnt 19.30 Uhr.
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2: Strahlender Sonnenschein und kaum Wolken, so sieht es heute bei uns aus. Bei Temperaturen zwischen 25 Grad in Pirow und 24 in Königsberg. Nachts können wir Sterne und vielleicht auch ein paar Sternenschnuppen beobachten.
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0: Jede Menge los. Achtung auf der B1 Brandenburg Richtung Magdeburg. Da liegt Holz auf der Fahrbahn zwischen Brandenburg an der Havel und Margaretenhof. Ansonsten diverse Baustellenstaus. Auf der A2 Berlin Richtung Magdeburg zwischen Wolin und Ciesa plus 20 Minuten. Auf der A9 Berlin Richtung Leipzig auch leider Baustellenstau zwischen Niemeck und Kleinmarzehns. Letzte freie Ausfahrt ist Brück. A10 westlicher Berliner Ring Richtung Dreieck Havelland zwischen Großkreuz und Potsdam Nord. Baustellenbedingt 10 Minuten mehr einplanen und das gilt auch in der Gegenrichtung Richtung Dreieck Werder zwischen Potsdam Nord und Föben. Auf der A12 Frankfurt-Oder Richtung Berlin dauert es leider auch länger zwischen Briesen und Fürstenwalde Ost. An der Baustelle verlieren Sie 20 Minuten. Kreis Dahme-Spreewald. Die Seestraße ist in beiden Richtungen gesperrt zwischen Eichwalde und Zeuthen. Hier gab es einen Unfall. 0331 70 98 101, die Nummer vom Antenne-Verkehrsservice. Blitzer stehen an der A9 Richtung Leipzig, direkt im Dreieck Potsdam und an der B5 in Demmertin Richtung Perleberg. Falls noch was fehlt, lassen Sie es uns bitte wissen. Ansonsten allen unterwegs eine gute, unfallfreie Weiterfahrt.
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0: Wir haben es geschafft. Angeblich sollte ja die Schwerkraft aussetzen um diese Zeit, 15.33 Uhr. Jetzt haben wir es 15.34 Uhr und die Verschwörungstheoretiker hatten Unrecht.

0: Kollegen machen Urlaub und sie machen deren Arbeit mit. Das ist sehr, sehr nett. Und jetzt spielen sie auch noch Antenne Musikredakteur.
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0: Die ganzen Sommerferien über haben wir ja ein anderes schönes Wochenmotto. In dieser Woche ist es das Motto Zahlen. Zahlen bitte. Songs von 0 bis unendlich. Da fallen mir Songs eben ein wie 500 Miles von den Hooters oder auch I'm Gonna Be 500 Miles von den Proclaimers. Aber auch bei der Zahl 1, da fallen uns viele Songs ein, oder? One wie... Zum Beispiel One-Way-Ticket von der britischen Disco- und R&B-Band Eruption können Sie auch sehr gerne in Ihre persönlichen Sommer-Top 30 wählen. Insgesamt 50 Songs, in denen irgendwie eine Zahl eine Rolle spielt, finden Sie auf antennebrandenburg.de und in der Antenne Brandenburg-App. Und Sie dürfen sich 5 auswählen. Gerne hier auch Precious Wilson mit Eruption. Und dann wählen Sie One-Way-Ticket in die Sommer-Top 30. Die laufen wieder Samstagnachmittag, 15 bis 17 Uhr.

0: Mit dem Beatles geht's einfach entspannter durch den Tag. Es ist kurz vor vier und es herrscht zwar noch die Ruhe vor dem Erntesturm, liebe Gartenbesitzerinnen und Gartenbesitzer, aber der Erntesturm im Herbst wird über alle hinwegziehen, die Äpfel, Birnen, Quitten im Garten haben. Und dann fragt man sich wieder, wohin mit dem ganzen Obst? Wir können doch nicht immer nur Apfelmus essen und verschenken. Nee, beispielsweise geben sie es in die Elblandmusterei. In Wittenberge, da geht das Musten jetzt schon los, bei Thomas Spill. Er will die Saison einfach ganz entspannt angehen.
1: Ich bin auch, glaube ich, einer der wenigen Muster rein hier in der Gegend, die schon im August öffnen. Ich mache das immer ganz gerne, weil ich möchte die Technik checken, ob alles funktioniert. Und ich habe jetzt eine neue Heizung, die mir den Saft heiß macht. Das muss alles mal geprüft werden, ob das funktioniert. Und da habe ich noch nicht den Stress, wenn da 30, 40 Leute stehen. Das ist so ein kleines Soft-Opening für diese Saison. Jetzt sind ja noch nicht so wahnsinnig viele Apfelsorten reif. Wer jetzt den Klarapfel hat, den Grabensteiner und so weiter, der kann kommen. Die Apfelsorten, die jetzt runterfallen, aber eigentlich noch nicht reif sind, die möchte ich eigentlich noch nicht unbedingt sehen, weil da haben die Leute dann auch keinen Spaß an ihrem Saft.
0: Ja, aber für die, die schon reife Früchtchen haben, gemostet wird bei Thomas Spill jeden Mittwoch zwischen 11 und 17 Uhr. Also gehen Sie dorthin und wenn möglich, melden Sie sich vorher in der Elblandmusterei an. Und allen, die jetzt schon am Ernten sind, die Brombeeren, die Zucchini, Antenne Brandenburg wünscht fröhliches Pflücken und guten Appetit.
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1: Im Studio Jasmin Becker, guten Tag. Auch bei uns rollen ab sofort sonntags mehr Lkw über die Autobahnen. Wegen des anhaltenden Niedrigwassers haben sich auch Brandenburg und Berlin auf Ausnahmen vom Sonntagsfahrverbot für Lkw geeinigt. Diese Regelung gelte zunächst bis Ende des Monats, teilten Brandenburgs Infrastrukturminister Krumbach und Berlins Verkehrssenatorin Bonde mit. Sabine Löbrig fasst zusammen.
2: Die Ausnahmen betreffen Gütertransporte, die jetzt wegen niedriger Pegelstände nicht mehr auf dem Wasserweg organisiert werden können. Minister Krumbach sagte, durch die befristete Ausnahme gewinne man Spielraum, um Lieferketten sicherzustellen. Generell werde das Sonntagsfahrverbot aber nicht in Frage gestellt. Zuvor hatten unter anderem Nordrhein-Westfalen, Hessen und Schleswig-Holstein das Sonntagsfahrverbot vorübergehend ausgesetzt. Grundsätzlich gilt das für Lkw an Sonn- und Feiertagen zwischen 0 und 22 Uhr.
1: Spätestens morgen soll es wieder heißer werden bei uns. Doch wie können Seniorenheime besser gegen Hitze geschützt werden? Nach Vorstellung der Grünen im Bundestag sollen Klimaanlagen mit Solarbetrieb helfen. Einen großflächigen Ausbau mit Klimaanlagen kann sich Brandenburgs Seniorenbeauftragter Norman Asmus aber nicht vorstellen. Er sagte Antenne Brandenburg:
3: Ich sehe jetzt nicht, dass wir flächendeckend alles mit Klimaanlagen zupflastern können. Einer muss ja auch dann die Stromrechnung bezahlen. Insofern, ja, kann man sagen, das ist ein Ansatz, ein Punkt, aber dazu gehören noch viele andere und eben diese klassischen Verhaltensweisen, die wir auch zu Hause an den Tag legen, wo wir auch generell keine Klimaanlagen haben, die gelten auch für Einrichtungen.
1: In den vergangenen Jahren wurde schon in viele Heime gut saniert, so Asmus. Der Hitzeschutz habe dabei aber nicht immer im Fokus gestanden. Bundesumweltminister Schneider warnte angesichts von Extremwetterlagen vor massiven wirtschaftlichen Schäden durch den Klimawandel. Hintergrund sind die derzeitigen Hitzewellen und Niedrigwasserperioden. Der SPD-Politiker wies nach einer Kabinettssitzung die Behauptung zurück, Klimaschutz schade der Wirtschaft. Das genaue Gegenteil sei der Fall. Jeder Hitzetag mindere die deutsche Wirtschaftsleistung um fast eine halbe Milliarde Euro. Sind Social-Media-Plattformen wie Facebook oder Instagram gezielt so designt, dass sie abhängig machen? Mit dieser Frage befasst sich heute das Bundesgericht im kalifornischen Oakland. Mehrere US-Bundesstaaten klagen gegen den Konzern Meta. Aus Los Angeles, Antje Sieb.
4: Die Apps würden etwa Likes, Autoplay und andere Features nutzen, um junge Menschen möglichst lange auf der Plattform zu halten. Denn dann sehen sie auch viel Werbung. Meta habe damit den Profit über die Sicherheit von Kindern gestellt, sagt unter anderem der kalifornische Generalstaatsanwalt Rob Bonta. Und eine psychische Gesundheitskrise bei Jugendlichen mitverursacht. Meta selbst widerspricht. Man nehme Jugendschutz ernst und Social Media sei nicht verantwortlich für Angsterkrankungen oder Depressionen.
1: Und soweit die Antenne Brandenburg Nachrichten. 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
5: Fußball spielen draußen, eine Runde Tennis spielen oder einfach nur im Garten ein bisschen grubbern. Das geht heute alles wunderbar bei 23 Grad in Stechlin und Küritz, 24 Grad in Potsdam und Neuruppin, 25 nicht zu heiße Grad bei Ihnen in Eberswalde und Dahme-Mark. 27 können es heute noch werden. Es bleibt, wie gehabt, sonnig. Kaum Wolken unterwegs. Das freut alle, die heute Abend mit Sonnenschutzbrille die partielle Sonnenfinsternis sehen wollen. Zwischen 19 und 20 Uhr, wahrscheinlich so 20:06 Uhr ist der Höhepunkt. Und die Temperaturen später dann am Abend und in der Nacht 13 bis 8 Grad. Bisschen frisch, aber ganz angenehm. Nichtsdestotrotz mal wieder durchlüften für alle, die im Dachgeschoss wohnen. Morgen noch ein bisschen heißer als heute, bis zu 31 Grad.
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5: Plus 10 Minuten dauert es immer noch länger auf der A2 Berlin Richtung Magdeburg zwischen Wolin und Ciesa, Baustellenstau. A9 Berlin Richtung Leipzig, da die gute Nachricht, zwischen Niemeck und Kleinmarzenz die Autobahn wieder freigegeben, aber es gibt immer noch Rückstau, der baut sich nur langsam ab. Sie brauchen immer noch eine Stunde länger. Wir schauen zur A10, dem westlichen Berliner Ring. Auch da wird gebaut, Richtung Dreieck Havelland. Plus 10 Minuten zwischen Großkreuz und Potsdam Nord. Und auch 10 Minuten dauert es länger in der Gegenrichtung zwischen Potsdam Nord und Vöben. 30 Minuten mittlerweile anstehen auf der A12 Frankfurt oder Richtung Berlin. Es stockt an der Baustelle zwischen Briesen und Fürstenwalde Ost. Im Landkreis Dahme-Spreewald gab es einen Unfall. Die Seestraße zwischen Eichwalde und Zeuthen beidseitig gesperrt. Achtung, bitte Autofahrer im Kreis Potsdam-Mittelmark. Hier ist die Straße zwischen Fichtenwalde und der A9 Auffahrt Beelitz-Heilstätten in beiden Richtungen stark verschmutzt. Geblitzt wird auch an der A9 Richtung Leipzig im Dreieck Potsdam, an der B5 in Demmertin Richtung Perleberg und auch an der B5 Richtung Nauen in Küritz. 0331 70 98 101, die Nummer vom Antenne-Verkehrsservice, falls noch was fehlt.
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5: Haben Sie den Hauch einer Ahnung, wo bei uns in Brandenburg die Großtrappe und die Brautrummel beheimatet sind? Die Großtrappe, ja, ein Vogel. Die Brautrummel, falls Sie das noch nie gehört haben, ein Trockental. Absolute Hinfahr- und Anguck-Empfehlung von Antenne Brandenburg. Und wo Sie genau hin müssen, das sagen wir Ihnen in aller Ruhe nach zwei Songs am Stück.

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1: Wer einen eigenen Garten hat, der weilt natürlich dort sehr, sehr gerne und hat ja auch immer was zu tun. Aber vielleicht wohnen Sie ja wie ich einfach nur in der Wohnung und wollen raus. Dann unser Antennetipp: ab in den Naturpark Hoher Fläming im Südwesten Brandenburgs. Da gibt es richtig viel zu erleben. Antenne-Reporter Chris Rudolph weiß das aus eigener Erfahrung.
2: Im Naturpark Hoher Fläming kann man wandern und spazieren gehen und Fahrrad fahren natürlich, kann sich diverse Burgen angucken. Und hier haben wir eine kleine Gesellschaft von Fahrradfahrern. Was empfehlen Sie denn jemandem, der noch nie hier war, sich anzugucken?
3: Die Brautrommel in Grube, richtig. Da läuft man halt wie in so einem großen Kanal, trockenen Kanal. Rechts und links sind hohe Dünen. Du bist halt unten im Kanal drin. Viele Kunstobjekte, die dorthin aufgestellt wurden, ist auch angenehm bei warmem Wetter, angenehm kühl da unten.
2: Warum heißt das Brautrommel?
3: Hier gibt es eine Sage. Wir hatten ein Pärchen geheiratet und ist halt durch die Brautrommel gefahren mit Kutsche, Sack und Pack. Und dann kam halt eine Flut, schlechtes Wetter und die sind halt dort ertrunken.
2: Ich befinde mich hier im Wald. Bad Belzig ist 18 Kilometer entfernt, der Ort Raben 7,4. Das ist etwas, was ich oft nicht mal in der Stadt erlebe. Aber hier in der Lichtung zwischen Brautrommel und Schweinerummel habe ich Internet. Hier im Hohen Fläming wohnen Insekten und Vögel, die man anderswo nicht sieht oder hört. Zum Beispiel die Großtrappe. Das ist ein Steppenvogel. Und dieses Geräusch, was der macht, der Großtrappenhahn, das ist die Balz. Aber die liegt schon hinter uns. Dafür muss man im Frühjahr hierher kommen. Zum Hohen Fläming gehören natürlich auch Orte wie Wiesenburg. Hier gibt es ein wunderschönes Schloss, das man sich anschauen kann. Warum sind Sie hier?
4: Weil ich hier wohne.
2: Sie haben es ja gut.
4: Ja. Also ich bin eigentlich wegen dem Park und dem Schloss hierher gezogen. Wir sind aus Berlin und es ist jedes Mal bezaubernd. Der freie Blick, die schönen Wälder, wenig Menschen.
1: Sie haben es gehört. Burgen, es gibt die Brautrommel, die Schweinerummel, es gibt Großtrappen. Schauen Sie mal vorbei. Bad Belzig gilt als Tor zum Naturpark Hoher Fläming.
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0: Nächste Woche Dienstag am 18. August wollen verschiedene Musiker in Berlin, darunter auch Herbert Grönemeyer, ein Zeichen setzen. Fresse auf für queere Freiheit, heißt es am 18. August in der Berliner Columbia-Halle. Nach dem Anschlag auf den Christopher Street Day in Berlin organisiert der queere Rapper Baran Kok ein Benefizkonzert für queere Projekte eben mit Herbert Grönemeyer.
1: Ich fühle mich leer und verbraucht. Alles tut mir weh. Flugzeuge.
0: Die Einnahmen werden an Organisationen gespendet, die queere Menschen unterstützen. Aber ich habe mal nachgeschaut, die Karten sind schon alle weg für 40 Euro. Trotzdem, es gibt noch Tickets. Da steht, ich kann nicht dabei sein, möchte aber unterstützen. Und die kosten 10 Euro. Da können Sie noch mitmachen. Herbert Grönemeyer auf jeden Fall will nächste Woche ein Zeichen setzen. Und den hören Sie gleich mit Flugzeug im Bauch in voller Länge bei uns.
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0: Die Frau, die optisch zumindest kaum altert. Die Cher mit Believe, der schönste Sound der späten 90er. 16:30.
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2: Im Studio Perleberg, Britta Streiter, guten Tag. An der Polizeiinspektion aus Prignitz-Ruppin sind seit kurzem 5 Polizeiassistenten im Einsatz. Seit April arbeiten sie hier im sogenannten Wach- und Wechseldienst und unterstützen bei der kriminalpolizeilichen Arbeit. Jetzt will das Innenministerium das Projekt auf die anderen Inspektionen im Land übertragen. Denn in Neuruppin sieht man eine Reihe positiver Effekte durch die neuen Mitarbeiter, sagte der Leiter der Polizeiinspektion Erik Herrmann.
3: Also diese positiven Effekte gibt es bei uns. Die sind auch festzustellen, auch in der kriminalpolizeilichen Arbeit. Vorgangsbearbeitung geht dann strukturell auch schneller, weil halt mehr Leute mit anpacken. Und wir werden das hier bei uns auch fortsetzen. Die Kollegen sind dauerhaft eingestellt und sie werden uns dauerhaft unterstützen.
2: In der Wittstocker Schützenstraße soll heute Nacht ein mit einer Sturmhaube maskierter 38-Jähriger eine Gruppe junger Männer angegriffen und versucht haben, Gegenstände zu entwenden. Laut Polizei trafen die jungen Männer offenbar zufällig auf den Angreifer. Alle Beteiligten sind bereits polizeibekannt. Jon Pisowotzki.
4: Nach ersten Erkenntnissen hatte der 38-Jährige einem Mitglied der Gruppe unvermittelt mehrfach ins Gesicht geschlagen. Er soll dafür auch einen Stein genutzt haben. Beim Versuch zu schlichten wurde ein weiterer Mann durch den Angreifer zu Boden gerissen und anschließend gegen den Kopf getreten und geschlagen. Der 38-Jährige hatte auch versucht, den Rucksack eines Mannes zu stehlen. Polizeibeamte konnten die Situation beruhigen und nahmen mehrere Strafanzeigen auf. Die genauen Hintergründe der Tat sind noch unklar. Die Kriminalpolizei ermittelt.
2: Der Festivalsommer der Kammeroper Schloss Rheinsberg erfreut sich auch nach 35 Jahren großer Beliebtheit. Nach Angaben der Veranstalter sind zur Halbzeit schon rund 7.000 Zuschauer gezählt worden. In der gesamten Saison 2025 waren es gut 8.000. Ein Höhepunkt ist die Oper Blaubart, die auch heute 19.30 Uhr im Schlosshof aufgeführt wird. Die Gesangspartien übernehmen Preisträger des hauseigenen Gesangswettbewerbs. Gesungen wird auf Französisch. Auf einer Leinwand gibt es die deutsche Übersetzung. Blaubart wird noch bis Sonntag täglich im Schlosshof gezeigt. Mitte September endet der Festivalsommer in Rheinsberg.
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2: Strahlender Sonnenschein und kaum Wolken, so sieht's heute Nachmittag bei uns aus. Und die Temperaturen bewegen sich aktuell zwischen 25 Grad in Bresch und 24 in Eichenfelde. Nachts können wir Sterne und vielleicht auch ein paar Sternschnuppen beobachten bei Tiefstwerten um 8 Grad. Und auch morgen erwartet uns erneut ein strahlender Sonnentag bei hochsommerlichen 28 bis 31 Grad.
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0: So viel los an diesem Mittwochnachmittag. Vorsicht bitte, auf der A24 Berlin Richtung Hamburg zwischen Mainburg und Putlitz, Pannenfahrzeug und Reifenteile auf der Fahrbahn. 10 Minuten mehr einplanen für die A2 Berlin Richtung Magdeburg, Baustellenstau zwischen Wolin und Ciesa. Auch auf der A9 Berlin Richtung Leipzig dauert es. Zwischen Niemeck und Kleinmarzehns gab es Bauarbeiten, die Autobahn mittlerweile wieder frei, aber der Rückstau baut sich nur langsam ab. Sie brauchen hier immer noch eine Stunde länger. 10 Minuten dagegen nur länger auf der A10 westlicher Berliner Ring Richtung Dreieck Havelland zwischen Großkreuz und Potsdam Nord und auch in der Gegenrichtung Richtung Dreieck Werder zwischen Potsdam Nord und Vöben. Auf der A12 Frankfurt-Oder Richtung Berlin verlieren Sie in der Baustelle zwischen Briesen und Fürstenwalde Ost mittlerweile 30 Minuten. Im Kreis Potsdam-Mittelmark, aufgepasst bitte, ist die Straße zwischen Fichtenwalde und der A9 Auffahrt Beelitz-Heilstätten in beiden Richtungen stark verschmutzt. Unfall und Behinderungen in Feldheim im Triftweg außerdem noch. Und Stadtverkehr Berlin, auf der Straße rollt es gut, aber bei der S-Bahn gibt es Probleme nach einem Notarzteinsatz. Bei der Fernbahn ist der Zugverkehr der Linie S1 unterbrochen zwischen Mühlenbeck-Mönchmühle und Hohenneuendorf. 0331 70 98 101, die Nummer vom Antenne-Verkehrsservice. Blitzer stehen heute, sagen Sie, unter anderem an der B5 in Demmertin Richtung Perleberg. Na dann, Foto und unfallfreie Weiterfahrt.
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0: Schönen Feierabend. Ist doch schon soweit, oder? Kurz nach 16:30? Ich finde, Sie haben es verdient. Lassen Sie den Stift fallen. Ab nach Hause.

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So klingt der Sommer. Garland Jeffries, Matador. Die schönste Musik aus den späten 70ern. Und bei diesem herrlichen Sommerwetter, wie wir es heute haben, macht auch mal wieder ein Open-Air-Kinobesuch richtig Spaß. Leinwand auf dem Wasser, Decke ausbreiten, Popcorn in der einen Hand, in der anderen die Hand vom Schatz. So geht Sommer 2026. Und immer mittwochs können Sie im Wake-End-Camp Rohlsdorf Open-Air-Kinofilme gucken. Also auch heute. Und da gibt's was für alle Fußballfans. Union, die besten aller Tage über den ersten FC Union Berlin. Los geht's 20:30 Uhr. Mit 8 Euro sind Sie dabei. Antenne Brandenburg wünscht maximalen Spaß. Und ich, Sarah Schiebe, ich wünsche gleich auch viel Vergnügen mit Claudia Heber, die übernimmt und begleitet sie in den wohlverdienten Feierabend. Richtung partielle Sonnenfinsternis ja auch. Bis morgen.

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1: Im Studio Jasmin Becker, guten Tag. Das Sonntagsfahrverbot für bestimmte Lkw-Transporte wird auch in unserer Region vorübergehend aufgehoben. Grund sei die anhaltende Niedrigwasserlage auf den deutschen Wasserstraßen, hieß es von Berlins Verkehrssenatorin Bonde und Brandenburgs Infrastrukturminister Krumbach.
2: Dass die Lenk- und Ruhezeiten nicht verletzt werden dürfen, das ist gar keine Frage. Und ich gehe auch nicht davon aus, dass die Autobahn am Sonntag dann voll ist. Aber der ein oder andere Lkw wird vielleicht mehr unterwegs sein. Und das wird dann auch bei den entsprechenden Engpässen am Ende helfen.
1: Die partielle Sonnenfinsternis kann heute Abend ab 19.15 Uhr auch bei uns in Brandenburg beobachtet werden. Dazu werden allerdings spezielle Sonnenfinsternisbrillen benötigt. Das Beobachten mit dem bloßen Auge kann zu schweren Schäden führen, warnt Thilo Bergemann vom Leibniz-Institut für Astrophysik in Potsdam.
3: Also man sollte tatsächlich nie ungeschützt in die Sonne schauen, also auch nicht mit Sonnenbrille. Das reicht leider nicht aus. Es gibt Möglichkeiten, sich etwas mit einem Schuhkarton zu basteln und dann den Schatten zu beobachten. Da findet man auch lustige und tolle YouTubes Erklärung, Videos dazu, aber bitte nie ungeschützt in die Sonne schauen, dann lieber eben zu uns kommen und wir haben dann eben ab 19 Uhr auch Sonnenfinsternisbrillen im Schlosspark Babelsberg, damit kann man dann geschützt in die Sonne schauen.
1: Zum Höhepunkt um kurz nach 8 werden etwa 85% der Sonnenfläche vom Mond verdeckt sein. Wer keine Brille bekommen hat, der kann auch den RBB Livestream sehen auf rbb24.de und in der App. Die Kamera ist entsprechend mit Filtern ausgerüstet. Bundesumweltminister Schneider warnte angesichts von Hitzewellen und Niedrigwasser vor massiven wirtschaftlichen Schäden durch den Klimawandel. Der SPD-Politiker sagte, fehlender Klimaschutz mindere an jedem Hitzetag die deutsche Wirtschaftsleistung um fast eine halbe Milliarde Euro. Gabor Hallas aus unserem Hauptstadtstudio.
4: Carsten Schneider möchte, dass das Grundgesetz geändert wird. Das halte er für zwingend notwendig, so der Bundesumweltminister. Im Moment seien ihm in vielen Punkten die Hände gebunden, er könne Klimaschutz oder Klimaanpassung nur sehr schwer möglich machen. Als Beispiel nannte er die Finanzierung von Klimaanlagen oder Verschattung. Er werde im zweiten Halbjahr einen Vorschlag machen und hoffe auf eine Zweidrittelmehrheit. Carsten Schneider sagte, Deutschland leide besonders unter dem Klimawandel. Jeder spüre das durch die Hitze, die Wasserstände der Flüsse und das Grundwasser.
1: Die Bundesregierung hat eine weitreichende Reform der deutschen Geheimdienste beschlossen. Künftig sollen der Verfassungsschutz und der Bundesnachrichtendienst Angreifer aktiv bekämpfen können, statt sie nur zu beobachten. Zum ersten Mal sollen sie auch die Infrastruktur von Angreifern stören oder gezielt Falschinformationen verbreiten dürfen. Die Reform der Geheimdienste hat wegen der Angriffe vor allem von russischer Seite für die Regierung hohe Priorität. Sie muss aber noch vom Bundestag beschlossen werden. Soweit die Antenne Brandenburg Nachrichten. 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
5: Es geht heiter weiter. Dank hoch Ralf, auch die Sophie, die Sonnenfinsternis nachher. Partielle Sonnenfinsternis wird super zu sehen sein überall. Ein paar dünne Wolken jetzt vielleicht, die lösen sich aber zum Abend auf. Sonnenfinsternis geht 19.15 Uhr los, Temperaturen sehr angenehm. Jetzt haben wir 24 Grad in Sedenick, 26 in Ruhland. In der Nacht dann weiter wolkenlos bei 13 bis 7 Grad, bisschen frischer, ja. Da regnen dann ja ganz viele Sternschnuppen runter bei Neumond, also es wird auch eine super Nacht. Und morgen am Donnerstag geht's heiter weiter, wird wieder sehr sommerlich und heißer mit bis zu 31 Grad.
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5: Und da ist eine Menge los. Bitte Vorsicht auf der A10 nördlicher Berliner Ring in Richtung Dreikaveland zwischen Mühlenberg und Birkenwerder. Da liegen Reifenteile und außerdem steht das Pannenauto, das defekte Fahrzeug auf der Standspur. Dann eine amtliche Gefahreninformation in Klosterlenin im Ortsteil Trechwitz. Da kommt es wegen eines Strohballenbrands zu einer starken Rauchentwicklung. Feuerwehr ist im Einsatz. Anwohner werden gebeten, Fenster und Türen zu schließen und Lüftungs- und Klimaanlagen abzustellen. Dann die A9 Richtung Leipzig zwischen Niemeck und Kleinmarzehns Stau an der geräumten Baustelle. Sie brauchen noch 20 Minuten extra. Dann die A12 in Richtung Berlin. Da stockt zwischen Briesen und Fürstenwalde Ost auch wegen Bauarbeiten. Plus 20 Minuten aktuell. Und A15 Übergang Forst Richtung Dreieck-Spreewald zwischen Cottbus West und Vetschau. Da brennt ein LKW. Autobahn deshalb gesperrt. A15 Richtung Dreieck-Spreewald. Bitte denken Sie hier an die Gasse für die Rettungs- und die Einsatzfahrzeuge zwischen Cottbus West und Vetschau. Schauen wir nach Berlin. Aktuell ist der S-Bahn hier. Wegen eines Notarzteinsatzes bei der Fernbahn ist der Zugverkehr der Linie S1 unterbrochen zwischen Mühlenbeck, Münchmühle und Hohenneuendorf. Na dann, wenn es hingeht. Gute Fahrt und sollten Sie unterwegs noch etwas gesehen haben, Staublitzer, immer her damit. Kurz anrufen bitte 0331 70 98 101.
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5: Hallihallo. Und es knistert jetzt hier bei mir ganz kurz zur Feier des Tages. Weil heute ist Tag der Schallplatte. Klingt das toll? Also können wir es ruhig mal knacken lassen heute. Freunde der Musik. Am besten zu Hause nachher eine schöne alte oder neue Schallplatte auflegen. Und schönen Feierabend zusammen hier mit den Eurythmics. Yeah!

0: An deinem Abend hier, am Mittwochabend. Schönen Sommerabend wünsche ich. Mit ganz wenig Wasser, ja? Keine Schifffahrt mehr möglich an Rhein und Donau. Die Wasserpegel sind viel zu niedrig. Ja, das gehört zu den Bildern dieses Sommers. Aber wie sieht's denn bei uns in Brandenburg aus? Antenne-Reporter Johann Frederik Paul hat dazu recherchiert. Freddy, in Brandenburg ist es nicht besser, oder?
1: Ach, nicht wirklich. Unsere Flüsse wie Oder, Havel und Elbe haben zwar an einigen Orten Niedrigwasser, sie haben bei uns aber einfach nicht diese enorme wirtschaftliche Bedeutung wie in Westdeutschland. Und trotzdem ist es ernst. Auch weil das Niedrigwasser so früh im Jahr aufgetreten ist, hat mir Dr. Hagen Koch vom Potsdamer Institut für Klimafolgenforschung gesagt.
2: Wir haben eigentlich dieses Jahr und letztes Jahr so früh Niedrigwasser in der Region gehabt wie zuvor niemals. Also normalerweise treten Niedrigwasser so ab August auf. Dieses Jahr und letztes Jahr fing diese Niedrigwasserphase, also wirklich, wo sehr niedrige Abflüsse in der Spree, in der Lausitzer Neiße, in der Elbe und so weiter, schon im April und Mai.
1: Tja, aber da diese Flüsse nicht so bedeutsam für den Transport sind, guckt da die Öffentlichkeit weniger hin.
0: Jetzt haben wir in Brandenburg ja auch unfassbar viele Seen. Mhm. Wie geht's denen?
1: Ja, die meisten werden ja durch Flüsse wie Spree oder Havel gespeist. Mhm. Teilweise kann der Pegel durch den Menschen auch noch mit kleinen Wehren etwas gesteuert werden. Problematischer ist es bei Seen, die nur durch das Grundwasser gespeist werden, wie dem Großlehniker See in Potsdam. Zum Beispiel. Der sinkt seit Jahren, weil es zu wenig regnet. Und gleichzeitig wird es wärmer und das Wasser im See verdunstet schneller.
0: Das sieht das noch nicht gut aus. Jetzt gibt's in Brandenburg ja ganz viel Wassertourismus. Geht der noch?
1: Also im Spreewald geht das noch. Da kann man weiterhin paddeln. Und auch die Postfrau kommt mit ihrem Kahn voran. Aber in Westbrandenburg ist ab Freitag der Rhin fürs Befahren gesperrt. Aber rund um Potsdam und an der Havel sind die Wasserpegel noch okay.
0: Und trotzdem macht das Sorgen. Dankeschön, Freddy, für den aktuellen Stand.
1: Gerne. We're

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0: 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Aber die Zeit kann man nicht zurückdrehen. Es gibt keinen Neustart in 74, 75. Wollen Sie den hören am Samstag? 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

0: auch Antenne. Einen schönen Feierabend und jetzt Nachrichtenzeit. 17:30 Uhr.
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2: In Studio Perleberg, Britta Streiter, guten Abend. Auch Prignitzer und Ostprignitz-Ruppiner sollten sich heute Abend einen Ort mit freier Sicht gen Westen suchen, um entspannt die partielle Sonnenfinsternis beobachten zu können. Zum Sonnenuntergang schiebt sich dabei der Mond zwischen Sonne und Erde. In unserer Region lässt sich das Ereignis zum Beispiel gut in der Küritz-Ruppiner Heide beobachten, sagt Holger Pötschig, der dort Sternenführer ist.
3: Dort, wo es freies Heideland ist, vielleicht noch ein kleiner Hügel, das ist auf jeden Fall eine geeignete Fläche. Oder irgendwelche Aussichtstürme sind auch gut geeignet. Vielleicht auch ein zugänglicher Kirchturm. Also überall, wo man freie Horizontsicht nach Westen hat, dort, wo die Sonne untergeht. Der erste Kontakt, wo der Mond beginnt, die Sonnenscheibe zu verdecken, ist um 19.15 Uhr. Da kann man dann feststellen, dass die Sonnenscheibe angeknabbert wird von dem Mond. Der schiebt sich dann ganz langsam rüber. Und das dauert dann ungefähr noch eine Stunde bis zum maximalen Grad der Verfinsterung.
2: Um die Sonnenfinsternis zu beobachten, sollte eine Sonnenfinsternisbrille aufgesetzt werden, um die Augen zu schützen. An der Polizeiinspektion aus Prignitz-Ruppin sind seit kurzem 5 Polizeiassistenten im Einsatz. Seit April arbeiten sie hier im sogenannten Wach- und Wechseldienst und unterstützen bei der kriminalpolizeilichen Arbeit. Jetzt will das Innenministerium das Projekt auf die anderen Inspektionen im Land übertragen. Denn in Ruppin sieht man eine Reihe positiver Effekte durch die neuen Mitarbeiter, sagt der Leiter der Polizeiinspektion Erik Herrmann.
4: Also diese positiven Effekte gibt es bei uns. Die sind auch festzustellen, auch in der kriminalpolizeilichen Arbeit, Vorgangsbearbeitung geht dann strukturell auch schneller, weil halt mehr Leute mit anpacken. Und wir werden das hier bei uns auch fortsetzen. Die Kollegen sind dauerhaft eingestellt und sie werden uns dauerhaft unterstützen.
2: Im Rheinsberger Schlosshof gibt es heute eine weitere Aufführung der Märchenoper Blaubart. Die Gesangspartien übernehmen Preisträger des hauseigenen Gesangswettbewerbs. Gesungen wird auf Französisch. Auf einer Leinwand gibt es die deutsche Übersetzung. Los geht's 19.30 Uhr. Blaubart wird noch bis Sonntag täglich im Schlosshof gezeigt. Und Irish Folk-Klänge schallen heute durch die Kirche von Fleckenzechlin bei Rheinsberg. Zu Gast ist hier ebenfalls ab 19.30 Uhr der Entertainer Volkhard Brock. Er hat Instrumente wie eine Tin Whistle, eine irische Flöte, Dudelsack und Mandoline im Gepäck. Das Konzert startet, wie gesagt, 19.30 Uhr.
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2: Auch am Abend gibt es Sonnenschein und ein paar lockere Wolken bei 26 Grad in Dergentin und 24 in Alt-Daba. Auch morgen erwartet uns ein strahlender Sonnentag.
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5: Zuerst mit der amtlichen Gefahreninfo in Kloster-Lenin. Ortsteil Trechwitz kommt durch einen Strohballenbrand zu einer starken Rauchentwicklung. Feuerwehr ist bereits im Einsatz. Anwohner werden aber weiterhin gebeten, Fenster und Türen zu schließen und Lüftungs- und Klimaanlagen abzustellen. Jetzt auf die A9 in Richtung Leipzig, da stockt es zwischen Niemeck und Kleinmarzehns an der Baustelle. An der geräumten Baustelle mittlerweile, aber sie brauchen immer noch 20 Minuten länger. A12 Richtung Berlin zwischen Briesen und Fürstenwalder Ost, auch Stau wegen Bauarbeiten plus 20 Minuten. A15 Übergang Forst Richtung Dreieck-Spreewald, da ist die Autobahn immer noch gesperrt zwischen Cottbus West und Fetschau. Da brennt ein LKW, bitte denken Sie an die Gasse für die Rettungs- und Einsatzfahrzeuge. B96 Richtung Berlin zwischen Löwenberg und Teschendorf gibt es Behinderungen durch ein defektes Fahrzeug. Und Stadtverkehr Berlin. Aktuelles zur S-Bahn hier wegen eines Notarzteinsatzes. Bei der Fernbahn ist der Zugverkehr der Linie S1 unterbrochen zwischen Mühlenbeck, Mönchmühle und Hohenneuendorf. Ein Ersatzverkehr mit Bussen ist eingerichtet. Wir wünschen gute Fahrt und sollten Sie unterwegs noch etwas gesehen haben, Staublitzer immer gern anrufen. Das geht unter der 0331 70 98 101.
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5: 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Und ich wünsche schönen Feierabend mit Musik zum Feiern aus den 80ern. Cool and the Gang. Celebration.

0: Fellas with this open light hier auf Antenne Brandenburg. Einen schönen Feierabend. Abendbrotzeit, so langsam, ja. Gern draußen auch essen, jetzt im Hochsommer. Das Einzige allerdings, was da gerade wieder stört, ne, Mücken sind weg, Wespen sind wieder da. Überall und zuhauf, also so denkt man, ne. Wespen, echter Stimmungskiller, aber alles halb so wild und alles zu handeln, sagt der Brandenburger Wespenberater Jochen Andres. Herr Andres, was zieht denn diese kleinen Monster so an?
1: Süßigkeiten ziehen die Wespen am meisten an, wobei man auch unterscheiden muss, dass nur zwei Wespenarten an den Frühstückstisch rankommen und an der Marmelade interessiert sind. Und das hängt damit zusammen, dass die Wespen das Süße als Flugbenzin brauchen und proteinreiche Nahrung, also Insekten und auch der Schinken, der ihnen vom Frühstückstisch geklaut worden ist, dann an die Larven, an den Nachwuchs verfüttert wird.
0: Ah, nun machen es manche so, also von uns so, sie stellen den Wespen quasi einen Extrateller hin, ein bisschen weiter weg, ja, funktioniert das?
1: Das funktioniert ganz gut, allerdings nur dann, wenn man die Wespen dran gewöhnt. Wenn man es spontan hinstellt, funktioniert es nicht. Allerdings muss man auch bei Wespen wissen, die sagen sich nicht gegenseitig Bescheid, wie die Bienen, wo es was zu fressen gibt. Das heißt, sie patrouillieren immer überall rum und kontrollieren. Wenn sie was finden, holen sich das da ab. Und wenn es eine dauerhafte Quelle ist, kommen sie halt immer wieder angeflogen.
0: Ja, angeflogen. Ja, dieses Herumschwirren, das kann doch ganz schön nerven. Wie verhalte ich mich am besten?
1: Ruhig bleiben, fasziniert zuschauen, wie vom Frühstückstisch geklaut wird und sich dran freuen. Man muss da auch keine Angst haben, dass eine Wespe spontan anfliegt und sticht. Die kommen vorbei, gucken sich an, wer da am Frühstückstisch sitzt. Ein bisschen kurzsichtig sind sie, deswegen fliegen sie einmal interessiert um einen rum und dann bedienen sie sich und sind auch schon wieder weg.
0: Ja, und wenn es doch mal zum Stich kommt?
1: Ja, also erstmal auf jeden Fall Ruhe bewahren. Was ich empfehlen kann, ist so einen elektrischen Stichheiler, der mit Hitze arbeitet, den auf den Stich zu halten, 2-3 Mal zu behandeln. Und wenn es im Mund passiert, ist die erste Hilfe, es auf jeden Fall mit einem Eiswürfel zu kühlen, damit die Schwellung möglichst lange zurückgehalten wird.
0: Okay, jetzt etwas, das mich sehr interessiert. Haben Wespen eigentlich irgendeinen Nutzen?
1: Sie sind Teil der Gesundheitspolizei, kümmern sich darum, dass zum Beispiel Blattläuse oder andere Insekten weggefangen werden. Sie putzen alte Sachen weg, unter anderem auch Fallobst und so weiter und so fort. Da kümmern sich drum.
0: Wespen also besser als ihr Ruf. Wollen doch nur fliegen und ein bisschen Polizei spielen. Kurzsichtig sind sie auch.

Die 70er, Lynette Skynyrd hier auf Antenne Brandenburg, 17.48 Uhr. Wir müssen auf die Straßenmitte. Vorsicht, einmal liegt da was auf der A11 Richtung Berlin zwischen Fienefurt und Lanke, ein Reifen auf der rechten Spur. Und Vorsicht bitte auch A24 Richtung Hamburg, auch hier Reifenteile auf der rechten Spur zwischen Kremmen und Fair Berlin. Und jetzt eine gute Weiterfahrt mit Chris Isaac, Wicked Game.

0: Chris Isaac. Einen sonnigen Mittwoch-Feierabend wünsche ich. Und die Sonne spielt ja heute noch eine große Rolle ab 19.15 Uhr heute mit der Teilsonnenfinsternis. Ja, und gleich wieder mit Sonnenenergie. Unserem Balkonkraftwerk, ja, beziehungsweise Ihrem, gibt ja jede Woche eins für Sie. Und Doreen aus Karlau wüsste ja schon ganz genau, wofür der Solarstrom gebraucht würde.
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0: Die Fellnase, wie toll, oder? Da ist der Strom doch mal gut angelegt. 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Hier im Radio gleich bei mir, kurz nach 18 Uhr, also in 7 Minuten die Zeit, 17.53 Uhr.
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1: Im Studio, Jasmin Becker, guten Abend. Angesichts der schwierigen Lage für Schiffstransporte wegen des Niedrigwassers in mehreren Flüssen bietet die Deutsche Bahn zusätzliche Unterstützung auf der Schiene an. Die Tochter DB Cargo könne sofort rund 400 Güterwagen zusätzlich mobilisieren, heißt es. Die Länder Brandenburg und Berlin haben inzwischen angekündigt, ebenso wie andere Bundesländer, das Sonntagsfahrverbot für Lkw an den kommenden Wochenenden auszusetzen. Brandenburgs Infrastrukturminister Krumbach.
2: Wir haben auch mit Niedrigwasser zu kämpfen, aber Gott sei Dank nicht so schlimm wie in anderen Bereichen Deutschlands. Aber es hilft am Ende auch nicht, wenn Nordrhein-Westfalen isoliert alleine das Sonntagsfahrverbot aufhebt, sondern da müssen wir schon alle zusammenstehen.
1: In Brandenburg gibt es mehr verschiedene Wildbienen als früher. In den vergangenen 25 Jahren sind 31 Arten eingewandert. Das hat die Heinz-Sielmann-Stiftung bekannt gegeben. Luise Burkhardt berichtet.
3: Mit den neu eingewanderten Arten sind mittlerweile über 400 Wildbienenarten in Brandenburg bekannt. Wie die Heinz-Sielmann-Stiftung mitteilte, ist vor kurzem in der Bergbaufolgelandschaft Waninchen bei Luckau die gestutzte Fleckenbiene neu nachgewiesen worden. Für die Einwanderung ist nicht nur der Klimawandel verantwortlich. Nach Angaben der Stiftung sind für Menschen schwer zugängliche Flächen in Brandenburg kaum mit Mineraldünger oder Pestiziden belastet. Diese seien deshalb ein wertvoller Lebensraum für Wildbienen.
1: Heute Abend ist Sonnenfinsternis zum ersten Mal seit 27 Jahren wieder in Europa. In Brandenburg und Berlin schiebt sich der Mond ab 19.15 Uhr zu maximal 85% vor die Sonne. Wer dann nicht gezielt mit einer Schutzbrille draufschaut, der wird kaum eine Veränderung bemerken. Experten sagen, der Effekt sei mit einer vorbeiziehenden Wolke zu vergleichen. Wer keine Schutzbrille hat und das Spektakel nicht verpassen möchte, der kann zum Beispiel auf rbb24.de gehen oder in die App und den Livestream verfolgen. Die Bundesregierung hatte eine umfassende Reform der deutschen Nachrichtendienste beschlossen. Das Gesetzespaket sieht unter anderem vor, dass der Bundesnachrichtendienst und das Bundesamt für Verfassungsschutz deutlich erweiterte Möglichkeiten erhalten, Daten zu sammeln und zu speichern. Aus unserem Hauptstadtstudio Evi Seibert.
4: Aus den Nachrichtendiensten sollen echte Geheimdienste werden, hatte Bundesinnenminister Dobrindt gesagt. Mit dem Gesetzentwurf ist das auch weitgehend umgesetzt. Der Auslandsgeheimdienst BND darf künftig selbst aktiv werden. Bisher konnte er nur Informationen sammeln. Nun kann er zum Beispiel selbst in laufende Aktionen von ausländischen Saboteuren eingreifen. Er darf Cyber-Gegenangriffe starten und gezielt technische Systeme manipulieren. Auch der Verfassungsschutz bekommt im Inland mehr Zugriff. Er darf zum Beispiel einfacher Computer und Smartphones abhören und infiltrieren. Und er darf Online-Durchsuchungen starten.
1: Und soweit die Antenne Brandenburg Nachrichten. 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
5: Noch eine Stunde und 10 Minuten, dann beginnt die partielle Sonnenfinsternis. Aktuell ist aber noch nichts verdunkelt, sehr sonnig überall. Bei 24 Grad in Frankfurt und Grünow, 25 in Pritzwalk und Heckelberg, 26 Grad haben wir in Lippen und in Templin. Später, also 19.15, dann auch freie Sicht auf die verdeckte Sonne. Der Himmel bleibt auch danach klar und das heißt, heute Nacht lässt sich auch der Sternschnuppenregen prima angucken, beobachten. Falls Sie das vorhaben, allerdings bitte was Langärmliches mitnehmen. Tiefsttemperaturen heute Nacht nur 13 bis 7 Grad. Morgen Donnerstag geht es dann sommerlich weiter. Es gibt wieder Sonne satt und warme 28 bis 31 Grad.
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5: Schönen guten Abend auf die Straßen und ein Hinweis für Kloster Lenin und Umgebung im Ortsteil Trechwitz. Brennen Strohballen und es kommt immer noch zu starker Rauchentwicklung. Bitte halten Sie Fenster und Türen geschlossen. A12 in Richtung Berlin zwischen Briesen und Fürstenwalde West, Stau wegen Bauarbeiten. Plus 20 Minuten aktuell. A15, Übergang Forst Richtung Dreieck-Spreewald, immer noch Autobahn gesperrt. Zwischen Cottbus-West und Fettschau. Der Grund ein brennender LKW. Bitte denken Sie an die Gasse für die Rettungs- und Einsatzfahrzeuge. B96 Richtung Berlin, zwischen Löwenberg und Teschendorf. Behinderung durch ein defektes Fahrzeug. Landkreis Uckermark, hier ist die Straße zwischen Denso und Abzweig Altplacht nach einem Unfall in beiden Richtungen gesperrt. In Fichtenwalde Brücker Weg und die Berliner Allee nach einem Unfall in beiden Richtungen. Gesperrt auch. Und Stadtverkehr Berlin, hier aktuelles zur S-Bahn wegen eines Notarzteinsatzes bei der Fernbahn. Ist der Zugverkehr der Linie S1 unterbrochen zwischen Mühlenbeck, Münchmühle und Hohenneuendorf. Ein Ersatzverkehr mit Bussen ist aber eingerichtet. Na dann, gute Fahrt und sollten Sie noch was haben, 0331 70 98 101.
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5: 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Schönen Mittwochabend und jetzt geht die Sonne auf.
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0: Einen schönen Feierabend mit Antenne Brandenburg und Energie jetzt.
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0: 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Ja, und wer hat jetzt den Aufruf zum Anruf gehört und ist durchgekommen? Hi!
2: Einen wunderschönen guten Abend. Hier ist der Jörg aus Bad Freienwalde. Ich grüße euch.
0: Jörg, du bist dabei?
2: Ist ja super.
0: Ja, auf der Liste bei der Auslosung übermorgen früh.
2: Übermorgen früh, ihr seid ja super.
0: Ja, wo hattest du denn Platz zu Hause in Bad Freienwalde für die vier Module?
2: Die ganze Garage wäre frei. Ich habe mir schon mal sowas gekauft, aber aus Qualitätsgründen habe ich es wieder abgebaut und zurückgebracht, auf Deutsch gesagt.
0: Alles klar.
2: Aber eine tolle Sache. Super.
0: Was ist denn euer größter Stromfresser?
2: Ja, meine Frau hat einen großen Pool. Und die Pumpe läuft 12 Stunden am Tag.
0: Muss ja
2: und
0: auch.
2: Die Wasserpumpe läuft, weil sie liebt den Garten vom Feinsten.
0: Da muss
2: alles grün sein. Ich habe jetzt einen Boden gebohrt, damit sie Wasser hat. Aber Strom kostet nun mal Geld.
0: Das stimmt, aber es klingt tatsächlich nach einem Paradies.
2: Jo. Ja. Das ist es auch bei uns. Bad Freienwalde, Hauptecke, Oderbruch, nur zu empfehlen.
0: Ja. Ich glaube, ich war letztes Jahr beim Stadtfest. Ich glaube schon. Da war es auch so heiß, gute Güter. Im September, auch noch über 30 Grad.
2: Ja, mal schauen, was dies Jahr wird beim Stadtfest.
0: Genau.
2: Wir müssen ja alle sparen. Leider.
0: Ja.
2: Wie wir alle.
0: Ja, genau. Und da würde das natürlich helfen, jetzt Sonnenkraftwerk, dieses Garagendachkraftwerk. Du, Jörg, meine Daumen hast du für Freitag früh. Ich wünsche ganz viel Sonnenschein für dich, deine Frau. Guckt ihr die Sonnenteilfinsternis heute noch?
2: Was guckt sie? Bitte?
0: Guckt ihr diese Sonnenfinsternis an?
2: Ich habe schon gesagt, ich hole eine Schweißermaske raus. Aber ich sage, nee, das hilft nicht.
0: Richtig, das ist nicht gut. Stunde ist ja noch hin. Bitte keine Schweißermaske. Es gibt bei uns im Netz so einen Link. Man kann das ganz, ganz einfach aus dem Pappkarton und ein bisschen Butterbrotpapier selber basteln. Wenn man da wirklich mal reingucken soll. Oder du guckst in Stream, RBB24, da gibt es eben richtig zu gucken.
2: Wenn ich keine Sonnenfinsternis habe, dann gucke ich meine Frau in die Augen, dann strahlt es.
0: Mensch, alles.
2: Ja, aber super, danke dir.
0: Alles Gute, vor allem für übermorgen. Liebe Grüße nach Bad Freienwalde und bitte in der Leitung bleiben.
2: Dankeschön,
0: Grüße
2: an Potsdam.
0: Ciao. Ja, und auch Sie können mitmachen, entweder morgen früh wieder oder jederzeit per App oder Web.
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0: Das mit Wespenfutter. Einen schönen Mittwochabend wünsche ich mit der Sophie gleich, also Abkürzung für Sonnenfinsternis. Sonnenfinsternis Sophie gleich, beziehungsweise heute Abend ab 19.15. Höhepunkt ist ja kurz nach 20 Uhr. Ja, und nachts geht es ja noch weiter mit Sternschnuppen, Regen, Perseiden. Also wird ein schöner Abend und eine schöne Nacht, hoffe ich doch.
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0: Where do you go? No mercy an diesem Mittwochabend. Und jetzt Zeit für die Nachrichten, 18.30 Uhr.
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2: Im Studio Perleberg, Britta Streiter, guten Abend. Auch Prignitzer und Ostprignitz-Ruppiner sollten sich heute Abend einen Ort mit freier Sicht gen Westen suchen, um entspannt die partielle Sonnenfinsternis beobachten zu können. Zum Sonnenuntergang schiebt sich dabei der Mond zwischen Sonne und Erde. In unserer Region ist das Naturspektakel zum Beispiel in der Küritz-Ruppiner Heide gut erlebbar, sagt Holger Pötschig, der dort Sternenführer ist.
3: Dort, wo es freies Heideland ist, vielleicht noch ein kleiner Hügel, das ist auf jeden Fall eine geeignete Fläche oder irgendwelche Aussichtstürme sind auch gut geeignet. Vielleicht auch ein zugänglicher Kirchturm. Also überall, wo man freie Horizontsicht nach Westen hat, dort, wo die Sonne untergeht. Der erste Kontakt, wo der Mond beginnt, die Sonnenscheibe zu verdecken, ist um 19.15 Uhr. Da kann man dann feststellen, dass die Sonnenscheibe angeknabbert wird von dem Mond. Der schiebt sich dann ganz langsam rüber. Und das dauert dann ungefähr noch eine Stunde bis zum maximalen Grad der Verfinsterung.
2: Um das Ereignis zu beobachten, sollte eine Sonnenfinsternisbrille aufgesetzt werden, um die Augen zu schützen. In der Wittstocker Schützenstraße soll heute Nacht ein mit einer Sturmhaube maskierter 38-Jähriger eine Gruppe junger Männer angegriffen und versucht haben, Gegenstände zu klauen. Laut Polizei trafen die jungen Männer offenbar zufällig auf den Angreifer. Alle Beteiligten sind bereits Polizei bekannt. Jon Pisowotzki.
4: Nach ersten Erkenntnissen hatte der 38-Jährige einem Mitglied der Gruppe unvermittelt mehrfach ins Gesicht geschlagen. Er soll dafür auch einen Stein genutzt haben. Beim Versuch zu schlichten wurde ein weiterer Mann durch den Angreifer zu Boden gerissen und anschließend gegen den Kopf getreten und geschlagen. Der 38-Jährige hatte auch versucht, den Rucksack eines Mannes zu stehlen. Polizeibeamte konnten die Situation beruhigen und nahmen mehrere Strafanzeigen auf. Die genauen Hintergründe der Tat sind noch unklar. Die Kriminalpolizei ermittelt.
2: Der Festivalsommer der Kammeroper Schloss Rheinsberg erfreut sich auch nach 35 Jahren großer Beliebtheit. Nach Angaben der Veranstalter sind zur Halbzeit schon rund 7.000 Zuschauer gezählt worden. In der gesamten Saison 2025 waren es gut 8.000. Ein Höhepunkt ist die Oper Blaubart, die auch heute 19.30 Uhr im Schlosshof aufgeführt wird. Mitte September endet der Festivalsommer in Rheinsberg.
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2: Bestes Wetter, um gleich die Sonnenfinsternis zu beobachten. Nachts können dann noch Sternschnuppen dazukommen und das bei Temperaturen zwischen 13 und 7 Grad. Und auch morgen erwartet uns erneut ein strahlender Sonntag bei hochsommerlichen 28 bis 31 Grad. Es wird 18.33 Uhr.
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5: Hinweis für Kloster Lenin und Umgebung: Im Ortsteil Trechwitz brennen immer noch Strohballen. Es gibt eine starke Rauchentwicklung. Bitte halten Sie Fenster und Türen geschlossen. Die A12 in Richtung Berlin zwischen Briesen und Fürstenwalde West stockt. Es wegen Bauarbeiten. Sie brauchen ungefähr 20 Minuten länger. A15 immer noch gesperrt. Übergang Forst in Richtung Dreieck-Spreewald zwischen Cottbus West und Fetschau. Da brennt ein LKW und bitte denken Sie an die Gasse für Rettungs- und Einsatzfahrzeuge. Landkreis Uckermark, hier ist die Straße zwischen Denso und Abzweig Altplacht nach einem Unfall in beiden Richtungen gesperrt. In Fichtenwalde, Brücker Weg und Berliner Allee nach einem Unfall ebenfalls in beiden Richtungen gesperrt. In Feldheim im Triftweg gab es auch einen Unfall und gibt es Behinderungen, bitte Vorsicht. Und wir schauen nach Berlin, hier gibt es etwas Aktuelles zur S-Bahn wegen eines Notarzteinsatzes bei der Fernbahn. Ist der Zugverkehr der Linie S1 immer noch unterbrochen zwischen Mühlenbeck, Mönchmühle und Hohenneuendorf. Ersatzverkehr mit Bussen ist aber eingerichtet. Gute Fahrt und sollten Sie unterwegs noch etwas gesehen haben jetzt, gern kurz anrufen, es geht unter 0331 70 98 101.
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5: 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Schönen Abend wünsche ich und gleich geht's hier um die Sophie. Die Sonnenfinsternis mit Freddy. Meine Kollegin Friederike Timmer ist zum Schloss Babelsberg gefahren, hier in Potsdam. Da wird nämlich gemeinsam geguckt, wie es ausschaut jetzt schon. Nach zwei Songs, unter anderem diesem 80er-Kult-Hit von Mitch Ure.

0: Sind Sie schon vorbereitet für das Spektakel gleich am Himmel? In knapp einer halben Stunde geht's ja los mit der partiellen Sonnenfinsternis. Ab 19:15 schiebt sich der Mond vor die Sonne und wird bis zu 85% der Sonnenfläche verdecken. Ja, und deshalb wird natürlich überall geguckt in Brandenburg. Auch das Leibniz-Institut für Astrophysik lädt ab 19 Uhr zum gemeinsamen Beobachten am Schloss Babelsberg in Potsdam ein. Und da ist jetzt schon meine Kollegin, Antennenreporterin Friederike Timme, für uns da. Friederike, hallo.
1: Hallo.
0: Hallo, ist schon was los bei euch?
1: Ja, man kann sich's kaum vorstellen, aber die Potsdamer pilgern hier förmlich vor das Schloss Babelsberg im Park Babelsberg. Und man merkt richtig, die Spannung steigt und vor allem sind die Leute richtig vorbereitet. Es wurden Picknickdecken mitgebracht, Pizzakartons sehe ich hier auf der Wiese vor mir rumliegen. Es wurden sogar kleine Tritthocker mitgebracht, aber auch Lochkameras. Und tatsächlich gibt es auch ein paar Leute, die Sonnenfinsternisbrillen noch ergattert haben. Aber für alle, die keine ergattern konnten, hat sich tatsächlich schon eine Schlange gebildet vor dem Schloss Babelsberg. Denn das Leibniz-Institut für Astrophysik verteilt hier gleich nämlich auch noch Sonnenfinsternisbrillen. Und ich würde mal sagen, meinem Augenmaß zu schätzen, stehen da gerade schon so locker 80 bis 100 Personen an und warten, noch so eine Brille erhaschen zu können. Ja, also man kann sagen, die Potsdamer sind voller Vorfreude, obwohl es ja knapp erst in einer halben Stunde losgeht.
0: Ja, jetzt hast du gesagt, 80 bis 100 Leute allein in der Schlange. Das heißt, kann man jetzt noch zu euch dazukommen oder lieber irgendwo anders gucken? Was meinst du?
1: Nee, also hier, die Wiese ist groß, hier ist noch sehr viel Platz auf der Wiese. Hier kann man auf jeden Fall noch dazukommen. Aber auch für alle, die nicht aus dem Potsdamer Umland kommen, empfiehlt sich natürlich jetzt noch den Weg entweder auf ein hohes Gebäude oder natürlich auf das freie Feld in Brandenburg. Ich meine, davon haben wir ja einiges. Und dann kann man hier bestens schauen. Man muss nur darauf achten, dass man eine freie Sicht zum Horizont Richtung Westen hat. Und ganz, ganz wichtig natürlich auch nochmal der Appell, bitte nicht mit dem bloßen Auge in die Sonne schauen oder mit einer Sonnenbrille. Das kann nämlich bleibende Schäden hinterlassen. Aber man hat ja noch eine halbe Stunde Zeit, bis das Ganze losgeht. Um 20.08 Uhr ist ja erster Höhepunkt. Also man kann auch noch schnell eine Lochkamera basteln. Und wenn man dann eh schon draußen ist, lohnt es sich auch heute Abend noch draußen zu bleiben, denn es ist der Höhepunkt der Perseiden. Bis zu 100 Sternschnuppe können dort pro Stunde gesehen werden. Naja, und ich sag mal so, die Sonnenfinsternis oder die partielle Sonnenfinsternis dauert ja so knapp eine Stunde. Da bleibt also genug Zeit, sich währenddessen vielleicht schon mal einen kleinen Wunsch zu überlegen.
0: Ah, danke schön, Friederike Timme aus Potsdam. Vor dem Schloss Babelsberg mit Blick in Richtung Westen, in Richtung Sonne, wo es dann gleich losgehen wird, 19:15 Uhr mit der partiellen Sonnenfinsternis. Dankeschön, Friederike.

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1: Im Studio Jasmin Becker, guten Abend. Wegen des anhaltenden Niedrigwassers haben sich auch Brandenburg und Berlin auf Ausnahmen vom Sonntagsfahrverbot für Lkw geeinigt. Die Logistikbranche begrüßt die Entscheidung, allerdings gäbe es kaum zusätzliche Kapazitäten. Das liege auch an den vorgegebenen Ruhezeiten. Eberhard Tief, der Geschäftsführer des Landesverbands Berliner und Brandenburger Verkehrsgewerbe.
2: Die Berufskraftfahrer unterliegen der Pflicht einer Weiterbildung alle 5 Jahre mit einem Aufwand von 35 Stunden Weiterbildungseinheiten. So, und wenn die Fahrer in den Ruhestand gehen, und dann nehmen sie natürlich an diesen Weiterbildungen nicht mehr teil. Und wenn ich sie jetzt reaktivieren will, kann ich es nicht machen, weil ihnen dann eben der Fahrerqualifizierungsnachweis fehlt.
1: Die partielle Sonnenfinsternis kann gleich ab 19.15 Uhr auch bei uns in Brandenburg beobachtet werden. Dazu werden allerdings spezielle Sonnenfinsternisbrillen benötigt. Das Beobachten mit dem bloßen Auge kann zu schweren Schäden führen, warnt Thilo Bergemann vom Leibniz-Institut für Astrophysik in Potsdam.
3: Also man sollte tatsächlich nie ungeschützt in die Sonne schauen, also auch nicht mit Sonnenbrille. Das reicht leider nicht aus. Es gibt Möglichkeiten, sich etwas mit einem Schuhkarton zu basteln und dann den Schatten zu beobachten. Da findet man auch lustige und tolle YouTubes Erklärung, Videos dazu, aber bitte nie ungeschützt in die Sonne schauen.
1: Zum Höhepunkt um 7:45 werden etwa 85% der Sonnenfläche vom Mond verdeckt sein. Wer keine Brille bekommen hat, der kann auch den rbb-Livestream sehen auf rbb24.de und in der App. Gut 470.000 Euro bekommt die Stiftung Brandenburgische Gedenkstätten im kommenden Jahr zusätzlich vom Bund. Stiftungsdirektor Drekoll begrüßte die Entscheidung. Mit dem Geld könnten die höheren Personalkosten aufgefangen werden, sagte er dem rbb. Außerdem werde es dafür benötigt, die Ausstellungen zu überarbeiten. Hinzu komme, dass die Sicherheitskonzepte regelmäßig angepasst werden müssen. Zuletzt hätten antisemitische und rechtsextremistische Vorfälle zugenommen. Brandenburg wird sparen müssen. Gleichzeitig will man aber im neuen Haushalt auch Wirtschaftswachstum möglich machen. Das kündigt der parlamentarische Geschäftsführer des CDU-Landtagsfraktion Eichelbaum an. Die finanzpolitischen Herausforderungen seien enorm. Aber
4: neue Ausgaben müssen durch Einsparungen gegenfinanziert werden. Und was uns besonders wichtig ist, ist die Tatsache, dass die Kernaufgaben des Staates, nämlich Polizei, Bildung, Finanzverwaltung, Justiz, hier auch Priorität hat. Und dass eben auch 5% der Personalstellen in der Landesverwaltung abgebaut werden sollen.
1: Der Haushaltsentwurf für 2027-28 soll ab Anfang September beraten werden. Und soweit die Antenne Brandenburg Nachrichten. 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
5: Na, viele von uns schauen schon ganz gespannt in den Himmel. Da sehen wir aber aktuell noch eine ganz normale Sommersonne und einen strahlend blauen Himmel. Dazu auch angenehme Temperaturen. Wir haben jetzt 24 Grad in Lindenberg, in Angermünde auch 24 Grad, 25 in Potsdam und Bestensee. Ja, und gleich nach dem Sandmännchen hier von uns beginnt sich dann der Mond vor die Sonne zu schieben ab 19.15 Uhr bis Sonnenuntergang 20.40 Uhr. Ja, die Sonne geht dann als Sichel unter wegen des Mondschattens. Ja, und das alles genießen wir vollkommen frei von Wolken. Heute Nacht dann auch sternklar mit nächstem Highlight, dem Meteorsturm der Perseiden. Es regnet heute Nacht Sternschnuppen bei 13 bis 7 Grad. Morgen am Donnerstag Hochsommer wieder mit Sonne und warm 28 bis 31 Grad.
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5: Und da ist ganz schön was los immer noch. Zuerst auf die A10, südlicher Berliner Ring in Richtung Dreieckwerder. Bitte Vorsicht zwischen Schönefelder Kreuz und Rangsdorf. Hier liegen Metallteile auf der Autobahn. Bitte Vorsicht, A10, südlicher Ring. Metallteile zwischen Schönefelder Kreuz und Rangsdorf. Hinweis immer noch für Kloster Lenin und Umgebung. Im Ortsteil Trechwitz brennen Strohballen. Es kommt zu starker Rauchentwicklung. Bitte halten Sie Fenster und Türen geschlossen. A12 Richtung Berlin zwischen Driesen und Fürstenwalde West Stau wegen Bauarbeiten. Aktuell plus 20 Minuten. Und A15 Übergang Forst Richtung Dreieck-Spreewald immer noch gesperrt. Zwischen Cottbus West und Vetschau, da brennt ein LKW. Davor Stau. Und bitte denken Sie an eine Gasse für die Rettungs- und Einsatzfahrzeuge. Landkreis Uckermark ist die Straße zwischen Denso und Abzweig Altplacht nach einem Unfall in beiden Richtungen gesperrt. Und in Feldheim im Triftweg, auch da gibt es Behinderungen nach einem Unfall. Schauen wir nach Berlin. Hier aktuell ist zur S-Bahn. Wegen eines Notarzteinsatzes bei der Fernbahn ist der Zugverkehr der Linie S1 unterbrochen zwischen Mühlenbeck, Mönchmühle und Hohenneuendorf. Ersatzverkehr mit Bussen ist eingerichtet. Haben Sie noch was entdeckt auf Ihrer Fahrt? Blitzerstau? Gern anrufen dann Antenne Verkehrsservice unter 0331 70 98 101. Danke vorweg und gute Fahrt jetzt mit unserem Sandmännchen.
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9: Hey, ich habe heute eine Sandburg gebaut.
8: Mit Mareike. Mareike war die Prinzessin und Kalli war der furchtlose Ritter.
9: Aber dann kam Guido von nebenan.
8: Guido ist mit seinen Füßen genau auf die Sandburg getreten.
9: Und nicht nur mit den Füßen, sondern auch mit Absicht.
8: Wenn Kalli ein richtiger Ritter wäre, mit einer Rüstung und einer Lanze
9: und einem Pferd natürlich,
8: dann hätte der Guido sich das nicht getraut. Kalli möchte ein Ritter sein. Und schwupps ist Kalli der tapfere Ritter Kalibert mit Rüstung und Lanze.
9: Und einem Pferd natürlich.
8: Aber irgendwie muss sich Ritter Kalibert noch auf das Pferd setzen.
9: Ich werde mich am Schwanz hinaufziehen.
8: Pferde mögen es eigentlich nicht so sehr, wenn sie am Schwanz gezogen werden.
10: Kallis Pferdchen schüttelt ihn einfach ab.
9: Hoppla! Oh! Ich glaube, ich versuch's mal mit Stabhochsprung. 1, 2, 3.
8: Pferde mögen es eigentlich auch nicht, wenn man mit einer Lanze auf sie zurennt.
9: Hilfe! Wo ist mein Pferd?
10: Wieder landet Kalli auf dem Boden.
8: Ritter Kalibert hat zwei Beulen und dazu eine Idee.
9: Wenn ich nicht aufs Pferd draufkomme, muss das Pferd eben zu mir runterkommen.
10: Kalli schippt mit seinem Helm eine Kuhle für sein Pferd.
8: Jetzt kommt Ritter Kalibert, der Kluge, ganz bequem auf sein Pferd. Doch was muss er da hören? Der Drache Guidorius. Er hält die schöne Mareigunde gefangen. Die Ärmste kann nicht davonlaufen, weil der Bösewicht ihren Schal eingeklemmt hat.
9: Warte, Mareigunde! Ritter Kalibert wird herbeieilen und dich befreien!
10: Im Galopp reitet Kalli auf den Drachen zu. Doch der speit Feuer und zeigt ihm seine Krallen.
8: Pass lieber auf, Kalli. Der Drache Guidorius kann ganz schön gerissen sein.
10: Er stellt dem Kalli-Pferdchen ein Bein. Kalli fliegt durch die Luft und verrückt bei seiner Landung den Stein auf Mareikes Schal.
8: Die Lanze ist futsch, aber wenigstens ist die schöne Mareigunde frei.
9: Wie soll ich denn mit einer zerbrochenen Lanze gegen den Drachen kämpfen?
8: Der lacht sich glatt kaputt.
9: Genau das soll er auch. Hier kommt Kalibert, der kühne Drachenkitzler.
8: Oh, der Schal der schönen Mareigunde klemmt noch mit einem Faden fest. Jetzt räufelt er sich ab.
9: Hier, nimm das und das und das, du finsterer Guidorius.
10: Mit einer Feder seines Helms kitzelt er den Drachen. Mareike aber umwickelt ihn mit ihrem Wollfaden, bis er gefesselt umkippt.
9: Haha, das nenne ich eine Drachenroulade.
8: Mareigunde ist mächtig stolz auf ihren Ritter Kalibert.
9: Ich glaube, jetzt werde ich ein bisschen rot.
8: Und müde wird der kühne Ritter Kalibert natürlich auch.
9: Mein Schlafanzug ist viel bequemer als so eine Rüstung.
8: Und schwupps liegt Kalli wieder in seinem Kuschelbett. Schlaf schön, Kalli.
6: Das Sandmännchen hat dir ein Lied mitgebracht.

0: Und das ist der Traumsand für ganz süße Träume.
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0: Um 19.12 Uhr am Mittwochabend. Das heißt, gleich geht es los, ja, ab 19.15 Uhr mit der partiellen teilweisen Sonnenfinsternis. Ich wünsche allen, die gucken, ganz, ganz viel Spaß. Ansonsten weiter einen superschönen Abend, Feierabend. Hier mit den Pretenders und Don't Get Me Wrong.

0: Antenne Brandenburg, einen schönen Mittwochabend. Gute Heimfahrt wünsche ich, wenn noch unterwegs sind. Auf dass es gut rollen möge und Sie keine Probleme haben mit Ihrem Auto. Zum Beispiel Wasser in der Autoleuchte. Gibt's, ne? Kennen Sie das? Probleme mit dem Kondenswasser? Antennehörer Helfried Großer hat sich mit diesem Problem an unseren Autoexperten Ulf Schulz gewandt.
1: Unter dem Meer.
2: Die rechte Rückleuchte ist immer nass innen drin. Wie bekommt man das weg?
3: Ich kenne das Problem. Das ist ein leidiges Thema des Kondenswassers. Und selten bekommt man das wirklich gut in den Griff. Ja, man könnte jetzt die Rückleuchte ausbauen. Habe ich selber auch schon gemacht. Da steht man mit einem Föhn da und versucht, das Kondenswasser rauszuföhnen. Macht die Lampe raus, cool, dass die ablüften kann. Lustig. Dann baust du die wieder ein. Mhm. Ja, und nächsten Morgen kommst du runter und denkst, oh nö, dann ist Kondenswasser wieder drin. Mhm. Als erster Tipp, selber mit dem Föhn probieren. Und wenn es gar nicht hilft, dann Rückleuchte wechseln. Fertig.
0: Ja, und mehr von unserem Autopapst Ulf Schulz an diesem Sonnabend wieder ab 11 hier bei uns auf Antenne Brandenburg. Sie können aber auch jetzt schon gern eine Sprachnachricht schicken oder Ähnliches über die App, falls Sie ein Problem haben und eine Antwort brauchen. Entweder per App oder web antennebrandenburg.de und dann live auf Antenne Brandenburg am Samstag.

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0: aus den 70ern, die Fleetwood Macs und Dreams. 19:31 haben wir's.
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0: Und wie sieht's aus? Aus am Himmel? Ich war da nicht gucken, aber Zeit ist ja noch zum Teil Sonnenfinsternis angucken. Ja, besser könnte das Wetter dafür nicht sein. Kaum Wolken, tja, und oder keine Wolke, ja. Höhepunkt der Sonnenfinsternis ist in etwa 40 Minuten. Und bis dahin bleibt es auch so schön. Laue Sommerluft überall, 24 Grad lau in Brandenburg an der Havel und Müncheberg. 25 Grad haben wir jetzt noch in Altdöbern und in Rathenow. Heute Nacht geht's dann gleich weiter mit den Highlights. Meteorsturm der Perseiden, ganz viele Sternschnuppen und die kann man super beobachten, weil auch heute Nacht bleibt sternklar, aber durchaus kühl, 13 bis 7 Grad. Morgen Donnerstag wieder sehr warm, Sonne bei 28 bis 31 Grad.
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0: Schönen guten Abend auf die Straßen und Hinweis für Kloster Lenin und Umgebung. Im Ortsteil Trechwitz brennen Strohballen und es kommt zu starker Rauchentwicklung. Bitte halten Sie Fenster und Türen geschlossen. A12 Richtung Berlin zwischen Briesen und Fürstenwalde West Stau wegen Bauarbeiten. Sie brauchen immer noch ungefähr 20 Minuten länger. A13 Richtung Dresden zwischen Teupitz und Baretmark. Da wird der Verkehr bis 6 Uhr morgen früh über die Gegenfahrbahn geleitet. Grund sind Markierungsarbeiten. Und in dieser Zeit ist auch der Anschluss Baruth gesperrt. Dann die A15 Forst Richtung Dreieck Spreewald wegen eines Feuerwehreinsatzes. Ist die Autobahn zwischen Cottbus Süd und Vetschau immer noch gesperrt und es gibt Stau. Stadtverkehr Berlin, aktuell ist zur S-Bahn wegen eines Notarzteinsatzes. Bei der Fernbahn ist immer noch der Zugverkehr der Linie S1 unterbrochen. Zwischen Mühlenbeck, Münchmühle und Hohenneuendorf. Ersatzverkehr mit Bussen ist aber eingerichtet. Na dann, gute Fahrt. Und sollten Sie noch was haben, 0331 70 98 101.
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0: 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Und Kult aus den 80ern von Depeche Mode.

0: auf, Antenne Brandenburg. What about us? Am Mittwochabend einen schönen Abend wünsche ich und höher, schneller, weiter. Die Leichtathletik-Europameisterschaft in Birmingham ist in vollem Gange. Und es läuft gar nicht so schlecht bei den deutschen Athleten. Besonders gut bei den Königen der Leichtathletik, den 10-Kämpfern. Top-Favorit Leo Neugebauer hat die ersten Disziplinen hinter sich. Und mein Kollege Martin Roschitz eine Zwischenbilanz.
1: Leo Neugebauer hat seinen eigenen Fanclub in Birmingham dabei und grüßt von oben. Der Zehnkampf-Weltmeister von Tokio und Topfavorit auf den EM-Titel kommt nach einem Stotterstart über die 100 Meter immer besser in Fahrt, war nach dem durchwachsenen Sprint der Beste im Weitsprung.
2: 7,82 Meter für Leo Neugebauer.
1: Und Kugelstoßen.
3: 17,13 Meter, Saisonbestleistung für Leo Neugebauer. Auf den Punkt topfit bei den Europameisterschaften.
1: Der Posterboy der deutschen Leichtathletik liegt auf Goldkurs.
4: Kugel endlich mal wieder über 17, freue ich mich mega. Und dann Weitsprung auch in den Konditionen, wo wir ja voll den Gegenwind hatten, dann hier so diese 87, 82 oder so herauszuhauen, das freut mich.
1: Auch Medaillenkandidat Niklas Kaul kann nach den ersten drei Disziplinen mehr als nur zufrieden sein. 12. Platz im Gesamtklassement, persönliche Bestleistung mit 15,26 Metern im Kugelstoßen. Deshalb hält sich sein erwartbarer Rückstand auf Neugebauer und die anderen Top-Athleten in Grenzen.
5: Kugel muss ich sagen, ich darf mich natürlich nicht beschweren, weil das ist eine Bestleistung. Aber da weiß ich, da geht eigentlich ein bisschen was anderes. Aber gut aus der Affäre gezogen, von daher alles bestens. Wir haben drei Disziplinen durch, wir haben noch 7 zu gehen. Da ist noch ganz schön weiter Weg und da müssen alle erstmal durch.
1: Jetzt geht's für Neugebauer und Co. darum, so schnell wie möglich zu regenerieren im heißen Birmingham.
4: Ich gehe einfach daran, wie bei jedem Zehnkampf locker und gebe mein Bestes. Also es macht echt Bock hier. Ich freue mich so, dass das Wetter mitmacht und ja, ist gut Stimmung hier.
1: Am Abend geht's weiter für die Zehnkämpfer mit Hochsprung und den 400 Metern zum Abschluss des ersten Tages.
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0: Billy Ocean hier auf Antenne Brandenburg an diesem Mittwochabend. Mittendrin in einer partiellen Sonnenfinsternis sind wir gerade. Höhepunkt ist gleich kurz nach 20 Uhr. Und da gucke ich dann auch mit, Claudi Heber, und wünsche uns allen weiter einen schönen Abend, eine schöne Nacht auch mit ganz vielen Sternschnuppen dann und Wünschen, die wahr werden mögen. Alles Gute und tschüss, bis morgen.
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1: Im Studio Jasmin Becker, guten Abend. Das Sonntagsfahrverbot für bestimmte Lkw-Transporte wird auch in unserer Region vorübergehend aufgehoben. Grund sei die anhaltende Niedrigwasserlage.

0: auf den deutschen Wasserstraßen, hieß es von Berlins Verkehrssenatoren Bonner und Brandenburgs Infrastrukturminister Krumbach.
1: Dass die Lenk- und Ruhezeiten nicht verletzt werden dürfen, das ist gar keine Frage. Und ich gehe auch nicht davon aus, dass die Autobahn am Sonntag dann voll ist. Aber der ein oder andere LKW wird vielleicht mehr unterwegs sein. Und das wird dann auch bei den entsprechenden Engpässen am Ende helfen.
0: Bei Kloster Lenin ist die Feuerwehr seit dem frühen Nachmittag im Großeinsatz. Auf einem Feld im Ortsteil Trechwitz brennen gestapelte Strohballen. Zwischenzeitlich standen bis zu 600 in Flammen. Nach Angaben der zuständigen Leitstelle hat ein Traktorbrand auf die Strohballen übergegriffen. Wann alles gelöscht sein wird, konnte die Feuerwehr noch nicht einschätzen. Sie bittet Anwohnende, wegen des starken Rauchs Fenster und Türen zu schließen und Lüftungs- und Klimaanlagen abzustellen. Ein besserer Hitzeschutz von Seniorenheimen beschäftigt nicht nur die Politik, sondern auch die Betreiber. Das Seniorenpflegezentrum der Havelland-Kliniken in Wustermark ist dabei ein Aushängeschild. Das Gebäude wurde 2023 mit hohen Energiestandards gebaut und heizt sich seitdem deutlich weniger auf als andere Standorte, sagt Geschäftsführer Burkhard Krüger.
2: In den Einrichtungen, die wir im Westhaveland haben, also in Rathenow und in Premnitz, da haben wir teilweise Altbauten, die noch aus der DDR-Zeit sind. Die wurden natürlich auch saniert in den letzten Jahrzehnten. Aber da haben wir zum Beispiel nicht überall eine Außenverschattung der Fenster. Und das ist, denke ich, zu den jetzigen Bedingungen, die wir im Sommer haben, eine wichtige Komponente.
0: Für die Maßnahmen brauche es aber weiterhin eine Förderung, so Krüger. An 4 Fachhochschulen bei uns im Land kann künftig der Doktortitel erworben werden. An der Fachhochschule Potsdam, den Technischen Hochschulen in Brandenburg-Havel und Wildau sowie an der Hochschule für nachhaltige Entwicklung in Eberswalde. In Eberswalde wird dafür sogar ein neues Promotionskolleg gegründet. Das hat das Wissenschaftsministerium heute mitgeteilt. Das Promotionsrecht besitzen in Deutschland in der Regel nur Universitäten und ihnen gleichgestellte Hochschulen. Soweit die Antenne Brandenburg Nachrichten. 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Das Wetter. Jetzt am Abend und später in der Nacht wird es sternenklar, allenfalls regional mal gering bewölkt, dabei trocken und frisch mit Tiefstwerten von 13 bis 7 Grad. Morgen bekommen wir den ganzen Tag über viel Sonnenschein bei einem strahlend blauen Himmel. Es bleibt trocken bei warmen 28 bis 31 Grad. Die Zeit 20.03 Uhr.
3: Hier ist der Verkehrsservice für den ARD Abend. Die A7 Würzburg Richtung Hannover ist zwischen Bad Hersfeld West und Homberg-Efze wegen Bergungsarbeiten bis morgen ca. 6 Uhr in der Früh gesperrt, zurzeit Stau. A9 Richtung München zwischen Dreußig und Bad Kloster-Lausnitz Stau wegen Bauarbeiten, hier dauert es 15 Minuten länger. Die A15 Richtung Lübbenau ist zwischen Cottbus Süd und Fetschau wegen eines brennenden LKW gesperrt. Die A31 Gronau Richtung Oberhausen ist zwischen Borken und Regen nach einem Unfall gesperrt. Die Umleitung führt über die U74. Und damit weiter gute Fahrt durch diesen Abend und kommen Sie gut an Ihr Ziel.
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3: Schönen guten Abend aus Dresden. Hier ist MDR Sachsen. Ich bin Frank-Michael Bauer. Und nicht ablenken lassen durch das, was da über uns passiert am Himmel. Ich wünsche gute Sicht für all jene, die den Himmel angucken. Der Mond hat sich vor die Sonne geschoben. Viele gucken zu, hoffentlich mit Brille. Ramponieren Sie sich nicht die Augen oder Ihre Handykamera. Und da können Sie ja zum Beispiel auch auf Internetseiten der ARD Ausschau halten nach den aktuellen Bildern.

Unverkennbar. Supertramp hier bei uns im ARD-Abend. Und viele haben uns auch schon mal mitgeteilt, dass sie auch heute gucken, ein bisschen in den Himmel. Gestern getan hat das zum Beispiel auch Aline aus Dorndorf-Steudnitz. Ja, da kann man morgen, übrigens auch damit ist heute gemeint, neben der Sonnenfinsternis auch viele Sternschnuppen fallen sehen. Da braucht man wenigstens keine Brille und kann entspannt den Nachthimmel betrachten. Ja, ganz so ohne Schutz in die Sonne zu gucken. Ich habe davon mal ganz kurz bloß gelunscht. Das war auch nicht ganz so gut. Und deswegen bin ich ja froh, dass es eine Menge im Netz dazu gibt, dass man sich das anschauen kann. Zum Beispiel bei den Kollegen auch von ndr.de oder, was ich auch interessant finde, mdr.de natürlich auch. BR24.de präsentiert uns das Bild von der Sonnenfinsternis da vom Funkhaus in München. Und gleichzeitig parallel kann man auch die Finsternis in Spanien, das Live-Bild, sehen. Dort wird ja 100% erwartet. Können Sie sich anschauen. Jetzt Paul Young und Zuckerl.

Hier ist der AD-Abend. Sonnenfinsternis und Sonnenuntergang, alles in einem. Übrigens, der Sternenhimmel hat ja die Menschen schon immer fasziniert. Sonne und Mond sind immer interessant gewesen. Der älteste überlieferte Bericht über eine Sonnenfinsternis, der stammt wohl aus dem alten China und dokumentiert ein Ereignis damals am 22. Oktober 2137 vor Christus. Und jetzt bei uns die Beatles.

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3: 20.31 Uhr, hier ist der Verkehrsservice für den ARD Abend. Die A1 Richtung Saarbrücken ist zwischen Dreieck Stur und Wildeshausen Nord wegen Bergungsarbeiten derzeit gesperrt. Die A7 Würzburg Richtung Hannover ist zwischen Bad Hersfeld West und Homberg FC wegen Bergungsarbeiten bis morgen ca. 6 Uhr gesperrt, zurzeit Stau. A9 Richtung München zwischen Dreußig und Bad Klosterlausnitz Stau wegen Bauarbeiten, hier dauert es 15 Minuten länger. Die A15 Richtung Lübbenau ist zwischen Cottbus Süd und Fetschau wegen eines brennenden LKW gesperrt. Die A31 Gronau Richtung Oberhausen ist zwischen Borken und Reken nach einem Unfall gesperrt. Die Umleitung führt für sie über die U74, die Umleitung. Das waren die Meldungen. Kommen Sie weiterhin gut durch den Abend und gut an Ihr Ziel.
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3: Aus Dresden von MDR Sachsen. Ich bin Frank-Michael Bauer und hier ist die G-Bobo.

Robin Beck im ARD-Abend mit Sonnenfinsternis und Sonnenuntergang. Das können Sie alles erleben. Und wer die Möglichkeit nicht hat, weil er vielleicht keine Brille bekommen hat, wie Annette uns aus Leipzig geschrieben hat, der kann das ja auch im Internet in Livestreams verfolgen. Ich habe gerade geschaut, die totale Sonnenfinsternis über Palma de Mallorca. So, und Michael hat uns auch geschrieben, er hat eine Rettungsdecke genommen, die goldene Seite zur Sonne. Es war interessant, aus dieser Perspektive das zu sehen. Nur die Fotos waren nicht so gut, weil die Decke doch schon etwas älter war. Naja, und die Innenseite wahrscheinlich dann auch reflektiert hat. Ja, wo haben Sie die, oder wo erleben Sie gerade noch momentan die Sonnenfinsternis? ard-abend@mdr.de oder auch anrufen 0800 80 80 110. Und jetzt Hang Up mit Madonna.

0: Heinz Rudolf von Kunze heißt er außerdem im ARD-Abend. Heute Abend Sonnenfinsternis und Sonnenuntergang. Alles in einem. Ja, ganz früher hatten die Menschen viel Angst vor so einer Sonnenfinsternis, konnten sich das ja auch nicht erklären. Und dann hieß es manchmal auch, damit werden Sünden bestraft. Apropos Sünden. Wir sind bei Olaf, Thorsten und Johann.
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3: Die sieben Todsünden sind Vollerei, Seitenstechen, TikTok, Mord. Das sind die sieben Todsünden. Nicht verwechseln, ja, weil aus dem Film sieben Fuß nicht auf den zehn Geboten mit Brad Pitt.
4: Du sollst nicht töten.
3: Und im Karton. Genau, du sollst
4: und nicht beides gleichzeitig machen.
3: Ja.
5: Aber was sind dann die sieben?
3: Okay. Sieben Todsünden sind Völlerei, Neid, die Missgunst, Gier, Wollust.
4: Wollust?
3: Ja, natürlich, da kommt es von aus berufenem Mund. Wollust? Wollust ist, wenn du zwanghaft stricken musst. Dann hast du
5: Raserei.
3: Ja,
5: also Verkehrsübertretung sozusagen. Ja.
3: Meine Frau ist wieder wollüstig. Ein Pullover. Das muss schlimm sein.
5: Ja.
3: Du gehst am Schaf vorbei und denkst. Furchtbar.
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Manuela aus Burg bei Magdeburg sitzt ganz gemütlich mit ihrem Mann auf dem Balkon und hat in den Himmel geschaut. Und es war wunderschön. Und wir lassen den Abend jetzt noch ganz gemütlich ausklingen. Hatten heute auch ein freudiges Ereignis. Klammer auf. Punkt, Punkt, Punkt, Klammer zu, steht nicht da. Jetzt wäre ich aber neugierig gewesen, was das ist. Aber dann feiern Sie, was auch immer das ist. Und danke für Ihre Nachricht an ard-abends@mdr.de zum Thema in die Sterne schauen oder Sonnenuntergang und Sonnenfinsternis.

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1: Um 21 Uhr mit Jasmin Becker. Guten Abend. Auch in Brandenburg und Berlin ist das Sonntagsfahrverbot für Lastwagen wegen des Niedrigwassers in vielen Flüssen Deutschlands ausgesetzt. Zustimmung kommt von der Logistikbranche. Allerdings habe man kaum zusätzliche Kapazitäten, sagt Eberhard Tief, der Geschäftsführer des Landesverbands Berliner und Brandenburger Verkehrsgewerbe. Er fordert, dass die Ruhezeiten gelockert werden.
2: Die Aufhebung des Sonn- und Feiertagsverbots erfolgt ja temporär. In allen Bundesländern zunächst erstmal bis zum 31.08. Also es ist ein überschaubarer Zeitraum. Und da muss das Arbeitsministerium dann auch mal den Mut haben, in solchen Krisensituationen auch hier mehr Flexibilität zuzulassen.
1: Etliche Menschen bei uns in der Region haben sie gesehen, die partielle Sonnenfinsternis. Kurz nach 19 Uhr hat der Mond so angefangen, Teile der Sonne zu verdecken. Das Spektakel ist vorbei, die Sonne ist untergegangen. Eine totale Sonnenfinsternis in Deutschland wird es erst

0: Herbst wieder 2081 geben. Bald ist es soweit, dann schon wird über den neuen Doppelhaushalt 2027-28 in Brandenburg beraten. Um den aufzustellen, wird es nicht ohne spürbare Einschnitte und harte Diskussionen gehen. Das sagt der parlamentarische Geschäftsführer der SPD-Landtagsfraktion Schetz dem RBB.
1: Für uns ist natürlich klar, wir brauchen eine funktionierende Wirtschaft in Brandenburg. Wir brauchen Unternehmensansiedlungen, wir brauchen gute Arbeitsplätze. Durch gute Arbeitsplätze entstehen Mehreinnahmen, um eben Handlungsspielräume für andere Bereiche zu eröffnen. Für uns ist klar, die soziale und innere Sicherheit ist für uns ein wichtiges Themenfeld, aber natürlich auch alle Fragen rund um den Zusammenhalt der Gesellschaft. Das sind unsere Schwerpunkte auch für die anstehenden Haushaltsberatungen.
0: Vor wenigen Wochen hatte Finanzminister Keller gesagt, dass für die kommenden beiden Jahre ein Defizit von jeweils mehr als 3 Milliarden Euro gedeckt werden müsse. Pendler der Regionalexpressstrecke 1 zwischen Berlin und Frankfurt-Oder können aufatmen. Der RE1 fährt ab Sonnabend wieder und wird dann auch den neuen Bahnhof Fangschleuse anfahren. Martin Kraus mit der Anzeige.
2: Eine fehlerhafte Meldung der Deutschen Bahn hatte zuvor für Verunsicherungen gesorgt. Zunächst hieß es nämlich, dass nur Züge in Fahrtrichtung Frankfurt halten werden, jedoch nicht in Fahrtrichtung Berlin. Das ist mittlerweile von der Bahn korrigiert worden. Züge werden ab Samstag am neuen Bahnhof Fangschleuse halten, jedoch nur an einem der beiden Bahnsteige, wie ein Sprecher erklärte. Ab dem 24. August soll demnach dann auch der zweite Bahnsteig fertiggestellt sein und ebenfalls angefahren werden.
0: Und soweit die Antenne Brandenburg Nachrichten. 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Das Wetter. In der Nacht wird es meistens sternenklar, trocken und frisch mit Tiefstwerten von 13 bis 7 Grad. Morgen bekommen wir dann den ganzen Tag über viel Sonnenschein. Beim blauen Himmel wird trocken und warm bis 31 Grad. Die Zeit 21.03 Uhr.
3: Hier ist der Verkehrsservice für den ARD-Abend. Die A1 Richtung Saarbrücken ist zwischen Dreieck Stur und Wildeshausen Nord wegen Bergungsarbeiten gesperrt. A1 Köln Richtung Dortmund. Am Kreuz Wuppertal Nord ist die Verbindung zur A43 Richtung Münster bis 6 Uhr in der Früh gesperrt. Eine Umleitung ist eingerichtet. Die A7 Würzburg Richtung Hannover ist zwischen Bad Hersfeld West und Homberg-Efze wegen Bergungsarbeiten bis morgen früh ca. 6 Uhr gesperrt. Zurzeit Stau. A9 Richtung München zwischen Dreußig und Bad Kloster-Lausnitz Stau wegen Bauarbeiten. Hier kommen 15 Minuten dazu. Die A15 Richtung Lübbenau ist zwischen Cottbus Süd und Fettschau wegen eines brennenden LKW gesperrt. Die A31 Gronau Richtung Oberhausen ist zwischen Borken und Reken nach einem Unfall gesperrt. Die Umleitung führt über die U74. A72 Richtung Leipzig zwischen Zwickau West und Zwickau Ost Behinderungen nach einem Unfall und zwar im Baustellenbereich. Damit weiter gute Fahrt durch den Abend und kommen Sie gut an Ihr Ziel.
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3: So soll es sein. Ich bin Frank-Michael Bauer. Hallo aus Dresden. Hier ist das MDR Sachsenradio mit dem ARD-Abend. Und wo haben Sie den Himmel beobachtet? Peter Ganz aus Schwedt hat uns geschrieben über ard-abend.mdr.de. Er war auf einem Hochstand mit Blick zum Horizont und hat Fotos gemacht. Aber ob die was geworden sind, weiß er noch nicht. Er hat nämlich richtig mit Film fotografiert.

If you believe, das war Sascha hier bei uns im ARD-Abend. Anke aus Müglitztal hat sich bei uns gemeldet, gleich mit einem Foto. Sie sitzt gemütlich draußen auf der Decke. Es gibt ein Gläschen Wein dazu und zum Sonnenuntergang und zur Sonnenfinsternis. Das hat ihr natürlich dann auch gefallen und war sehr gemütlich. Wetter hat ja auch gut mitgespielt und ganz herzliche Grüße zu uns und wir grüßen zurück. Danke an Sie und Ihre Freunde. Genießen Sie nur ein bisschen die Zeit. Es könnte jetzt am Abend dann, wenn die Sonne tatsächlich weg ist, auch ein bisschen frischer werden. Zumindest steht das so im Wetterbericht. Sollte man auch genießen und sich die Kühle ein bisschen einfangen, denn morgen wird auch wieder ein sehr warmer Tag werden. ard-abend@mdr.de. Danke für Ihre Nachrichten zum Thema Sonnenfinsternis. Und jetzt haben wir Zeit für Eros Ramazzotti.

Barbara Brecht aus Düsseldorf hat auch geguckt, diese Sonnenfinsternis. Sowas kommt ja auch nur alle paar hundert Jahre vor, schreibt sie gerade. Und sowas möchte ich mir nicht entgehen lassen. Und mein Mann und ich, wir hatten tatsächlich noch eine Brille da und die haben wir uns immer abwechselnd dann zugeschoben und jeder wollte dann mal gucken und das hat natürlich viel, viel Freude auch gemacht. So, und jetzt den Abend lassen wir noch ausklingen mit eurer Musik. Na, so soll es doch bitte sein. Danke für Ihre Nachricht über ard-abend@mdr.de. So, wir schauen mal auf diesen Tag. Der ist ja nicht nur der Tag der Sonnenfinsternis, dieser 12. August. Das ist auch ein Tag, der hat was mit der Vinylplatte zu tun. Der 12. August wird jedes Jahr als internationaler Tag der Vinylscheibe gefeiert. Das Datum geht auf den 12. August 1877 zurück. An diesem Tag hat der Erfinder Thomas Alva Edison den allerersten Phonographen in Betrieb genommen. Und dieses Gerät gilt ja als der technische Vorläufer des späteren Plattenspielers. Ins Leben gerufen wurde der Vinylplattenaktionstag Anfang der 2000er Jahre vom Amerikaner Gary Freiberg in Kalifornien. Er gründete eine gemeinnützige Organisation, um die Kultur und den Erhalt der klassischen Schallplatte zu fördern. Scheint ja zu funktionieren. Die Zahl der Platten, die hergestellt werden, die vergrößert sich ja von Jahr zu Jahr. Das Interesse ist ja auch gut. Und hier eine Platte, die ist Anfang der 80er rausgekommen und die hat eingeschlagen. Eine der erfolgreichsten überhaupt der Welt. Hier ist Michael Jackson mit Beat It aus dem Album Thriller.

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8: Hier ist der Verkehrsservice für den ARD-Abend um 21.32 Uhr. Die A1 Richtung Saarbrücken ist zwischen Dreieckstur und Wildeshausen-Nord wegen Bergungsarbeiten gesperrt. A1 Köln Richtung Dortmund am Kreuz Wuppertal-Nord ist die Verbindung zur A43 Richtung Münster bis morgen 6 Uhr früh gesperrt. Eine Umleitung ist eingerichtet für Sie. Die A7 Würzburg Richtung Hannover ist zwischen Bad Hersfeld-West und Homberg-Efze wegen Bergungsarbeiten bis morgen ca. 6 Uhr gesperrt, zurzeit Stau. A9 Richtung München zwischen Dreußig und Bad Klosterlausnitz. Stau wegen Bauarbeiten, es dauert hier 15 Minuten länger. Die A15 Richtung Lübbenau ist zwischen Cottbus Süd und Fettschau wegen eines brennenden LKW gesperrt. Das waren die Meldungen. Weiterhin gute Fahrt durch den Abend und kommen Sie gut an Ihr Ziel.
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8: Von MDR Sachsen aus Dresden. Ich bin Frank-Michael Bauer und gut gelaunt kommt hier auch noch Bobby McFerrin. Don't worry, be happy.

Micha Schulte, You Let Me Walk Alone hier bei uns im ARD-Abend. Heute ist die Sonnenfinsternis über die Bühne gegangen. Da hat uns auch Roland aus Heiterblick geschrieben, es war super. Auch die Enkel Benedikt und Lotta waren begeistert und ich habe ja auch zum Beobachten noch eine Brennerbrille aus meiner Berufszeit gehabt. Da konnten wir durchgucken und haben das genossen. Und heute, der 12. August, ist ja auch Tag der Vinyl-LP, internationaler Tag. Und da fallen uns doch auch gleich zwei Platten zur Sonnenfinsternis ein, zumindest was das Cover anbelangt. Dark Side of the Moon, Pink Floyd, da ist zwar dieses Prisma drauf, aber Dark Side of the Moon, die dunkle Seite des Mondes, haben wir ja quasi heute gesehen. Und dann gibt's noch eine zweite Platte von einer Band, die hat eine Weile Pause gemacht und da ist tatsächlich eine Sonnenfinsternis drauf. Erraten Sie, welche Platte das sein könnte, von welcher Band? Wenn Sie es rausfinden, kommen Sie in den Lostopf und können diese Platte mit der Sonnenfinsternis auf dem Cover denn auch gewinnen. 0800 80 80 110, 0800 kostenfrei 80 80 110 oder ard-abend@mdr.de. Auf welchem Plattencover ist eine Sonnenfinsternis? Und hier ist ein Titel, der hat sich als Platte auch wunderbar verkauft, wurde ein großer Hit. Hier ist Mango Jerry in the Summertime im ARD-Abend.

Wunderschöne Ballade und im Original von Dolly Parton, die hat den Song ja auch geschrieben. Hier ist der ARD-Abend. Guten Abend allseits. Ich schreibe aus dem Saarland und ich habe mir die Sonnenfinsternis auf dem Segelflugplatz in Dillingen-Dieflin angeschaut. Die Stadt Dillingen, zu der auch dieses Dieflingen gehört, hat auf dem Segelflugplatz ein Fest veranstaltet mit Essens- und Getränkeständen und einer Band, die gespielt hat. Viele Menschen waren gekommen. Bei uns im Saarland war die Sonne fast völlig verdeckt. Wir konnten gut beobachten, wie der Schatten sich immer weiter vor die Sonne geschoben hat. Und gerade als die Sonne anfing, wieder größer zu werden, verschwand sie hinter den Bäumen. Ihr Wiedererscheinen konnten wir dann leider nicht mehr beobachten. Aber es war trotzdem ein Erlebnis. Grüße, liebe Grüße aus dem schönen Saarland von Margi. Vielen, vielen herzlichen Dank für Ihre Nachricht und Ihre Erlebnisse mit der Sonnenfinsternis. Ja, vor ungefähr 5 Jahren ist eine Band zurückgekommen. Nach Jahrzehnten ist sie wieder aufgetaucht. Und auf dem Cover, da ist vorne auch eine Sonnenfinsternis zu sehen. Was glauben Sie, wie heißt diese Band? Der Name ist ziemlich kurz und ja, Sie können Ihr Glück versuchen. Mit ein bisschen Glück können Sie die Platte gewinnen. 0800 80 80 und dann 110. Oder Sie schreiben eine Mail ard-abend@mdr.de. Und jetzt die Gruppe KISS.

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1: Um 22 Uhr mit Ida Leinfelder, guten Abend. In Berlin und Brandenburg ist am Abend eine partielle Sonnenfinsternis zu sehen gewesen. Kurz nach 19 Uhr begann der Mond, Teile der Sonne zu verdecken. Das Himmelsereignis endete mit dem Sonnenuntergang. In der Nacht folgt mit dem Meteorschauer der Perseiden das nächste Himmelsspektakel. Stündlich sollen bis zu 100 Sternschnuppen zu sehen sein. Die Bundesregierung hat eine umfassende Reform der Nachrichtendienste beschlossen. Bundesnachrichtendienst und Verfassungsschutz erhalten damit mehr Möglichkeiten, Daten zu sammeln und zu speichern. Aus dem Hauptstadtstudio Efi Seibert.
2: Der Auslandsgeheimdienst BND darf künftig selbst aktiv werden. Nun kann er zum Beispiel selbst in laufende Aktionen von ausländischen Saboteuren eingreifen. Er darf Cyber-Gegenangriffe starten und gezielt technische Systeme manipulieren. Auch der Verfassungsschutz bekommt im Inland mehr Zugriff. Er darf zum Beispiel einfacher Computer und Smartphones abhören und infiltrieren.
1: Auch Berlin und Brandenburg lockern für die kommenden Wochenenden das Fahrverbot für Lastwagen. Die Ausnahme gilt bis zum 31. August, wie Brandenburgs Infrastrukturminister Krumbach und Berlins Verkehrssenatorin Bonde mitteilten. Sabine Löbrig, RBB 24.
3: Die Ausnahmen betreffen Gütertransporte, die jetzt wegen niedriger Pegelstände nicht mehr auf dem Wasserweg organisiert werden können. Minister Krumbach sagte, durch die befristete Ausnahme gewinne man Spielraum, um Lieferketten sicherzustellen. Zuvor hatten unter anderem Nordrhein-Westfalen, Hessen und Schleswig-Holstein

0: Schleswig-Holstein das Sonntagsfahrverbot vorübergehend ausgesetzt.
1: Die Stiftung Brandenburgische Gedenkstätten bekommt nächstes Jahr gut 470.000 Euro zusätzlich vom Bund. Stiftungsdirektor Dricoll sagte dem RBB, mit dem Geld könnten die höheren Personalkosten aufgefangen werden. Außerdem werde es dafür genutzt, die Ausstellungen zu überarbeiten. Hinzu komme, dass die Sicherheitskonzepte regelmäßig angepasst werden müssen. Zuletzt hätten antisemitische und rechtsextremistische Vorfälle zugenommen, so Dricoll. Bei der Schwimmeuropameisterschaft in Paris hat es eine weitere Goldmedaille für das deutsche Team gegeben. Johannes Liebmann gewann am Abend das Finale über 800 Meter Freistil und stellte dabei einen neuen Europarekord auf. Teamkollege Sven Schwarz gewann im selben Rennen Silber. Gold für Deutschland gab es auch bei der Reitsport-Weltmeisterschaft in Aachen. Die Dressur-Equipe um Rekord-Olympiasiegerin Isabel Werth sicherte sich den Mannschaftstitel. Soweit die Nachrichten. 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Das Wetter. Heute Nacht häufig klar bei frischen 13 bis 7 Grad. Zurzeit in Berlin Buch 18 und in Welzow 21 Grad. Morgen Sonne und blauer Himmel bei 28 bis 31 Grad. Es bleibt sonnig und trocken, dabei wird's wieder heiß. Freitag maximal 35, am Samstag bis 37 Grad. Die Zeit, es ist 22.03 Uhr.
2: Hier ist der Verkehrsservice für den ARD-Abend. Die A1 Richtung Saarbrücken ist zwischen Dreieck-Stur und Wildeshausen-Nord wegen Bergungsarbeiten gesperrt. A1 Köln Richtung Dortmund am Kreuz Wuppertal-Nord ist die Verbindung zur A43 Richtung Münster bis 6 Uhr gesperrt. Eine Umleitung ist eingerichtet. Die A7 Würzburg Richtung Hannover ist zwischen Bad Hersfeld-West und Homberg-Hefze wegen Bergungsarbeiten bis morgen früh ca. 6 Uhr gesperrt. Zurzeit haben wir Stau. A9 Richtung München zwischen Dreußig und Bad Kloster-Lausnitz Stau wegen Bauarbeiten. Und die A15 Richtung Lübbenau, die ist zwischen Cottbus Süd und Vetschau wegen eines brennenden LKW gesperrt. Damit weiter gute Fahrt durch den Abend und kommen Sie gut an Ihr Ziel.
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2: Aus Dresden mit Frank-Michael Bauer. Ich grüße Sie. Hallo.

Hier ist der ARD-Abend und ich habe gerade noch ein Foto bekommen. Das hat mir, jetzt hat der Wind das hier weggefegt, weil die Tür, Moment, ich muss mal unter den Tisch kriechen. Ist aber jetzt hier weggeweht, so jetzt bin ich wieder hier. Und zwar ist das von Tobias gekommen. Danke für die Musik, ja, gern geschehen in Stolberg bei Aachen. Da konnte er die Sonnenfinsternis richtig gut beobachten und hat uns wirklich ein tolles Bild geschickt. Danke, Tobias, dafür. Und Kerstin, die hat uns aus Berlin geschrieben. Sie haben auf einem Dach eine Party gefeiert. Sie hat Freunde, die haben so einen Dachgarten und da wurde richtig reingefeiert in die Dunkelheit. Und jetzt warten sie auf den Sternenregen. Ja, da wollen wir mal sehen. Und dann können sie sich ja was wünschen. Drücken wir mal ganz doll die Daumen. Und jetzt gratulieren wir noch jemandem zum Geburtstag und zwar Tanita Tikaram. Die feiert heute Geburtstag und hier ist sie mit Twist in My Sobriety ihr größter Erfolg.

Foot of the Mountain im ARD-Abend. Aha, heute ist der 12. August und das bedeutet Internationaler Tag der Vinylplatte. Und da geht's jetzt weiter mit einer LP, die auch sehr erfolgreich im Verkauf war und begleitend zu einem Film. Soundtrack nennt man ja sowas. Und da war dieser Song drauf, She's Like the Wind, Patrick Swayze. Klar, es geht um den Film Dirty Dancing. Und Bernd Rost aus Rostock hat uns noch geschrieben, seine absolute Lieblingsplatte, die ist von Alpha Will, die erste LP, die mit der Band rausgekommen ist. Die spielt er immer wieder ab, findet er immer wieder toll. Und jetzt für Sie Patrick Swayze.

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7: Hier ist der ARD-Amt mit dem Verkehrsservice. Die A1 Richtung Saarbrücken ist zwischen Dreieck Stur und Wildeshausen Nord wegen Bergungsarbeiten gesperrt. A1 Köln Richtung Dortmund am Kreuz Wuppertal Nord ist die Verbindung zur A43 Richtung Münster bis 6 Uhr in der Früh gesperrt. Eine Umleitung ist eingerichtet. Die A7 Würzburg Richtung Hannover ist zwischen Bad Hersfeld West und Homberg-Efze wegen Bergungsarbeiten bis morgen ca. 6 Uhr gesperrt, zurzeit Stau. A9 Richtung München zwischen Dreußig und Bad Klosterlausnitz Stau wegen Bauarbeiten. Die A15 Richtung Lübbenau ist zwischen Cottbus Süd und Fetschau wegen eines brennenden LKW gesperrt. Das waren die Meldungen. Kommen Sie gut an Ihr Ziel.

0: Das war Prinz hier bei uns im ARD Abend, The Most Beautiful Girl in the World. Da hat er das tollste Mädchen der Welt getroffen. Heute war ja so einiges los mit diesem 12. August. Klar, Sonnenfinsternis, das hat Millionen Menschen dann bewegt und viele haben zugeschaut. Und heute ist auch Tag der internationale Tag der Vinylplatte. Und da haben wir doch gleich mal eine Platte rausgesucht, die dann auch eine Sonnenfinsternis vorne quasi abgebildet hat. Und das war die Frage, welches Album haben wir wohl gesucht? Ich habe jetzt den Herrn Bergmann am Telefon in Erfurt, Wolfram Bergmann. Guten Abend, Herr Bergmann.
1: Hallo, guten Abend.
0: Ja, was haben Sie getippt? Welches Cover suchen wir?
1: Also ich bin drauf gekommen, ich habe das Album schon gesehen und auch gehört. Und ich bin der Meinung, es ist von ABBA, das Album Voyage.
0: Genau.
1: 2021.
0: Ja, ganz genau. Wir haben viele verschiedene Versionen auch bekommen an Antworten. Pink Floyd wurde genannt, Dark Side of the Moon, klar, da geht's darum, aber das Cover, das hat ja das berühmte Prisma, das kennen Sie vielleicht auch. Und
1: genau.
0: Ja, und dann gibt's die Gruppe Soundgarden, die hatte kein Cover mit einer Sonnenfinsternis, oder auch als Antwort kam Greta Van Fleet, die hatten keine lange Pause gehabt, das hatte ich ja als Hinweis noch gegeben gehabt, aber waren es ja fast 40 Jahre, aber bei der Band, die hat 3 Jahre Pause gemacht. Das, und dann sind sie wieder zurückgekommen. Wir haben nochmal recherchiert und die Architects, die hatten keine lange Pause. Die haben nur eine kleine Trauerpause mal gemacht, weil es einen Todesfall gegeben hat. Aber ansonsten haben die durchgängig Musik gemacht. Also ABBA war gesucht und das ist richtig. Die meisten haben das dann auch getippt. Haben Sie heute so ein bisschen Finsternis verfolgt? Hatten Sie Zeit dafür?
1: Also ich habe es mir im Internet angeguckt. Mhm. Da konnte man sehr gut sehen, was in Spanien da los war.
0: Ja.
1: Das war ja richtig total.
0: Ja.
1: War schon toll.
0: Mhm. Sind Sie auch mal rausgegangen und haben Ihren Himmel sozusagen über Erfurt, das war ja auch gutes Wetter, gecheckt, wie es da aussieht?
1: Ja, wir waren draußen. Ich habe es auch versucht mit dem Handy irgendwie, aber es ging nicht so gut. Also man kann das nicht so gut sehen. Man braucht dann schon so eine spezielle Brille.
0: Genau, und selbst auch ein Vorsatz, dass man es gut fotografieren kann. Ich habe es auch versucht mit meinem Handy. Das Bild ist total verschwommen und man sieht da im Grunde nur einen Lichtpunkt. Das kann alles sein. Das könnte auch eine Straßenlaterne sein. Das hat dann nicht so funktioniert. So, Sie bekommen von uns die LP von ABBA geschickt und vielleicht haben Sie ja sogar noch einen Plattenspieler und können sich das ganz normal...
1: Ach ja, das wäre toll.
0: Ja.
1: Ja, hab ich noch.
0: Ja.
1: Der geht auch noch.
0: Der geht auch noch. Ja. Da können Sie ihn bald mal wieder testen mit einer neuen Platte. Herzlichen Glückwunsch und bleiben Sie noch in der Leitung. Ich brauche ja da noch die Adresse und ich wünsche Ihnen noch einen schönen Abend. Und habe
1: Dankeschön.
0: Ja, gern. Und jetzt noch aber aus dem Album mit Don't Shut Me Down.

Break My Stride, Matthew Wilder im ARD-Abend. Und da habe ich gerade von Aline noch Post bekommen. Hab schon Sternschnuppen erspäht und es ist toll, die anzugucken. Ich hoffe, dass einige Wünsche in Erfüllung gehen, die die Leute so haben. Ich wünsche auf allen Fall jedem einen schönen Abend und allen, die Nachtschicht schieben müssen, eine ruhige Schicht, einen ruhigen Dienst. Konstanze Schäfer schreibt uns, die Sonnenfinsternis habe ich mir natürlich nicht entgehen lassen. Die nächste ist ja auch noch weit fern. Ich stand beim Nachbarn, einem Landwirt, auf dem Feld mit freiem Blick ins Zwickauer Land. Wetter hat auch gepasst, war schon interessant. Erlebt man ja nicht alle Tage. Und jetzt ist noch Sternschnuppen gucken angesagt. Und zum Thema, heute ist Tag, internationaler Tag der Vinyl. Schallplatte hat Ingolf Böhme eine Mail geschrieben. Ich hatte Ende der 70er Jahre eine Brieffreundschaft mit einem weitläufigen Verwandten aus Wolfenbüttel und daraus entwickelte sich ein Tauschgeschäft Platten gegen Bücher. Das erste Album, das ich damals bekommen habe, war das weiße Album der Beatles. Ich war wirklich sehr beeindruckt und noch heute lege ich die Platten gelegentlich auf. So soll es sein. Jetzt Robbie Williams und Nicole Kidman mit einem großen Erfolg, den schon Frank Sinatra und Nancy Sinatra hatten mit Something Stupid, aber hier die etwas neuere Version.

Robbie und Nicole. Und damit geht's langsam aber sicher dem Ende entgegen hier mit dem ARD-Abend aus Dresden. Ich bin Frank-Michael Bauer, wünsche noch einen schönen Abend und eine gute Nacht auch. Gleich mit Romy Anders aus dem Thüringer Funkhaus aus Erfurt. Die ARD-Hitnacht für Sie. Viel Spaß. Freundlich,

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1: Um 23 Uhr mit Ida Leinfelder, guten Abend. In Berlin und Brandenburg ist am Abend eine partielle Sonnenfinsternis zu sehen gewesen. Unter anderem am Zeiss Planetarium in Berlin-Prenzlauer Berg verfolgten tausende Menschen das Geschehen. In der Nacht folgt mit dem Meteorschauer der Perseiden das nächste Himmelsspektakel. Stündlich sollen bis zu 100 Sternschnuppen zu sehen sein. Die Bundesregierung hat eine große Reform der deutschen Geheimdienste beschlossen. Künftig sollen Verfassungsschutz und Bundesnachrichtendienst Angreifer aktiv bekämpfen können, statt sie nur zu beobachten. Sie sollen auch die Infrastruktur von Angreifern stören oder gezielt Falschinformationen verbreiten dürfen. Grüne und Linke kritisieren, dass auch der Verfassungsschutz mehr Kompetenzen bekommen soll. Im Inland gewährleiste die Polizei die Gefahrenabwehr. Vor dem US-Bundesgericht in Kalifornien hat ein groß angelegtes Verfahren gegen den Social-Media-Konzern Meta begonnen. 29 US-Bundesstaaten werfen dem Konzern vor, junge Nutzer von Facebook und Instagram abhängig zu machen. Aus Los Angeles, Antje Sieb.
2: Die Apps würden etwa Likes, Autoplay und andere Features nutzen, um junge Menschen möglichst lange auf der Plattform zu halten. Meta habe damit den Profit über die Sicherheit von Kindern gestellt, sagt unter anderem der kalifornische Generalstaatsanwalt Rob Bonta. Und eine psychische Gesundheitskrise bei Jugendlichen mitverursacht. Meta selbst widerspricht, Social Media sei nicht verantwortlich für Angsterkrankungen oder Depressionen.
1: Die Berliner Bildungsverwaltung will die Extremismusprävention an Schulen verbessern. Wie ein Sprecher sagte, sollen alle am Schulleben Beteiligten stärker für Gewalt und Extremismus sensibilisiert werden. Ingo Janssen, RBB 24.
3: Zum neuen Schuljahr bekommen Lehrkräfte der gesellschaftswissenschaftlichen Fächer demnach einen neuen Fachbrief. Darin geht es unter anderem um den Umgang mit unterschiedlichen Meinungen, politischen Positionen sowie Diskriminierung und Menschenrechtsverletzungen. Hintergrund ist der mutmaßlich islamistische Anschlag auf den Christopher Street Day. Dabei war eine Frau getötet worden, 31 Menschen wurden verletzt.
1: Bei der Schwimm-Europameisterschaft in Paris hat es eine weitere Goldmedaille für das deutsche Team gegeben. Johannes Liebmann gewann am Abend

0: das Finale über 800 Meter Freistil und stellte dabei einen neuen Europarekord auf. Teamkollege Sven Schwarz gewann im selben Rennen Silber. Gold für Deutschland gab es auch bei der Reitsport-Weltmeisterschaft in Aachen. Die Dressur-Equipe um Rekord-Olympiasiegerin Isabel Werth sicherte sich den Mannschaftstitel. Soweit die Nachrichten. 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Das Wetter. Heute Nacht häufig klar bei frischen 13 bis 7 Grad. Zurzeit in Berlin-Steglitz 20 und in Rathenow 15 Grad. Morgen Sonne und blauer Himmel bei 28 bis 31 Grad. Es bleibt sonnig und trocken, dabei wird's wieder heiß. Freitag maximal 35, am Samstag bis 37 Grad. Die Zeit, es ist 23.03 Uhr.
1: Und hier ist der Verkehrsservice in der ARD-Hitnacht. Es gibt die Entwarnung für die B9 Ludwigshafen-Mainz. Kein Falschfahrer mehr zwischen der B44 Rhein-Gönheimer Kreuz und der A650 Ockersheimer Kreuz. Was aktuell ist, ist die A1 Lübeck-Hamburg auf der Norderelbbrücke, 2 Kilometer Stau. Da ist ein Schwertransport unterwegs. Die A1 Bremen Richtung Osnabrück ist zwischen dem Dreieck Stur und Wildeshausen Nord gesperrt. Da laufen nach wie vor Reinigungsarbeiten. Und die A5 Frankfurt Richtung Kassel zwischen dem Reiskirchener Dreieck und Grünberg, 3 Kilometer Stau nach einem Unfall. Die A7 Fulda Richtung Kassel ist zwischen Bad Hersfeld West und Homberg-Efze nach einem LKW-Brand bis um 6 morgen früh gesperrt und dadurch gibt es 6 Kilometer Stau. Die Umleitung führt über die U35. A15 Breslau Richtung Dreieck Spreewald. Die Strecke ist zwischen Cottbus Süd und Fetschau gesperrt. Da brennt ein LKW. Die A62 Landstuhl Richtung Nonnweiler ist in Höhe Nofelden-Türkismühle gesperrt. Da laufen Bergungsarbeiten. A93 Kiefersfelden-Rosenheim ist zwischen dem Grenzübergang Kiefersfelden und Oberaudorf in beiden Richtungen gesperrt nach einem Unfall. Und die A96, letzte Meldung, die A96 Lindau Richtung München ist im Kreuz Memmingen gesperrt. Und es dauert da auch noch ein bisschen. Also passen Sie gut auf, seien Sie achtsam. Und das Wichtigste, kommen Sie gut und sicher an.
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1: Mit Romy Anders. Grüße ganz herzlich. Hi und eine schöne Nacht.

das ein Rummel heute? Es gab Live-Schaltungen im Fernsehen. Alle waren völlig aus dem Häuschen, die Sonnenfinsternis. Bei sämtlichen Brillenläden, da waren die Spezialbrillen schon seit Tagen ausverkauft. Die hatten ja schon Schilder draußen stehen, ne? Bei uns sind keine Brillen mehr für die Sonnenfinsternis zu bekommen. Und mich persönlich, muss ich Ihnen ganz ehrlich sagen, mich persönlich hat es jetzt gar nicht so angehoben. Ich hatte gar keine Zeit dafür. Armbrot machen, Wäsche gießen. Wie war denn das bei Ihnen? Gänsehautmoment? Sind Sie extra irgendwo hin, um das besonders zu gucken? Gab es da, ja, ein besonderes Gefühl, was die Sonnenfinsternis in Ihnen ausgelöst hat? Das will ich gerne mal wissen. Rufen Sie an, wir plaudern an der 0800 80 80 110. Oder Sie schreiben ganz entspannt. ard-abend@mdr.de. Ich freue mich sehr, dass Sie bei uns sind. Die ARD-Hitnacht. Willkommen und eine schöne Zeit mit uns.

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Wir hatten sie gefragt nach ihrem Erlebnis heute mit der Sonnenfinsternis. Oder vielleicht war es ja gar kein Erlebnis, weil sie mit ganz anderen Dingen beschäftigt waren, wie ich. Schreiben Sie an ard-hitnacht@mdr.de. Carola aus... steht leider nicht da. Schreiben Sie gern immer noch mit dazu, von wo aus Sie uns schreiben, dass wir da auch Bescheid wissen. Also Carola schreibt: Liebe Romy, die Sonnenfinsternis ist ein Highlight für mich gewesen. Beim letzten Mal habe ich sie nämlich verpasst. Und wenn man dieses Schauspiel sieht, so wie geometrische Figuren, sieht das aus wie gemalt. Und es macht was mit einem. Dieses Gefühl, bei einer Sache dabei zu sein, die so selten ist. Punkt, Punkt, Punkt. Es grüßt eure Stammhörerin Carola. Und Thomas meint: Ich habe die Sonnenfinsternis über der Bucht vom Timmendorfer Strand genießen können, weil ich dort heute dienstlich bin. Es wurde dunkler und kühler und es war ein Gefühl, als wenn die Zeit ein wenig stehen bleibt. Auch ein bisschen unheimlich. Smiley. Liebe Grüße von Thomas aus Dahlberg. Und wie war es bei Ihnen? ard-hitnacht@mdr.de. Dankeschön fürs Schreiben und für die herzlichen Grüße. Freuen wir uns auch immer.

0: 23.30 Uhr, guten Abend. Der Verkehrsservice in der ARD-Hitnacht. Die A1 Lübeck-Hamburg auf der Norderelbbrücke, 2 Kilometer Stau. Da fährt ein Schwertransport. Dann haben wir die A1 Bremen Richtung Osnabrück. Die Strecke ist zwischen dem Dreieck Stur und Wildeshausen Nord gesperrt wegen Reinigungsarbeiten. Und die A7 Fulda Richtung Kassel ist zwischen Bad Hersfeld West und Homberg-Efze nach dem LKW-Brand bis ca. 6 Uhr morgen früh gesperrt. Dadurch mehrere Kilometer Stau. Die Umleitung führt über die U35. Die A15 Breslau Richtung Dreieck Spreewald ist zwischen Cottbus Süd und Fettschau gesperrt. Da brennt ein LKW. Und die A62 Landstuhl Richtung Nonnweiler ist in Höhe Nohfelden-Türkismühle wegen Bergungsarbeiten gesperrt.
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0: In dieser Nacht hören Sie mal wieder etwas anders. Mit mir. Ich bin Romy Anders. Grüß Sie. Hi.

0: ard-hitnacht@mdr.de. Sie schreiben uns oder Sie erzählen uns auch gerne am Telefon, wie Sie zum Beispiel auch heute die Sonnenfinsternis erlebt haben. 0800 80 80 110. Die Romy hier, hallo.
1: Hallo, da spricht der Thomas aus Bad Vilshofen.
0: Jo.
1: Ich grüße die ganze ARD-Hitnacht-Familie. Lasst es euch gut gehen, feiert die Sonnenfinsternis, schaut nach den Sternschnuppen.
0: Ja.
1: Und ich grüße von ganzem Herzen meine geliebte Romy Anders.
0: Och.
1: Sie soll sich gut gehen lassen.
0: Mach ich.
1: Und ich wünsche ihr eine ganz schöne Nacht. Und es ist schön, dass sie da ist.
0: Och Mensch, ganz, ganz lieben Dank. Und da ist noch jemand am Telefon. Hallo.
2: Ja, hier ist die Frau Wirth. Ich höre gerade Ihre Nachrichten. Und ich wollte Ihnen sagen, bezüglich der Sonnenbrille.
0: Hm.
2: Ich habe 1999 die Sonnenfinsternis angeguckt und habe mir gedacht, ich bin umgezogen vor 9 Jahren und habe mir gedacht, die Brille kann ich mich nicht erinnern, dass ich die weggeworfen habe. Habe ein bisschen gesucht und prompt die Brille von 1999 gefunden. Mein Sohn hat mich heute abgeholt. Wir waren auch am Rand von einem großen Acker.
0: Schön.
2: Es war wunderschön und ich hatte die Brille.
0: Ja, ne, vielerorts waren die nämlich ausverkauft, diese speziellen Brillen, ne, die man braucht, um da auch die Sonnenfinsternis zu sehen. So, wir haben noch einen Anrufer. Hey, hey.
3: Hallo, liebe Eier der Hitnacht. Meine Frau und ich,
0: ja?
3: Wir waren in Bonn und haben mit unseren Freunden die Sonnenfinsternis gesehen.
0: Schön.
3: Und zum Glück hatte Sujan, unser Freund aus Indien, noch bei Amazon, also in einem Onlinehandel, dessen Namen ich nicht nennen darf, Sonnenfinsternisbrillen gekauft.
0: Gut.
3: Das war toll. Tschüss.
0: Tschüss. Also hat jeder so seine Erlebnisse heute gehabt, ne? Dankeschön fürs Erzählen. 0800 80 80 110. Da erreichen Sie uns weiterhin in der ARD-Hitnacht.

Zum Thema Sonnenfinsternis. Stefan aus Duisburg schreibt, hallo Romy, es ist doch nur eine Sonnenfinsternis. Ausrufezeichen, es gibt doch weitaus schönere Dinge auf dieser Erde. Ich finde, da wird viel zu viel Trubel drum gemacht. Gruß von eurem Stefan. Stefan, das sehe ich auch so. Aber wir sind da, glaube ich, wirklich auch in der Minderheit, ne? Also, alle anderen sind ja schwer angetan, wie wir hier so mitbekommen. ARD-Hitnacht@mdr.de. Vielen Dank fürs Schreiben.

0: 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Um 0 Uhr mit Ronald Lessig. Unzählige Menschen haben am Abend in Deutschland und anderen Teilen Europas die Sonnenfinsternis verfolgt. Bei klarem Himmel war das Naturschauspiel gut zu sehen. Aus der Nachrichtenredaktion Thorsten Lange.
1: Um kurz nach 19 Uhr schob sich der Mond nach und nach vor die Sonne, bis nur noch eine schmale Sichel zu sehen war. Im Norden waren ungefähr 85% der Sonne verdeckt, in Süddeutschland waren es bis zu 90%. Viele suchten sich ein Plätzchen im Freien, um gute Sicht zu haben. So verfolgten rund 100 Schaulustige das Spektakel auf dem Brocken im Harz. Eine totale Sonnenfinsternis erlebten Teile Islands, Grönlands sowie Nordspaniens und der Balearen. In Spanien löste dies vielerorts einen Besucheransturm aus.
0: Die Bundesregierung reagiert auf die verschärfte Bedrohungslage. Das Kabinett hat eine umfassende Reform der Geheimdienste auf den Weg gebracht. Aus der Nachrichtenredaktion Christiane Röther.
2: Sprengstoffdrohnen an Flughäfen, Hackerangriffe, Spionage oder Sabotage bei Rüstungsfirmen. Die Geheimdienste in Deutschland bekommen nach dem Willen des Kabinetts deutlich mehr Befugnisse, um diesen Bedrohungen mehr entgegenzusetzen. Bisher sammeln die Nachrichtendienste vor allem Informationen. Mit der Reform sollen sie in die Lage versetzt werden, auch mit Gegenangriffen aktiv zu werden. Zum Beispiel in IT-Systeme von Drohnenfabriken oder Chemiewaffenlaboren einzudringen, um diese zu sabotieren. Innenminister Dobrindt sagte, man entwickle die deutschen Nachrichtendienste hin zu echten Geheimdiensten.
0: Neue parlamentarische Geschäftsführerin der Unionsfraktion soll offenbar die Abgeordnete Catarina dos Santos-Vins werden. Mehrere Medien berichten, Fraktionschef Frey habe die 32 Jahre alte Juristin vorgeschlagen. Sie hat ihren Wahlkreis in Aachen und gehört dem Bundestag seit 2021 an. Der Posten ist vakant, weil der bisherige Inhaber Steffen Bilger neuer Verkehrsminister geworden ist. Der parlamentarische Geschäftsführer hat wichtige Funktionen in der Fraktion. Bundesumweltminister Schneider fordert die Anpassung an Klimaveränderungen als Gemeinschaftsaufgabe für den Bund im Grundgesetz zu verankern. Er halte diesen Schritt für zwingend notwendig, sagte der SPD-Politiker in Berlin und kündigte einen entsprechenden Vorstoß noch in diesem Jahr an. Derzeit sind Hitzeschutz und ähnliche Themen fast ausschließlich Ländersache. Der Bund kann sich daran nur sehr eingeschränkt beteiligen. Für eine Grundgesetzänderung sind 2/3 Mehrheiten in Bundestag und Bundesrat nötig. Das waren die Nachrichten. Das Wetter in Deutschland: überall trocken bei Tiefstwerten von 18 bis 8 Grad. Am Tage sonnig und trocken bei 27 Grad in der Uckermark und bis 37 Grad am Oberrhein, an der Ostsee etwas kühler. Am Freitag heiter, später im Westen leichte Schauer.

0: bei 27 bis 39 Grad. Am Samstag wieder viel Sonne, von Westen her Schauer, 21 bis 38 Grad. Es ist 0:03.
1: Und hier ist der Verkehrsservice in der ARD-Hitnacht. Die A1 Bremen Richtung Osnabrück ist zwischen dem Dreieck Stur und Wildeshausen Nord gesperrt wegen Reinigungsarbeiten. Und die A7 Fulda Richtung Kassel ist zwischen Bad Hersfeld West und Homberg Efze nach dem LKW-Brand bis ca. 6 Uhr nachher gesperrt. Dadurch mehrere Kilometer Stau. Die Umleitung führt über die U35. A15 Breslau Richtung Dreieck Spreewald ist zwischen Cottbus Süd und Fettschau gesperrt wegen eines brennenden LKW. Und die A62 Landstuhl Richtung Nonnweiler ist in Höhe Nohfelden-Türkismühle gesperrt. Da laufen nach wie vor Bergungsarbeiten.
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1: Wir halten Sie wach und begleiten Sie rein in den Donnerstag. Eine schöne Nacht mit der ARD-Hitnacht. Ich bin Romy Anders. Grüß Sie. Hi.

Liebe ARD-Hitnachtsgemeinde, Dankeschön. Dankeschön für eure zahlreichen Anrufe, für die lieben, lieben Nachrichten, die uns hier beinahe sekündlich erreichen. Also wir lesen alles und wir hören auch alles nach und nach. Willkommen in der ARD-Hitnacht. Wir senden ja diese Woche aus Erfurt, aus dem schönsten Bundesland, neben den 15 anderen schönsten. Aber Thüringen muss man eben auch mal sagen, Thüringen ist besonders schön. Wir senden in dieser Woche von MDR Thüringen aus. Tell it like it is. Yes, Lieblingshits.

0: 0800 80 80 110. Die ARD-Hitnacht mit Romy Anders. Grüßi, hallo.
1: Ja, hallo, hier ist der Elmar aus dem Saarland. Zu dem Thema Sonnenfinsternis habe ich heute mitbekommen. Mhm. Aber im Saarland war das jetzt nicht so prall. Die Sonne ist um 7:45 abends ist die untergegangen und hat man von der Sonnenfinsternis im Saarland nicht viel mitbekommen. Ich will nur sagen, also die letzte Sonnenfinsternis, die war 1999. Mhm. Und da war es mittags um 12 Uhr, war es wirklich stockdunkel geworden. Und das war halt heute nicht der Fall.
0: Ja, reden noch alle ganz beeindruckt davon. Ich weiß. Dankeschön, Emma, dennoch für den Eindruck. Die einen, die waren dennoch schwer begeistert von der Sonnenfinsternis, haben auch extra Brillen geliehen bekommen von Freunden, sind dann irgendwo hingefahren, um das schon zu beobachten, wie es da plötzlich dunkel wurde oder dunkler wurde. Andere hat es jetzt nicht so interessiert. Zum Beispiel der Ingolf aus Saarlouis, der hat geschrieben, ich möchte nur sagen, ihr seid nicht in der Minderheit, mich hat es auch überhaupt nicht angehoben. Okay, aber viele andere eben schon. Wer ist noch am Telefon? Hallo?
2: Hallo Romy, hier ist der Leo aus Unterhaching. Das ist ein bisschen südlich von München.
0: Kenne ich.
2: Ich wollte eigentlich jetzt nur danke für schöne Abendprogramm sagen und für den schönen Sommertag mich bedanken beim Universum. Alles Gute an dich, ans Team und an die Nation. Ja. Tschüss, vierte.
0: Vierte, die Nation, die ist gegrüßt. Und das Universum ja sowieso. Auch da können Sie sich übrigens an uns wenden, ne, wenn es um Informationen fürs Universum geht. Denn eines ist ja auch klar, die ARD-Hitnacht, das ist nun mal Radio für alle. Willkommen bei uns und eine schöne Nacht. Danke für Ihre Anrufe.

0: 0.30 Uhr, es ist halb 1. Hier ist der Verkehrsservice in der ARD-Hitnacht. Die A1 Bremen Richtung Osnabrück ist zwischen dem Dreieck Stur und Wildeshausen Nord gesperrt. Da laufen Reinigungsarbeiten. Die A7 Fulda Richtung Kassel ist zwischen Bad Hersfeld West und Homberg Efze nach einem LKW-Brand bis ca. 6 Uhr gesperrt. Noch dort 2 Kilometer Stau und die Umleitung, die führt über die U35. Dann haben wir die A15 Breslau Richtung Dreieck Spreewald. Die Strecke ist zwischen Cottbus Süd und Fetschau, gesperrt wegen eines brennenden LKW. Und die A62 Landstuhl Richtung Nonnweiler ist in Höhe Nohfelden, Türkismühle gesperrt wegen Bergungsarbeiten. Passen Sie gut auf, bleiben Sie wach und achtsam und kommen Sie gut und sicher an.
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Hallo nach Erfurt, schreibt der Rai oder Ray. Weiß jetzt nicht, wie es ausgesprochen wird, aber klingt ja beides nett, ne? Rai, Ray, klingt auf jeden Fall anders. Betreffend dem heutigen Thema Sonnenfinsternis kann ich mich dir und anderen Hörern nur anschließen und sagen, dass ich den ganzen Hype überhaupt nicht verstehen kann. Denn in 2 Tagen redet schon niemand mehr davon, es ist praktisch wieder vergessen. Der Ray oder Rai schreibt aus Basel, denn auch in der Schweiz wird unsere Sendung die ARD-Hitnacht gern und fleißig gehört und ein ganz tolles Kompliment an das gesamte Team. Oh, das ist lieb. Vielen, vielen Dank. Es macht Spaß zuzuhören und er grüßt alle Nachtarbeiter. Aus Basel in der Schweiz, der Ray oder Rai. Dankeschön für Ihre nette Nachricht.

0: 0800 80 80 110. Die ARD-Hitnacht hier, hallo.
1: Hallo, liebe Romy Anders, hier ist Anne aus Pilsneck und ich bin ja ein Stammhörer von euch und finde das alles gut. Und der Spruch, heute ist alles anders, nämlich mit der Romy anders, den finde ich total toll, den gut. Muss ich jetzt mal nachquatschen. ich habe nicht so eine Brille gehabt. Und es wurde ja gewarnt, da so hinzugucken, damit man den Augen nicht schadet.
0: Richtig.
1: Und deswegen habe ich so gelassen, wie es war. Und ja, schaue mir Bilder an, die ich da irgendwo präsentiert bekomme und freue mich darüber. Ich wünsche uns allen eine wunderschöne Nacht und allen, die auf der Straße sein müssen, eine gute Fahrt.
0: Oh ja, bleibt schön wach hinterm Lenkrad. Eine gute Fahrt auch von uns. Dankeschön, Anne. Und da ist noch jemand dran. Hi.
2: Hier ist der Benni aus Aschaffenburg. Ich habe diese sogenannte Sonnenfinsternis gar nicht mitgekriegt. Ich saß bei mir auf dem Balkon, habe eine schöne Zigarre geraucht, habe einen Riesling getrunken und habe mich nur über dieses gelbliche Licht gewundert, bis mir irgendjemand dann später mal gesagt hat, das wäre diese Sonnenfinsternis gewesen. Lasst euch gut gehen und macht weiterhin schöne Musik. Bis dann. Ciao, ciao.
0: Ciao, ciao. Ja, machen wir natürlich. Grüße auch nach Aschaffenburg und eine schöne Nacht mit der ARD-Hitnacht.

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1: Um 1 Uhr mit Ida Leinfelder, guten Abend. In Berlin und Brandenburg ist am Abend eine partielle Sonnenfinsternis zu sehen gewesen. Das Himmelsereignis endete mit dem Sonnenuntergang. Inzwischen ist mit dem Meteorschauer der Perseiden das nächste Spektakel zu sehen. Stündlich sollen bis zu 100 Sternschnuppen über den Himmel ziehen. Vor dem US-Bundesgericht in Kalifornien hat ein groß angelegtes Verfahren gegen den Social-Media-Konzern Meta begonnen. 29 US-Bundesstaaten werfen dem Konzern vor, junge Nutzer von Facebook und Instagram abhängig zu machen. Aus Los Angeles, Antje Sieb.
2: Die Apps würden etwa Likes, Autoplay und andere Features nutzen, um junge Menschen möglichst lange auf der Plattform zu halten. Meta habe damit den Profit über die Sicherheit von Kindern gestellt, sagt unter anderem der kalifornische Generalstaatsanwalt Rob Bonta. Und eine psychische Gesundheitskrise bei Jugendlichen mitverursacht. Meta selbst widerspricht, Social Media sei nicht verantwortlich für Angsterkrankungen oder Depressionen.
1: Der Ebola-Ausbruch in Zentralafrika könnte nach Einschätzung der Weltgesundheitsorganisation ein nie dagewesenes Ausmaß annehmen. WHO-Chef Tedros sagte, die Epidemie in der Demokratischen Republik Kongo breite sich rasant aus. Noch immer würden zu wenige Kontaktpersonen von Infizierten nachverfolgt. In den vergangenen Monaten haben sich etwa 4.400 Menschen angesteckt, mehr als 2.000 starben. Für den aktuellen Erregerstamm gibt es weder Impfstoff noch Therapie. Auch Berlin und Brandenburg lockern für die kommenden Wochenenden das Fahrverbot für Lastwagen. Die Ausnahme gilt bis zum 31. August, wie Brandenburgs Infrastrukturminister Krumbach und Berlins Verkehrssenatorin Bonde mitteilten. Sabine Löbrig, RBB 24.
3: Die Ausnahmen betreffen Gütertransporte, die jetzt wegen niedriger Pegelstände nicht mehr auf dem Wasserweg organisiert werden können. Minister Krumbach sagte, durch die befristete Ausnahme gewinne man Spielraum, um Lieferketten sicherzustellen. Zuvor hatten unter anderem Nordrhein-Westfalen, Hessen und Schleswig-Holstein das Sonntagsfahrverbot vorübergehend ausgesetzt.
1: Bei der Schwimm-Europameisterschaft in Paris hat es eine weitere Goldmedaille für das deutsche Team gegeben. Johannes Liebmann gewann am Abend das Finale über 800 Meter Freistil und stellte dabei einen neuen Europarekord auf. Teamkollege Sven Schwarz gewann im selben Rennen Silber. Gold für Deutschland gab es auch bei der Reitsport-Weltmeisterschaft in Aachen. Die Dressur-Equipe um Rekord-Olympiasiegerin Isabel Werth sicherte sich den Mannschaftstitel. Soweit die Nachrichten. Weitere Meldungen aus Berlin und Brandenburg auf rbb24.de. Das Wetter. In der Nacht häufig klar bei frischen 13 bis 7 Grad. Aktuell in Berlin Adlershof 17 und in Nauen 12 Grad. Heute am Donnerstag Sonne und blauer Himmel bei 28 bis 31 Grad. Es bleibt sonnig und trocken. Freitag maximal 35, am Samstag bis 37 Grad. Die Zeit 1.03 Uhr.
4: Der Verkehrsservice in der ARD-Hitnacht. Die A7 Fulda Richtung Kassel ist zwischen Bad Hersfeld West und Homberg-Efze nach einem LKW-Brand bis ca. 6 Uhr nachher gesperrt. Dadurch noch 2 Kilometer Stau und die Umleitung führt über die U35. Die A15 Breslau Richtung Dreieck Spreewald ist zwischen Cottbus Süd und Vetschau gesperrt. Da brennt ein LKW.

0: Und die A62, Landstuhl Richtung Nonnenweiler, ist in Höhe Nohfelden-Türkismühle gesperrt wegen Bergungsarbeiten. Außerdem die A94 München Richtung Passau. Der Tunnel Einhausung-Wimpasing ist nach Auslösung der Höhenkontrolle gesperrt. So viel von uns. Seien Sie schön achtsam, bleiben Sie wach, kommen Sie gut und sicher an.
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0: Eine schöne Nacht. Das wünscht Ihnen Romy Anders. Hi und willkommen bei uns.

Liebe ARD-Hitnachtsgemeinde, dem Wochenende sind wir schon ein Stückchen näher gekommen. Wir haben schon wieder Donnerstag. Heute ist der 13. August. Sie hören die ARD-Hitnacht mit Musik von Melanie C. Und verdammt, eine Falschfahrermeldung für die A1 Hamburg-Lübeck. Im Dreieck Norderelbe kommt Ihnen ein Falschfahrer entgegen. Äußerst rechts fahren, nicht überholen. Achtung Autofahrer, ein Falschfahrer. Betrifft die A1 Hamburg-Lübeck. Im Dreieck Norderelbe kommt Ihnen ein Falschfahrer entgegen. Fahren Sie äußerst rechts und überholen Sie nicht.

0: Sehr, sehr schön. Dass Sie noch so Gespräche sind, freue ich mich sehr. Die alte Hitnacht hier.
1: Wunderschönen guten Abend oder besser gesagt eine gute Nacht.
0: Yes.
1: Sowohl ans Team als auch an alle, die jetzt zuhören, alte Hitnacht. Ich bin der Peter.
0: Mhm.
1: Und ja, Sonnenfinsternis habe ich auch ein bisschen geguckt, soweit das ging beim Fahren. Aber mir ist dabei was eingefallen. 1999 hatten wir ja auch eine Sonnenfinsternis. Ja. Die habe ich damals auch aus dem LKW aus betrachten können. Und lustigerweise war das auch damals ein Mittwoch. Weiß gar nicht, ob das den Profis überhaupt so aufgefallen ist. Ich wünsche noch eine gute Nacht. Für alle, die arbeiten auf der Straße, unterwegs sind, unfallfrei nach Hause kommen. Tschüssi.
0: Tschüssi. Und wer ist dran? Die Romy hier. Hallo.
2: Hallo, hier ist Matthias aus Neumünster. Hallo Romy.
0: Hey.
2: Die Sonnenfinsternis war super. Ich hatte noch die alten Sonnenbrillen auch von 1999. Und nicht vergessen, es gibt heute Nacht auch noch den großen Sternschnuppenregen.
0: Ja, ja, ja, kann man sich wünschen. Wir haben alle Mann zu tun. Zum Schlafen keine Zeit. Wer ist noch dran? Hallo.
3: Hallo, hier ist Andi aus München. Ich habe die Sonnenfinsternis in den Bergen im Chiemgau etwas zu einem einsamen Gipfel angeschaut. Es war sehr, sehr schön. Und das Schönste war, dass man dann, nachdem man wieder unten war vom Berg, auch noch einen schönen Sternschnuppen beobachten konnte am Parkplatz.
0: Mhm.
3: Also ein rundum gelungener Abend und dann natürlich schön Musik in der ARD-Hitnacht gehört. Den Nachhauseweg. Dankeschön.
0: Na, aber gern. Ja, Eiszeit. Peter Maffay. Lieblingshits. 0800 80 80 110. Da erreichen Sie uns in der ARD-Hitnacht.

0: 1:30, halb zwei. Verkehrsservice in der ARD-Hitnacht. Immer um halb und um. Und da gibt es gerade nichts Aktuelles. Die A7 vor der Richtung Kassel ist zwischen Bad Hersfeld West und Homberg nach dem LKW-Brand nach wie vor gesperrt. Bis ca. 6 Uhr geht die Sperrung, dadurch mehrere Kilometer Stau. Die Umleitung führt über die U35. Dann haben wir auch die A15, Breslau Richtung Dreieck Spreewald. Die Strecke ist zwischen Cottbus Süd und Fetschau gesperrt. Die A62, Landstuhl Richtung Nonnweiler, ist in Höhe Nofelden-Türkismühle gesperrt. Da laufen nach wie vor Bergungsarbeiten. Und die A94, München Richtung Passau. Der Tunnel Einhausung-Wimpassing ist nach Auslösung der Höhenkontrolle gesperrt. Kommen Sie gut und sicher an.
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0: In dieser Nacht hören Sie wieder anders. Die ARD-Hitnacht mit mir, Romy Anders. Hi.

Die Dire Straits, So Far Away. Die ARD-Hitnacht jetzt mit einer wunderschönen Coverversion von Jolene. Das Original, das stammt ja von Dolly Parton aus den 70ern. Aber Bossos, die machen das auch gut. Klingt schön. Es geht um die verzweifelte Bitte einer Frau an die andere, ihr doch um Gottes Willen nicht den Ehemann oder den Partner zu nehmen. Jolene, Bossos, zusammen mit Common Linnets in der ARD-Hitnacht.

Jolene, die verzweifelte Bitte einer Frau an die wunderschöne Geliebte ihres Mannes, ihr doch bloß nicht den Mann zu nehmen. Aber wie heißt es? Weine nicht, denn nicht du hast ihn verloren, er hat dich verloren. Tja, komm an, Aline. Eine schöne Nacht mit der ARD.

Achtung, Autofahrer, ein Falschfahrer. Jetzt auf der B27 zwischen Ludwigsburg und Kornwestheim Süd. Da kommt Ihnen ein Falschfahrer entgegen. Falschfahrer B27 zwischen Ludwigsburg und Kornwestheim Süd. Falschfahrer unterwegs. Äußerst rechts fahren, nicht überholen. Wir informieren, wenn die Gefahr vorüber ist.

zum Autofahrer noch immer ein Falschfahrer auf der B27 zwischen Ludwigsburg und Kornwestheim Süd. Falschfahrer, fahren Sie äußerst rechts, überholen Sie nicht. Falschfahrer betrifft die B27 zwischen Ludwigsburg und Kornwestheim Süd. Äußerst rechts fahren, nicht überholen. Wir melden, wenn die Gefahr vorüber ist.

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1: Um 2 Uhr mit Ida Leinfelder. In Berlin und Brandenburg ist am Abend eine partielle Sonnenfinsternis zu sehen gewesen. Das Himmelsereignis endete mit dem Sonnenuntergang. Inzwischen ist mit dem Meteorschauer der Perseiden das nächste Spektakel zu sehen. Stündlich sollen bis zu 100 Sternschnuppen über den Himmel ziehen. Vor dem US-Bundesgericht in Kalifornien hat ein groß angelegtes Verfahren gegen den Social-Media-Konzern Meta begonnen. 29 US-Bundesstaaten werfen dem Konzern vor, junge Nutzer von Facebook und Instagram abhängig zu machen. Aus Los Angeles, Antje Sieb.
2: Die Apps würden etwa Likes, Autoplay und andere Features nutzen, um junge Menschen möglichst lange auf der Plattform zu halten. Meta habe damit den Profit über die Sicherheit von Kindern gestellt, sagt unter anderem der kalifornische Generalstaatsanwalt Rob Bonta. Und eine psychische Gesundheitskrise bei Jugendlichen mitverursacht. Meta selbst widerspricht, Social Media sei nicht verantwortlich für Angsterkrankungen oder Depressionen.
1: Das Ende des Tankrabatts und der Iran-Krieg haben die Inflation in Deutschland deutlich nach oben getrieben. Wie das Statistische Bundesamt mitgeteilt hat, stieg die Teuerungsrate im Juli auf 2,8%. Verbraucher mussten im vergangenen Monat im Vergleich zum Juni 0,8% mehr für Waren und Dienstleistungen bezahlen. Preistreiber waren den Angaben zufolge die weiterhin überdurchschnittlich steigenden Energiepreise. Die Berliner Bildungsverwaltung will die Extremismusprävention an Schulen verbessern. Wie ein Sprecher sagte, sollen alle am Schulleben Beteiligten stärker für Gewalt und Extremismus sensibilisiert werden. Ingo Jansen, RBB 24.
3: Zum neuen Schuljahr bekommen Lehrkräfte der gesellschaftswissenschaftlichen Fächer demnach einen neuen Fachbrief. Darin geht es unter anderem um den Umgang mit unterschiedlichen Meinungen, politischen Positionen sowie Diskriminierung und Menschenrechtsverletzungen. Hintergrund ist der mutmaßlich islamistische Anschlag auf den Christopher Street Day. Dabei war eine Frau getötet worden, 31 Menschen wurden verletzt.
1: Die Stiftung Brandenburgische Gedenkstätten bekommt im kommenden Jahr gut 470.000 Euro zusätzlich vom Bund. Stiftungsdirektor Dricoll begrüßt die Entscheidung im RBB.
4: Das Geld können wir dringend gebrauchen. Es gibt Sicherheitsvorkehrungen, die wir verstärken. Da haben die antisemitischen Vorfälle extrem zugenommen. Es kommt aber insgesamt durch die Zunahme auch und vor allem rechtsextremistischer Vorfälle zu Störungen, zu Schmierereien, sodass wir die Sicherheitskonzepte überarbeiten. Aber das ist mit Personalaufwand verbunden und dafür können wir mehr Geld sehr gut gebrauchen.
1: Der Direktor der Stiftung Brandenburgische Gedenkstätten, Axel Dricoll. Soweit die Nachrichten. 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Das Wetter. In der Nacht häufig klar bei frischen 13 bis 7 Grad. Aktuell in Berlin-Kreuzberg 18 und in Wusterwitz 12 Grad. Heute am Donnerstag Sonne und blauer Himmel bei 28 bis 31 Grad. Es bleibt sonnig und trocken.
5: Der Verkehrsservice in der ARD hit nach, da kam die Entwarnung für die B27. Kein Falschfahrer mehr zwischen Ludwigsburg und Kornwestheim Süd. Was auch aktuell ist, ist die A7, Fulda Richtung Kassel. Die Strecke ist zwischen Bad Hersfeld West und Homberg gesperrt nach dem LKW-Brand bis ca. 6 Uhr. Die Umleitung führt über die U35. A15, Breslau Richtung Dreieck Spreewald. Auch die Strecke ist gesperrt zwischen Cottbus Süd und Fetschau wegen eines brennenden LKW. Und die A62, Landstuhl Richtung Nonnweiler, ist in Höhe Nurfelden-Türkismühle gesperrt wegen Bergungsarbeiten.
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5: Eine schöne Nacht, einen schönen Donnerstag.